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1: Die Nachrichten von SRF um 3 mit Manuel Risi. Bundespräsident Guy Parmelin hat sich in den USA mit dem US-Handelsbeauftragten Jamieson Greer getroffen. Es ging um Zölle und ein mögliches Handelsabkommen mit den USA. Einen Durchbruch konnte Parmelin im Anschluss nicht verkünden. Das Treffen mit dem US-Handelsbeauftragten sei in freundschaftlicher Atmosphäre verlaufen, sagte Parmelin, und er habe dem US-Handelsvertreter eine bundesrätliche Absichtserklärung vorgelegt. Darin sei festgelegt, wie die Schweiz Vereinbarungen umsetzen will, welche die Schweiz und die USA im vergangenen September in einer Absichtserklärung festgehalten haben. Diese Absichtserklärung läuft Ende Juli ab. Die Schweiz habe alle Zugeständnisse erfüllt und umgesetzt, sagte Parmelin. Die Schweiz sei ein verlässlicher Partner. Das erwarte man auch von den USA, so der Wirtschaftsminister. Zu Meldungen aus der Schweiz. Die eidgenössische Finanzkontrolle EFK hat ein grosses Informatikprojekt der Armee unter die Lupe genommen und sieht deutliche Risiken. Das Projekt hat das Ziel, die zivile Informatik von der sensiblen militärischen Informatik zu trennen. Die EFK schreibt dazu, die Grundlage für die Trennung der Systeme sei geschaffen worden. Die Umsetzung bleibe aber schwierig. So seien etwa Aufgaben, Kompetenzen und die Verantwortlichkeiten im Projekt nicht abschließend geregelt. Und im Tessin ist oberhalb von Locarno ein Waldbrand ausgebrochen. Das meldet der Bund auf der App Alert Swiss. Die Löscharbeiten sind demnach im Gang. Laut dem italienischsprachigen Radio und Fernsehen RSI brennt der Wald bei der Ortschaft Gardada am Hang der Cimetta, einem Ausflugberg in der Region Locarno. In der Region gilt derzeit erhebliche Waldbrandgefahr. Im Fürstentum Monaco ist es am späten Abend zu einer Explosion gekommen, am Eingang eines Wohngebäudes. Drei Personen seien verletzt worden, eine davon schwer, das berichten französische Medien. Die Polizei und Rettungsdienste seien vor Ort. Eine verdächtige Person sei auf der Flucht. Sie soll kurz vor der Explosion einen Gegenstand vor dem Gebäude deponiert haben. Der zuständige Generalstaatsanwalt sagte gegenüber dem französischen Fernsehen, es habe bisher keine Festnahmen gegeben, ein terroristischer Hintergrund der Tat werde ausgeschlossen. An der Fußball-Weltmeisterschaft ist Deutschland im Achtelfinal ausgeschieden. Deutschland verlor gegen Paraguay im Penaltyschießen 4:3. Zuvor hat sich am Abend Brasilien für den Achtelfinal qualifiziert. Brasilien besiegte Japan in der Nachspielzeit mit 2:1. Die Wetteraussichten. Heute ist es zeitweise sonnig bei schwülen 29 Grad. In den Alpen gibt es verbreitet Platzregen und Gewitter, sonst nur lokal. Das waren Nachrichten von Radio SRF. Am Mikrofon und verantwortlich Manuel Risi.

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1: Die Nachrichten von SRF um 4 mit Manuel Risi. Bundespräsident Guy Parmelin hat sich in den USA mit dem US-Handelsbeauftragten Jamieson Greer getroffen. Es ging um Zölle und ein mögliches Handelsabkommen mit den USA. Ein Durchbruch konnte Parmelin im Anschluss nicht verkünden. Das Treffen sei in freundschaftlicher Atmosphäre verlaufen, sagte Parmelin, und er habe dem US-Handelsvertreter eine bundesrätliche Absichtserklärung vorgelegt. Diese legt fest, wie die Schweiz ihrerseits die Vereinbarungen umsetzen will, welche sie vergangenen November mit den USA vereinbart hat. Die Vereinbarung läuft Ende Juli aus. Man wolle so ein klares Signal senden, sagte Guy Parmelin gegenüber SRF.
2: Das war nötig, um zu zeigen, so dass der Bundesrat zeigt, dass es er ernst behandelt. Er will das anwenden, aber er wartet auch, dass ein Deal ist ein Deal, so dass die USA das auch bis am Ende anwenden.
1: Der US-amerikanische Handelsbeauftragte hat laut Parmelin angekündigt, vorerst keine zusätzlichen Zölle gegenüber der Schweiz zu erheben. In Großbritannien sollen Asylsuchende künftig die Kosten für ihre Unterbringung und Versorgung zurückzahlen müssen, bevor sie eine dauerhafte Aufenthaltsbewilligung beantragen können. Dabei geht es um eine Summe von umgerechnet fast 11.000 Franken. Das teilte die britische Regierung mit. Man wolle damit die Belastung für die Steuerzahlenden verringern. Die britische Innenministerin erklärte, sobald die Menschen in der Lage seien, einen Beitrag zu leisten und die Großzügigkeit des britischen Volkes zurückzuzahlen, erwarte man, dass sie dies auch täten. Die Einwanderung ist seit längerem eines der umstrittensten Themen in der britischen Politik. Zu zwei Meldungen aus der Schweiz. Die eidgenössische Finanzkontrolle EFK hat ein grosses Informatikprojekt der Armee unter die Lupe genommen und sieht deutliche Risiken. Das Projekt hat das Ziel, die zivile Informatik von der sensiblen militärischen Informatik zu trennen. Die EFK schreibt dazu, die Grundlage für die Trennung der Systeme sei geschaffen worden. Die Umsetzung bleibe aber schwierig. So seien etwa Aufgaben, Kompetenzen und die Verantwortlichkeiten im Projekt nicht abschließend geregelt. Und im Tessin ist oberhalb von Locarno ein Waldbrand ausgebrochen. Das meldet der Bund auf der App Alert Swiss. Die Löscharbeiten sind demnach im Gang. Laut dem italienischsprachigen Radio und Fernsehen RSI brennt der Wald bei der Ortschaft Gardada am Hang der Cimetta, einem Ausflugberg in der Region Locarno. In der Region gilt derzeit erhebliche Waldbrandgefahr. An der Fußballweltmeisterschaft ist Deutschland im Achtelfinal ausgeschieden. Deutschland verlor gegen Paraguay im Penaltyschießen 4:3. Zuvor hat sich am Abend Brasilien für den Achtelfinal qualifiziert. Brasilien besiegte Japan in der Nachspielzeit mit 2:1. Die Wetteraussichten. Heute ist es zeitweise sonnig, bei schwülen 29 Grad. In den Alpen gibt es verbreitet Platzregen und Gewitter, sonst nur lokal. Das waren Nachrichten von Radio SRF. Am Mikrofon und verantwortlich heute Nacht Manuel Risi.

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1: Die Nachrichten von SRF um 5 mit Manuel Risi. Guten Morgen. In den Verhandlungen zwischen den USA und der Schweiz um ein Handelsabkommen gibt es weiterhin keinen Durchbruch, trotz eines Besuchs von Bundespräsident Guy Parmelin in Washington. In Monaco sind bei einer Explosion drei Menschen verletzt worden. Unter den Opfern sei ein ukrainischer Oligarch, berichten Medien. Die Wetteraussichten: heute ist es zeitweise sonnig bei schwülen 29 Grad. Bundespräsident Guy Parmelin hat sich in den USA mit dem US-Handelsbeauftragten Jamieson Greer getroffen. Es ging um Zölle und um ein mögliches Handelsabkommen mit den USA. Ein Durchbruch konnte Parmelin im Anschluss nicht verkünden. Das Treffen sei in freundschaftlicher Atmosphäre verlaufen, sagte der Wirtschaftsminister, und er habe dem US-Handelsvertreter eine bundesrätliche Absichtserklärung vorgelegt. Diese legt fest, wie die Schweiz die Vereinbarung umsetzen will, welche sie vergangenen November mit den USA vereinbart hat. Man wolle so ein klares Signal senden, sagte Guy Parmelin gegenüber SRF.
2: Das war nötig, um zu zeigen, so dass der Bundesrat zeigt, dass es er ernst behandelt. Er will das anwenden, aber er wartet auch, dass ein Deal ist ein Deal, so dass die USA das auch bis am Ende anwenden.
1: Der US-amerikanische Handelsbeauftragte hat laut Parmelin angekündigt, vorerst keine zusätzlichen Zölle gegenüber der Schweiz zu erheben. Im Fürstentum Monaco ist es am späten Abend zu einer Explosion gekommen, am Eingang eines Wohngebäudes. Unter den Verletzten soll dabei auch einer der reichsten Unternehmer der Ukraine sein, das berichten mehrere Medien. Insgesamt wurden bei dem Vorfall drei Menschen verletzt, sie sollen alle zur selben Familie gehören. Von offizieller Seite wurden die Identitäten nicht bestätigt. Zur Explosion kam es gegen 9 Uhr abends, das sagte der monegassische Regierungschef Christophe Marmont gegenüber einem französischen Fernsehsender. Ein Ereignis dieser Art habe sich im Fürstentum noch nie ereignet, so Marmont weiter. Kurz vor der Explosion soll eine Person an dem Ort einen Rucksack abgestellt und anschließend geflohen sein. Das berichten Medien. Überwachungskameras hätten den Verdächtigen dabei gefilmt. Zu zwei Meldungen aus der Schweiz. Die eidgenössische Finanzkontrolle EFK hat ein grosses Informatikprojekt der Armee unter die Lupe genommen und sieht deutliche Risiken. Das Projekt hat das Ziel, die zivile Informatik von der sensiblen militärischen Informatik zu trennen. Die EFK schreibt dazu, die Grundlage für die Trennung der Systeme sei geschaffen worden, die Umsetzung bleibe aber schwierig. So seien etwa Aufgaben, Kompetenzen und die Verantwortlichkeiten im Projekt nicht abschließend geregelt. Und im Tessin ist oberhalb von Locarno ein Waldbrand ausgebrochen. Das meldet der Bund auf der App Alert Swiss. Die Löscharbeiten sind demnach im Gang. Laut dem italienischsprachigen Radio und Fernsehen RSI brennt der Wald bei der Ortschaft Gardada am Hang der Cimetta, ein Ausflugberg in der Region Locarno. In der Region gilt derzeit erhebliche Waldbrandgefahr. In Großbritannien sollen Asylsuchende künftig die Kosten für ihre Unterbringung und Versorgung zurückzahlen müssen, bevor sie eine dauerhafte Aufenthaltsbewilligung beantragen können. Dabei geht es um eine Summe von umgerechnet fast 11.000 Franken. Das teilte die britische Regierung mit. Mit dem Vorschlag soll die illegale Einwanderung eingedämmt und die Belastung für die Steuerzahlenden verringert werden. Die britische Innenministerin Shabana Mahmood erklärte, sobald die Menschen in der Lage seien, einen Beitrag zu leisten und die Großzügigkeit des britischen Volkes zurückzuzahlen, erwarte man, dass sie dies auch täten. Die Einwanderung ist seit längerem eines der umstrittensten Themen in der britischen Politik. Nach Venezuela nun. Dort ist die Zahl der Todesopfer nach den schweren Erdbeben weiter gestiegen. Nach Angaben des Präsidenten der Nationalversammlung, Jorge Rodriguez, wurden bisher 1719 Todesopfer bestätigt und mehr als 5000 Verletzte registriert. Beide Zahlen dürften weiter steigen. Die UNO geht inzwischen von 50.000 Vermissten aus und schreibt, das Ausmaß der Zerstörung im Erdbebengebiet sei unübersichtlich. Derweil suchen Rettungskräfte weiterhin nach möglichen Überlebenden in den betroffenen Regionen. Zum Sport. An der Fußball-Weltmeisterschaft ist Deutschland im 16. Final ausgeschieden. Deutschland verlor gegen Paraguay im Penaltyschießen 4:3. Paraguay hat sich damit dem Sieg für den Achtelfinal qualifiziert. Ebenfalls im Achtelfinal steht Brasilien. Die Brasilianer besiegten Japan in der Nachspielzeit mit 2:1. Bleibt der Blick aufs Wetter. Heute scheint zeitweise die Sonne. In den Alpen gibt es vor allem am Nachmittag verbreitet Platzregen und teils kräftige Gewitter, sonst nur lokal. Es bleibt schwül dabei, bei 29 Grad im Norden und 32 Grad im Süden. Das waren Nachrichten von Radio SRF. Am Mikrofon und verantwortlich Manuel Risi.

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1: Guten Morgen. Wie weiter im Zollstreit mit den USA? Denn in ein paar Wochen endet die aktuelle Vereinbarung. Bundespräsident Guy Parmelin ist derzeit in Washington. Wie die Schweiz verhandelt und was das bringt, wir ordnen ein. Und mehr im Drama geht nicht. Paraguay ist weiter und Deutschland ist raus.
2: Keine Ahnung, macht's! Ausschluss vorbei! Deutschland fährt nach Hause! Es ist unglaublich!
1: Ja, die Fußball-WM hat ihre erste große Sensation. Dazu gleich mehr nach dem Ausblick aufs Wetter. Simon Richler aus der Nachrichtenredaktion.
3: Guten Morgen. Es ist heute zeitweise sonnig bei schwülen 29 Grad. Es gibt auch Platzregen und Gewitter, vor allem in den Alpen.
1: Bundespräsident Guy Parmelin ist derzeit in den USA unterwegs. Ein wichtiges Thema dabei, der Zollstreit, den die USA begonnen haben. Denn am 24. Juli endet die aktuelle Vereinbarung, die Zölle von 10% vorsieht. Ziel ist es, einen massiven Anstieg zu verhindern. Auf dem Tisch liegt eine Absichtserklärung. Darin steht, welche Bedingungen beide Seiten erfüllen müssen. Nun hat Bundesrat Parmelin in Washington den US-Handelsbeauftragten Jameson Greer getroffen und diese Absichtserklärung aus Sicht der Schweiz bekräftigt. Warum war das nötig? Das wollte Barbara Colby von Guy Parmelin wissen.
4: Das war nötig, um zu zeigen, so dass der Bundesrat zeigt, dass es er ernst behandelt. Er will das anwenden, aber er wartet auch, dass ein Deal ist ein Deal, so dass die USA das auch bis am Ende anwenden.
5: Es gibt laufend neue Untersuchungen seitens der USA, um Auswege zu finden, auch neue Zölle wieder einführen zu können. Eine Absichtserklärung bleibt aber eine Absichtserklärung. Ist das nach wie vor das Ziel, ein richtiges Zollabkommen abzuschließen?
4: Bis jetzt, diese Absichtserklärung vom 14. November 2025 ist respektiert durch USA und durch die Schweiz. Wir wenden das an. Und das ist das Ziel, ist, dass es so bleibt nach den 23. Juli. Was ist passiert inzwischen? Es sind Justizentscheidungen und die USA müssen andere juristische Grundlage finden. Und wir haben klar erinnert, okay, das wollen sie machen, aber was wir verhandelt haben, muss respektiert sein. Und bis jetzt, noch einmal, die USA respektieren ihre Engagement.
1: Soweit Bundespräsident Guy Parmelin. Wie sind diese Aussagen einzuordnen? Denn der Supreme Court, das höchste Gericht in den USA, hatte die Zölle der Trump-Regierung vor ein paar Monaten für illegal erklärt. SRF-Wirtschaftsredakteur Damian Rast, wie relevant also ist das überhaupt, was die Schweiz und die USA hier verhandeln?
6: Also ich denke, es ist schon relevant. Die Gespräche zwischen den USA und der Schweiz, die haben bisher ja zu einer deutlichen Reduktion der Zollsätze geführt, von teilweise über 40% auf rund 15%. Das wird manchmal jetzt fast etwas vergessen. Und viele in der Wirtschaft sagen, auch wenn es nur gelingt, dank den Gesprächen mit den USA die Unsicherheit im Verhältnis etwas zu reduzieren, dann bringt das schon etwas. Aber klar, man darf sich keine Illusionen machen. Die Absichtserklärung, die die Schweiz und die USA im November unterzeichnet haben, die ist rechtlich nicht verbindlich. Und das Urteil des obersten Gerichts vom Februar hat die Erklärung zusätzlich in Frage gestellt. Guy Parmelin bekräftigt nun, die Schweiz wolle ihren Teil des Deals nach wie vor einhalten und ergibt sich zuversichtlich, dass das die USA grosso modo auch tun werden. Aber ob das so ist, ist offen, denn ich denke, wir haben wirklich gelernt in den letzten anderthalb Jahren, auf die USA und insbesondere auf Donald Trump ist schlicht kein Verlass.
1: Derzeit gelten 10%, künftig dürften es maximal 15% sein, wenn die Absichtserklärung umgesetzt wird. Das heißt also, die Unsicherheit bleibt. Was heißt das für Schweizer Unternehmen?
6: Ja, Unsicherheit ist immer schlecht für die Wirtschaft. Für die Unternehmen ist es sehr aufwendig, ständig abzuklären, welche Regeln und Zollsätze gerade gelten. Es gibt Friktionen bei den Lieferketten und für Unternehmen ist es sehr schwierig zu entscheiden, wo und in was sie investieren sollen. Und gerade der letzte Punkt, wenn Investitionen zurückgehalten werden oder eben vor allem in den USA erfolgen, dann könnte dies die Wirtschaft in der Schweiz langfristig doch schwächen. Gleichzeitig muss man sagen, viele Unternehmen, die haben sich in den letzten Jahren auch an die Unsicherheit gewöhnt. Sie schlagen sich erstaunlich gut, sie haben sich viel Know-how auch angeeignet. Aber klar, die Unsicherheit, die bleibt ein großes Problem.
1: Das heißt, wie geht es nun weiter?
6: Ja, das aktuelle Zollregime der USA, das läuft in rund 3 Wochen aus. Also die 10% Zusatzzölle, die aktuell gelten. Die USA, die werden nach allem, was wir wissen, aber neue Zölle auf einer neuen Grundlage erheben und dies vermutlich mit unfairen Handelspraktiken der Schweiz begründen. Stichwort Zwangsarbeit. Ob es am Schluss dann wirklich noch ein verbindliches Abkommen zwischen der Schweiz und den USA geben wird, das ist offen. Die Frage für die Schweiz ist da sicher auch, was sie den USA für ein solches Abkommen geben müsste, also wie hoch der Preis wäre und was es dann schlussendlich überhaupt bringen würde, ein solches Abkommen. Denn wir wissen, Verträge hindern Donald Trump nicht daran zu tun, was er will.
1: Vielen Dank für diese Einschätzung. Das war SRF-Wirtschaftsredaktor Damian Rast. Wir kommen zu weiteren Meldungen, wechseln nun ins Tessin, denn dort ist am Abend ein Waldbrand ausgebrochen, oberhalb von Locarno, Simon Richler.
3: Auf der Warn-App des Bundes Alert Swiss heißt es, es gebe einen großen Waldbrand, die Löscharbeiten seien im Gang. Konkret brennt der Wald bei der Ortschaft Gardada am Hang der Cimetta, einem Ausflugsberg in der Region Locarno. Wie auch in anderen Regionen der Schweiz ist es im Tessin zurzeit sehr trocken. Entsprechend gilt bei Locarno derzeit erhebliche Waldbrandgefahr.
1: Dann eine Meldung aus der Nacht, aus dem Fürstentum Monaco. Dort hat es am späten Abend eine Explosion gegeben am Eingang eines Wohngebäudes.
3: 3 Menschen sind verletzt worden. Laut örtlichen Medien soll unter ihnen einer der reichsten Unternehmer der Ukraine sein. Alle Verletzten sollen zur selben Familie gehören. Die Behörden haben das bisher noch nicht bestätigt. Die Medien berichten auch, kurz vor der Explosion soll eine Person an dem Ort einen Rucksack abgestellt und anschließend geflohen sein. Der monegassische Regierungschef Christophe Mermont hat gesagt, die Explosion sei am Abend gegen 9 Uhr passiert und so ein Ereignis habe es im Fürstentum noch nie gegeben. Nach Norddeutschland jetzt. Nach dem tödlichen Angriff in der Stadt Stade bei Hamburg haben die Behörden weitere Informationen veröffentlicht. Sie nannten als mögliches Motiv einen Konflikt um das Sorgerecht für ein Kleinkind. Die Schüsse fielen in einer Mutter-Kind-Wohngruppe. Laut Angaben der Polizei starben 6 Menschen. Der mutmaßliche Angreifer ist festgenommen worden.
1: In die Schweiz. 10 Jahre ist es her, dass der Rüstungskonzern des Bundes entschieden hat, den zivilen Informatikbereich in der RUAG vom militärischen zu trennen. Grund dafür war ein Cyberangriff. Nun kommt dieses Entflechtungsprojekt in die heikle Phase. Die eidgenössische Finanzkontrolle warnt in einem neuen Bericht vor Risiken. Das VBS sieht das Projekt auf Kurs. Aus dem Bundeshaus Philipp Burkhardt.
7: Das VBS spricht von einem der größten Entflechtungsprojekte im Bereich Informatik des Bundes seit Jahren. Rund 100 Millionen Franken dürfte es bis zum geplanten Abschluss im Jahr 2032 kosten. Wir wechseln das Rad am fahrenden Auto, heißt es im VBS. Entsprechend hoch seien die Risiken,

0: Umsetzung.
1: Die größte Herausforderung sei es, genügend Fachkräfte zu haben, um das Projekt bis 2032 umsetzen zu können, sagt Keller. 126 verschiedene sogenannte Business IT Services müssten entflochten und Teile davon auf die neue Digitalisierungsplattform der Schweizer Armee gezügelt werden. Diese Plattform werde ab Mitte Jahr bereit sein, erklärt der Chef des Armeestabs. Risiken würden aber auch hier bestehen.
0: Das sind die technischen Abhängigkeiten, es sind die verfügbaren Ressourcen und es sind die Aspekte, die vielleicht jetzt heute noch nicht kennen.
1: Mit der Erprobung im kleinen Rahmen, sogenannten Pilotagen, habe man aber versucht, die Risiken möglichst klein zu halten, versichert Keller.
2: Was für ein Elfmeterschießen, was für ein Spiel, titelt die britische Times heute früh. Deutschland scheidet an der Fußball-WM aus gegen Paraguay oder, wie die Daily Mail titelt, es ist der größte Schock an dieser WM bisher. Sportredaktor David Lendi berichtet.
3: Es ist das Aus! Deutschland ist aus!
4: Fußball-Deutschland steht unter Schock. Bereits zum dritten Mal in Folge scheitern die Deutschen an einer WM vor dem Achtelfinal. Kai Havertz, der für Deutschland den zwischenzeitlichen 1:1 Ausgleich erzielte, sagte kurz nach Spielschluss:
5: Das Land so zu enttäuschen, ist kein schönes Gefühl.
4: Enttäuscht und verärgert zeigte sich Deutschlands Trainer Julian Nagelsmann. Grund dafür war das aberkannte 2:1 für Deutschland in der Verlängerung.
6: Das ist ein Vollskandal, das ist nicht mal ansatzweise ein Foulspiel.
4: Auch wenn das Tor hätte zählen müssen, wäre es falsch, die Schuld alleine beim Schiedsrichter zu suchen. Deutschland enttäuschte auf ganzer Linie. Dass im Penaltyschießen gleich drei deutsche Schützen scheiterten, passte ins Bild des schwachen deutschen Auftritts.
2: Tja, und es gibt natürlich aktuelle Resultate aus der Nacht, denn vor ein paar Minuten ist auch das 16. Final Niederlande gegen Marokko entschieden worden.
7: Marokko gewinnt im Penaltyschießen. Nach der Verlängerung ist es 1:1 gestanden. Zuvor hat sich am Abend Brasilien für den Achtelfinal qualifiziert, dank einem 2:1 gegen Japan. Jetzt noch eine andere Fußballmeldung. Die Zürcher Grasshoppers haben wieder einen neuen Eigentümer. Der bisherige Besitzer, der US-Club Los Angeles FC, hat seine Anteile nach 2,5 Jahren verkauft, und zwar an die Bridge Football Group. Diese Investorengruppe wird vom Schweizer Anwalt Ludovic Delescher geführt und von chinesischen Geldgebern finanziert. Die Gruppe beteiligt sich bereits an Clubs in den Niederlanden, in Italien und auch in China. Und dann wir noch zu den Börsendaten, die kommen von SIX. Der Dow Jones Index in New York hat 0,6% gewonnen. Der Nikkei-Index in Tokio steigt um 1,1%. Der Euro wird zu 92,22 gehandelt und der Dollar kostet 80,91.
2: Das sind die Informationen von heute Morgen. 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Verantwortlich ist Peter Handelmann. Die Zeit gleich 6:12.
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9: Der letzte Tag im Juni 2026. Das wird ein sonniger, nicht vergessen, durchlüften. Es ist verbreitet noch unter 20 Grad. Ja, und den morgen, der Juli, der startet sommerlich. Mögen Sie sich erinnern an den verregneten Juli 2025. Aber vor einem Jahr war es genau etwa ähnlich. Bei dem Martin Witter wünsche ich guten Morgen, Bundi. Wir starten mit der Chester Phillips Band Idee. Dienstag.

El Palomo, das ist der Helmut Lotti. Alle, die jetzt schon auf sind an dem Dienstagmorgen, all die hätten jetzt Gelegenheit, ihr Lieblingslied zu hören. Sie müssten nur Hurti anrufen, 0848 531 531. Das ist die Nummer zum Morgenwunsch. Geben Sie doch schnell einen Funk und diskutieren Sie mit mir ein bisschen über... Was könnten wir? Über das Wetter, über Fußball, was auch immer. Freue mich drauf. Wunschmusik hier bei uns in ein paar Minuten. Zuerst aber die Schürzenjäger. 18 Minuten ab 6.

0: 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Das sind die Schürzenjäger an dem Dienstag, 30. Juni. Jetzt hören wir nach Summiswald.
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0: Stelle Ihnen Nelly Heiniger vor, die gerade so ein bisschen im Vorbereit ist. Da kommen nämlich heute vier Grosskinder zu Ihnen. Guten Morgen, Frau Heiniger.
2: Guten Morgen, Herr Witte.
0: Was würden Sie denn alles vorbereiten?
2: Als erstes muss ich auch die Schnittchen parat haben für den Marino. Und das ist ganz, ganz, das muss ganz genau sein. Plus ein Gäbeli, das er dazu tut, schnäuseln, die Schnittchen. Was ja, sind, und nachher einfach so ein bisschen durch den Tag.
0: Was sind denn das für Schnittchen?
2: Also so Gonfischnittchen.
0: Und was heisst denn, also was sind denn, was ist für ihn wichtig, dass die was haben? Oder ist spezielles Brot, spezielle Gonfi?
2: Das Wichtigste ist einfach, dass er sieht, dass das schon parat ist. Plus das Gäbeli. Und nachher bei mir gibt es einfach den Ziesti, das darf ich als Grosse. Ein Sirüppli zum Morgen.
0: Ah, fein, wie alt ist denn Marino?
2: Da war es 5 und 3 Kinder. Und dann kommen noch 3 Mädchen den Vormittag. Danna, die jetzt gerade die letzte Woche Kinder gestartet hat. Und Leonie, die 4 war. Und Linda, die 2 war.
0: Und das macht sicher viel Spass, kann ich mir vorstellen.
2: Ja. Es ist etwas Wunderbares.
0: Ja, das glaube ich. Dürfen wir schon verraten, was Sie heute auf dem Programm ein bisschen basteln am Nachmittag?
2: Ich habe so ein Hölzchen gemacht, wo wir nachher ein Kräuel draufziehen und dann gibt es so Windspiele.
0: Ah, schön. Ein richtiges liebes Grossi. Die kommen auch gerne zu Ihnen, bin ich überzogen. Nicht nur weg
2: ja,
0: der Schnitte.
2: Ich glaube, das ist es so, ja.
0: Nicht nur weg der Schnitte, gell? Es hat sich ein schöner Titel ausgesucht: La Paloma, Nana Muscari, zusammen mit dem Julio Iglesias. Was ist das auch so grundsätzlich die Musik, die Sie gerne haben? Oder was hören Sie mit Vorlesen?
2: Ich höre eigentlich von morgen bis am Abend Musikwellen. Und alles, was kommt, und das ist ein Titel, den ich irgendwann gehört habe. Und der ist bei mir so das Herz berührt und hat mich so. Einfach einen tollen Titel durch mit wunderschönen Stimmen.
0: Ja, da haben Sie recht. Das sind zwei grossartige Stimmen, die hier aufeinander getroffen sind. Hören wir uns gerne an. Wer hätten Sie gerne grüßt, Frau Heiniger?
2: Ich tue alle Grüße, die mich kennen und alle, die schon auf sind. Und vor allem auch alle Grossis, die vielleicht heute auch dürfen kommen.
0: Wir wünschen Ihnen einen wunderbaren Tag und liebe Grüße an Ihre Enkel. Und ja, geniessen Sie es, alles Gute. Merci vielmals fürs Telefon.
2: Ja, merci, Herr Wittmann.
0: Ade, Frau Heiniger.
2: Danke. Merci vielmals.

Schöne Aufnahme, Nana Muscari, der Julio Iglesias mit La Paloma. Ist der Wunsch gewesen von der Nelly Heiniger aus Somiswald, wo heute ihre vier Grosskinder darf kommen und Schnitteli parat macht. Für den Marino, Ramon Roselli gibt es jetzt. Küss mich.

Da Lida, Sie kennen vielleicht die Bauernregeln, so wie das Wetter am Siebenschläfertag so 7 Wochen bleiben mag. Am Samstag war es Siebenschläfer. Und jetzt kommt es, scheint es, die Bauernregel, die stimmt, wenn man so ein bisschen zurückschaut, bis zu 70%, sagt man. 5 Minuten über 6:30, wir reden über das Wetter. Jetzt gerade mit dem Christoph Siegrist von SRF Meteo. Zuerst aber ein bisschen ans Wasser, am Bodensee, zusammen mit der Esther Egli.

0: Es regli am schönen Bodensee. So tönt doch ein guter Dienstag. Margot, das haben wir doch. Jetzt wird es dann gerade 20 von 7.
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0: Besprechen wir heute Morgen mit Christoph Siegrist. Guten Morgen, Christoph.
2: Guten Morgen.
0: Was haben wir denn aktuell für Temperaturen? Lohnt es sich noch zum Fenster öffnen?
2: Ja, unbedingt, unbedingt. Es ist nur so eine Region, wo es ein bisschen wärmer ist, dass so Schaffhausen durchgeht. Dort haben wir um die 20 Grad. Aber zum Beispiel im Mittelland, am Hallwilersee, haben wir 16 Grad. Das ist doch ganz angenehm verglichen mit den letzten Tagen. Da kann man gut durchlüften und das sollte man wirklich machen. Heute ist es nämlich wieder typisch. Heute am Nachmittag 29 Grad, die Luftfeuchtigkeit recht hoch. Da kommt man ziemlich ins Schwitzen. Es gibt einen sonnigen Tag, Quellwolken über den Bergen zuerst und da über den Bergen kommen die ersten Gewitter und bis zum Abend kann es da auch im Flachland ein einzelnes Gewitter mal geben.
0: Und so der Eindruck, es gibt eine rechte sommerliche Woche, bevor noch ein bisschen Abkühlung. Kann man von Abkühlung reden?
2: Ja, Mama, das kann man. Also in der Nacht zieht der Front auf. Ist ein bisschen blöd wegen dem Regen. Wir würden eigentlich gerne ein bisschen Regen haben. Im Flachland gibt es aber kaum etwas. Der Voralpen nach allerdings, da schenkt es sich ein. Dort wird es nass und dort regnet es am Morgen Vormittag noch. Morgen am Nachmittag kann es im Flachland mal kurz einen Platzregen geben. Es ist so ein bisschen wechselhaft und man merkt, es ist weniger feucht. Die Luftfeuchtigkeit geht runter und die Höchstwerte sind auch nicht mehr so hoch. 25 Grad haben wir morgen. Im Süden, da gibt es Nordföhn, aber erst morgen am Abend. Und wie du sagst, also es ist eine angenehme Woche, vor allem nachts angenehm. Immer so etwa 15 Grad, tiefste Temperatur in den nächsten Tagen.
0: Und eine Sommerwoche?
2: Ja, nachher ist es sonnig. Also außer dem Freitag hat es eine schwache Front, aber sonst sonniges Wetter.
0: Also. Christoph Sieger ist von SRF Mitte mit den aktuellen Wetterdaten für uns interpretiert. Kommen Sie flott in den letzten Junitag. Wir haben die Musik für Sie von der Katharina Valente Pepe.

0: Fernando Fantini mit so ein französischem Flair. Heute ist ein besonderer Tag für alle Fans vom grossen Peter Alexander. Er würde nämlich heute 100 Jahre alt. Entsprechend wird der grosse Entertainer gefeiert, vor allem bei unseren Nachbarn in Österreich. Schauspieler war er, Showmaster und vor allem aber natürlich Sänger, so viele Hits hat er gesungen.
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0: Hier ist ein Mensch, beispielsweise, das ist eines meiner Lieblingslieder.

0: Tag und Verstand.
1: Dort zeigt er sich für eine grossartige Stimme, die deutsche Version von Delilah.
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1: Ja. Natürlich nicht vergessen sind wahrscheinlich grösste die kleine Kneipe. Prädikat grossartig. Peter Alexander, Sohn vom heutigen 30. Juni. Er würde heute 100 Jahre alt, da ist er, die kleine Kneipe.
2: Da

0: nicht los.
1: Die Maite Kelly, Dienstag, 30. Juni, kommen Sie Floating-Tag. Jetzt wird es 7 Uhr. Guten Morgen, jetzt unsere Nachrichtenredaktion.
2: Guten Morgen. Bundespräsident Guy Parmelin hat in den USA Gespräche geführt über die Zölle auf Schweizer Waren. Dabei gehe es vor allem darum, die Unsicherheit in der Handelsbeziehung zu reduzieren, sagt unser Wirtschaftsredaktor. Und die Fußball-WM hat ihre erste große Überraschung.
3: Ausschluss vorbei! Deutschland fährt nach Hause! Es ist unglaublich!
2: Tja, Deutschland verliert im Penaltyschießen gegen Paraguay und scheidet aus. Bei mir im Studio ist Simon Richle mit dem Blick aufs Wetter.
4: Es ist schwül warm und zeitweise sonnig heute. Es gibt auch Platzregen und Gewitter, vor allem in den Alpen.
2: Bundespräsident Guy Parmelin ist derzeit also in den USA unterwegs. Ein wichtiges Thema dabei der Zollstreit, den die USA begonnen haben. Denn am 24. Juli endet die aktuelle Vereinbarung, die Zölle von 10% vorsieht. Ziel ist es, einen massiven Anstieg zu verhindern. Auf dem Tisch liegt eine Absichtserklärung. Darin steht, welche Bedingungen beide Seiten erfüllen müssen. Nun hat Bundesrat Parmelin in Washington den US-Handelsbeauftragten Jameson Greer getroffen und diese Absichtserklärung aus Sicht der Schweiz bekräftigt. Weshalb war das nötig? Das wollte Barbara Kolpi von Guy Parmelin wissen.
5: Das war nötig, um zu zeigen, so dass der Bundesrat zeigt, dass es er ernst behandelt. Er will das anwenden, aber er wartet auch, dass ein Deal ist ein Deal, so dass die USA das auch bis am Ende anwenden.
6: Es gibt laufend neue Untersuchungen seitens der USA, um Auswege zu finden, auch neue Zölle wieder einführen zu können. Eine Absichtserklärung bleibt aber eine Absichtserklärung. Ist das nach wie vor das Ziel, ein richtiges Zollabkommen abzuschließen?
5: Bis jetzt, diese Absichtserklärung vom 14. November 2025 ist respektiert durch USA und durch die Schweiz. Wir wenden das an. Und das ist das Ziel, ist, dass es so bleibt nach den 23. Juli. Was ist passiert inzwischen? Es sind Justizentscheidungen und die USA müssen andere juristische Grundlage finden. Und wir haben klar erinnert, okay, das wollen sie machen, aber was wir verhandelt haben, muss respektiert sein. Und bis jetzt, noch einmal, die USA respektieren ihre Engagement.
2: Soweit Bundespräsident Guy Parmelin. Wie sind diese Aussagen einzuordnen? Denn der Supreme Court, das höchste Gericht in den USA, hat ja die Zölle der Trump-Regierung vor ein paar Monaten für illegal erklärt. SRF-Wirtschaftsredaktor Damian Rast. Wie relevant also ist das überhaupt, was die Schweiz und die USA hier verhandeln?
7: Also ich denke, es ist schon relevant. Die Gespräche zwischen den USA und der Schweiz, die haben ja bisher zu einer deutlichen Reduktion der Zollsätze geführt, von teilweise über 40% auf rund 15%. Das wird manchmal jetzt fast etwas vergessen. Und viele in der Wirtschaft sagen, auch wenn es nur gelingt, dank den Gesprächen mit den USA die Unsicherheit im Verhältnis etwas zu reduzieren, dann bringt das schon was. Aber klar, man darf sich auch keine Illusionen machen. Die Absichtserklärung, die die Schweiz und die USA im November unterzeichnet haben, die ist rechtlich nicht verbindlich. Und das Urteil des Obersten Gerichts vom Februar hat die Erklärung zusätzlich in Frage gestellt. Guy Parmelin bekräftigt nun, die Schweiz wolle ihren Teil des Deals nach wie vor einhalten und ergibt sich zuversichtlich, dass das die USA grosso modo auch tun werden. Aber ob das so ist, ist offen, denn wenn wir eines gelernt haben, denke ich, dann, dass das auf die USA und insbesondere auf Donald Trump eben kein Verlass ist.
2: Eben, und das heißt, die Unsicherheit bleibt. Was heißt denn das für Schweizer Unternehmen?
7: Ja, Unsicherheit ist grundsätzlich natürlich immer schlecht für die Wirtschaft. Für die Unternehmen ist es sehr aufwendig, ständig abzuklären, welche Regeln und Zollsätze gerade gelten. Es gibt Friktionen bei den Lieferketten. Und für die Unternehmen ist es auch sehr schwierig zu entscheiden, wo und in was sie investieren sollen. Und gerade der letzte Punkt, wenn Investitionen zurückgehalten oder verzögert werden oder wenn Investitionen vor allem in den USA erfolgen, dann könnte das der Wirtschaft in der Schweiz langfristig schaden, könnte die Wirtschaft langfristig schwächen. Gleichzeitig muss man sagen, viele Unternehmen haben sich in den letzten Jahren auch an die Unsicherheit gewöhnt. Sie schlagen sich erstaunlich gut, sie haben sich viel Know-how angeeignet. Aber klar, die Unsicherheit ist und bleibt ein Problem.
2: Und das heißt, wie geht es nun weiter?
7: Ja, das aktuelle Zollregime der USA, das läuft in rund 3 Wochen aus, also die 10% Zusatzzölle, die aktuell gelten. Die USA, die werden nach all dem, was wir wissen, aber neue Zölle auf einer neuen Grundlage erheben und dies vermutlich eben mit unfairen Handelspraktiken der Schweiz begründen. Ein Stichwort hier ist die Zwangsarbeit. Ob es am Schluss dann wirklich noch ein verbindliches Abkommen zwischen der Schweiz und den USA geben wird, das ist meines Erachtens offen. Die Frage für die Schweiz ist da sicher auch, was sie den USA für ein solches Abkommen geben müsste, also wie hoch der Preis ist und dann natürlich auch, was ein solches Abkommen überhaupt bringen würde. Denn wir wissen, Verträge, auch rechtlich verbindliche Verträge, hindern Donald Trump nicht daran zu tun, was er will.
2: Vielen Dank für diese Einschätzung. Das war SRF-Wirtschaftsredaktor Damian Rast. Wir kommen zurück in die Schweiz und zu weiteren Meldungen, denn im Tessin ist am Abend ein Waldbrand ausgebrochen, Simon Richle, oberhalb von Locarno.
4: Auf der Warn-App des Bundes Alert Swiss heißt es, es gebe einen großen Waldbrand und die Löscharbeiten seien im Gang. Konkret brennt der Wald bei der Ortschaft Gardada am Hang der Cimeta, einem Ausflugsberg in der Region Locarno. Wie auch in anderen Regionen der Schweiz ist es in Tessin zurzeit sehr trocken. Entsprechend gilt bei Locarno derzeit erhebliche Waldbrandgefahr.
2: Wir wechseln ins Fürstentum Monaco, denn dort hat es am späten Abend eine Explosion gegeben am Eingang eines Wohngebäudes.
4: 3 Menschen sind verletzt worden dabei. Laut örtlichen Medien soll unter ihnen einer der reichsten Unternehmer der Ukraine sein und alle Verletzten sollen zur selben Familie gehören. Die Behörden haben das bisher nicht bestätigt. Die Medien berichten auch, kurz vor der Explosion soll eine Person an dem Ort einen Rucksack abgestellt haben und anschließend geflohen sein. Der monegassische Regierungschef Christophe Marmon hat gesagt, die Explosion sei am Abend gegen 9 Uhr passiert und so ein Ereignis habe es im Fürstentum noch nie gegeben. Und jetzt nach Norddeutschland. Nach dem tödlichen Angriff in der Stadt Stade bei Hamburg haben die Behörden weitere Informationen veröffentlicht dazu. Sie nannten als mögliches Motiv einen Konflikt um das Sorgerecht für ein Kleinkind. Die Schüsse fielen in einer Mutter-Kind-Wohngruppe. Laut Angaben der Polizei starben 6 Menschen. Der mutmaßliche Angreifer ist festgenommen worden.
2: In die Schweiz. 10 Jahre ist es her, dass der Rüstungskonzern des Bundes RUAG entschieden hat, den zivilen Informatikbereich vom militärischen zu trennen. Grund dafür war damals ein Cyberangriff. Nun kommt dieses Entflechtungsprojekt in die heikle Phase. Die eidgenössische Finanzkontrolle warnt in einem neuen Bericht vor Risiken. Das VBS jedoch sieht das Projekt auf Kurs. Aus dem Bundeshaus Philipp Burkhardt.
0: Das VBS spricht von einem der größten Entflechtungsprojekte im Bereich Informatik des Bundes seit Jahren. Rund 100 Millionen Franken dürfte es bis zum geplanten Abschluss im Jahr 2032 kosten. Wir wechseln das Rad am fahrenden Auto, heißt es im VBS. Entsprechend hoch seien die Risiken, stellt die eidgenössische Finanzkontrolle fest. Die Gesamtplanung des Projekts mit dem Namen iTask sei unvollständig. Aufgaben, Kompetenzen und Verantwortlichkeiten seien nicht abschließend geregelt, schreibt sie in einem Bericht. Und
8: es besteht das Risiko, dass das VBS Leistungen, die es erbringen muss, gar nicht zu spät oder in mangelnder Qualität erbringt.
0: Die Finanzkontrolle hat mehrere Empfehlungen formuliert. Das VBS akzeptiert sie alle und ist daran, sie schrittweise umzusetzen, wie Daniel Keller, Chef des Armeestabes, erklärt. Das Projekt sei jetzt im grünen Bereich.
9: Grundsätzlich können wir sagen, dass wir mit iTask die Voraussetzung geschaffen haben, dass wir einen hohen Reifegrad haben für jetzt die

0: Willkommen zur Fußball-WM. Gleich für zwei große europäische Nationen ist die Fußball-WM bereits vor dem Achtelfinal vorbei. Deutschland blamiert sich in der Nacht im Penaltyschießen gegen Paraguay und die Niederlande verlieren am frühen Morgen ebenfalls im Penaltyschießen gegen Marokko. Sportredaktor David Lendi berichtet.
1: Es ist das Aus! Deutschland ist aus!
2: Ganz Fußball-Deutschland steht unter Schock. Bereits zum dritten Mal in Folge scheitern die Deutschen an einer WM vor dem Achtelfinal. Deutschlands Torwart Manuel Neuer.
3: Jeder ist traurig, enttäuscht. Es wird jetzt nicht viel gesprochen. Jeder ist so ein bisschen für sich und muss erstmal mit der Situation klarkommen.
2: Enttäuscht und verärgert zeigte sich Deutschlands Trainer Julian Nagelsmann. Grund dafür war das aberkannte 2:1 für Deutschland in der Verlängerung.
4: Das ist nicht nur ein Skandal, das ist ein Vollskandal. Das ist nicht mal ansatzweise ein Foulspiel.
2: Auch wenn das Tor hätte zählen müssen, wäre es falsch, die Schuld alleine beim Schiedsrichter zu suchen. Deutschland enttäuschte gegen Paraguay auf ganzer Linie. Dasselbe Schicksal wie Deutschlands erlitten die Niederlande.
1: Marokko zieht in den Achtelfinale ein. Die Niederlande sind ausgeschieden. Elfmeter-Drama in Monterrey.
2: Allerdings ist das Ausscheiden der Niederländer nicht mit jenem der Deutschen vergleichbar. Gegner Marokko gewann dieses Jahr den Afrika-Cup und stürmte bei der WM vor 3,5 Jahren in Katar bis in den Halbfinal.
0: Das erste Spiel des Abends hat Brasilien gegen Japan mit 2:1 gewonnen und qualifiziert sich für den Achtelfinal. Alle Infos zu allen Spielen in der SRF Sport-App. Und wir kommen zum Schweizer Fußball, denn die Zürcher Grasshoppers haben wieder den Besitzer gewechselt.
5: Der bisherige Eigentümer, der US-Club Los Angeles FC, hat seine GC-Anteile nach 2,5 Jahren verkauft. Und zwar an die Bridge Football Group. Diese Investorengruppe wird vom Schweizer Anwalt Ludovic Döllescher geführt und von chinesischen Geldgebern finanziert. Die Gruppe beteiligt sich schon an Clubs in den Niederlanden, in Italien und in China. Und noch die Börsendaten von SIX jetzt. Der Dow Jones Index in New York hat 0,6% gewonnen. Der Nikkei Index in Tokio steigt um 1,5%. Der Euro wird zu 92,22 Rappen gehandelt und der Dollar kostet 80,97 Rappen.
0: Das sind die Informationen von heute Morgen. 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Verantwortlich ist Peter Hanselmann, die Zeit 7:12.
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7: Guten Start in den Dienstag wünschen wir. Wir machen uns auf in einen recht sonnigen Tag, einen typischen Tag, gewitterhaften Tag. Der letzte im Juni 2026 startet über mit dem Salvo. Er stellt unserem Uli sein Huli vor. Ich bin Martin Wittwer. Bundi, guten Morgen.

0: Country-Musik aus der Schweiz, Buddy D and the Ghost Riders. Country-Musik oder wie meine Mama sagt, Cowboy-Musik. Unterwegs in der neuen Woche. Schiri SRF, wir sind natürlich schon unterwegs in der neuen Woche. Die SRF Musik, jetzt machen wir uns kurz Gedanken, kurz so ein bisschen innehalten. 21 Minuten ab 7 Uhr. Letzte Woche habe ich einen getroffen und der hat so zu mir gemeint, dass er das Seminar «Positiv denken» war ein rechter Mist. Er hat offensichtlich nichts genützt. «Positiv denken», das ist das Thema von der Elisabeth Zurgilgen. «Positiv denken» heisst ja nicht unbedingt Problem. Schön reden.
1: Nach der Pensionierung hat er einen Kurs genommen. «Positives Denken». Er hat gewirkt und wie. Zum Beispiel, wo die Wäschmaschine kaputt gegangen ist und sein Nervös im Haus rumgetigert ist. Da hat er gesagt, das sei doch gut, dann müsse sie morgen eine glätten. Wo ihr zu essen wieder einmal vergraten ist, hat er gesagt, das sei doch gut. So bleibe sie beide schlank. Und wo Zeit oder Geist aufgegeben hat, er gesagt, das sei doch gut, dann können wir jetzt mehr zu Fuß gehen. Ihr ist das positive Denken auf die Nerven gegangen, ohne dass sie hätte sagen warum. Weil eigentlich war es ja das, was einem alle geraten haben. Aber bei ihr hat das einfach nicht gegriffen. Und schliesslich hat sie gesagt, ihre Länge ist. Sie ging ein paar Wochen zu ihrer Freundin. Er hat immer noch alles positiv gesehen. Auch wo um die Sauberwäsche ausgegangen ist. Sei doch gut, so ohne Socken rumzulaufen, hat er gedacht. Und hat sich zünftig verkältet und hat schnell in die Apotheke Aspirin holen, am besten mit dem Auto. Aber das war ja immer noch kaputt gewesen. Am liebsten hat er jetzt seiner Frau wackelitten und gesagt, er habe etwas begriffen. Der Unterschied zwischen positiv denken und einfach nur Probleme schönreden. Aber dann hat er zuerst alles in die Ordnung da. Hat das Auto flicken und die Wäschmaschine und hat alles gewaschen. Die Bluise sei leider ein bisschen verkrugelt rausgekommen, hat er gesagt, wo sie zurückgekommen ist. Zuerst hat sie motzen, aber dann hat sie gesagt, das sei doch gut, das sei Mode, so verkrugelte Bluise. Sie gang jetzt kochen. Aber er hat gesagt, das Kochproblem müsse man anders lesen. Er hat wieder einen Kurs gebucht. Einen Kochkurs.

Ihre SRF Musikwelle 3 Minuten über halb 8. Wir besprechen jetzt gerade das Wetter. Es ist und bleibt sommerlich, aber mit etwas angenehmerer Temperatur. Wobei scheint es heute, stimmt das nicht unbedingt. Heute ist es eher so eine typische Sache. Und ja, endlich auch wieder eine Abkühlung in Sicht. Ein bisschen Regen. Die aktuellen Wetterdaten in ein paar Minuten vom Christoph Siegrist von SRF Meteo. Vorher aber noch Surprise Band. Gute Laune.

0: Blue Diamonds, Suki, Jacki. Jetzt schauen wir auf heute und auf die kommenden Tage.
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0: Sprechen wir heute Morgen mit Christoph Siegrisch von SRF Eto.
2: Guten Morgen.
0: Christoph, das ist ein Zwischenhoch.
2: Wenn wir ja, da jetzt Zwischenhoch, gerade wegen Jacki. Also Jacki brauchst du heute nicht.
0: Nein,
2: das ist wirklich sehr,
0: Suki-Jacki.
2: Ja, auch nicht, nein. Das ist eine typische Geschichte heute. Die Luftfeuchtigkeit ist hoch, 55-70% haben wir heute am Nachmittag. Und eben die Temperatur 29 Grad. Das ist eine ziemlich schwitzige Geschichte in diesem Zwischenhoch. Es gibt Quellwolken auch heute im Laufe des Tages und die ersten Gewitter über den Bergen im Laufe des Nachmittags. Und bis zum Abend kannst du auch einzelne Gewitter im Flachland geben. Die Gewitter können wieder recht heftig sein, also nicht nur einfach Blitz und Donner, sondern auch Hagel kann dabei sein, kräftiger Regen natürlich und auch Sturmböen.
0: Der Mittwoch fällt ja diese Woche genau auf morgen und wenn du von Zwischenhoch redest, das heisst eine gute Störung.
2: Das ist ein Zwischenmittwoch in diesem Fall oder so. Ja, es kommt tatsächlich eine Störung. Ich weiß nicht, ob das jetzt stört, wenn es regnet. Ich glaube, wir haben alle Freude, wenn es mal kommt. Wobei, es ist ein bisschen blöd. Die Front, die reinkommt, die kumpelt über das Mittelland und geht ab Voralpen. Das heisst, es gibt praktisch nur an der Voralpen ein bisschen mehr Regen. Im Flachland jetzt in der Nacht noch meistens trocken. Morgen hinter dieser Störung, in Anführungszeichen, ist es dann so ein bisschen wechselhaft. Es gibt sonnige Phase, dann wieder eine grössere Quellwolke. Und dann könnte es dann sein, dass im Laufe des Nachmittags einzelne Platzregen auch mal übers Flachland ziehen. Aber eben, es ist so eine lokale Geschichte, bräucht wieder nicht alle. Die Temperatur morgen ein bisschen angenehmer, der Höchstwert 25 Grad. Und was man dann merkt, das ist ein bisschen trockener von der Luft her. Und darum durch die Woche dann auch die Temperatur durch die Nacht tiefer, 15 Grad Tiefstwert in dieser trockeneren Luft. Durch die Nacht, also angenehm, durch den Tag geht die Temperatur auf 29 Grad zwar, aber weil die Luft trocken ist auch das angenehm.
0: Und dann dehnt sie so für die weitere Woche verlassen?
2: Das bleibt so bis Freitag, Samstag, Sonntag. Wobei am Freitag hat es ein bisschen dickere Wolken über der Deutschschweiz.
0: Christoph Siegler ist SRF Mitte mit dem Sommer, Sonne, wie hoch willkommene Störungswetterbericht. Seit guten Morgen, Schweiz, 18 Minuten vor 8 Uhr.

Ländler, Trio Gebrüder, den heutigen Tag, der ist auch für das Ehepaar Ella und Hugo Sutter Scheidegger ein ganz besonderer. Ella Sutter, sie ist 94, und Hugo Sutter, 98, die beiden leben in Bretzwil, Kanton Basel-Landschaft, und sie feiern heute Kronjuwelen-Hochzeitstag. 1951 haben sie sich in Bretzwil selber das Jahr gegeben, vor 75 Jahren, in der reformierten Kirche in Bretzwil. Scheint es an dem Tag Heuwetter gewesen, sodass der Bräutigam zwischen der Zivil- und der kirchlichen Trauung noch schnell hätte müssen kommen. Die beiden Eheleute, die darf ich Ihnen vorstellen in den Gratulationen. Heute, gerade nach dem 9. nebst einem eisernen Hochzeitstag und drei hohen Geburtstagen. Da freue ich mich drauf. Blick auf die Uhr, 8 Minuten vor 8 ist es. Musik gibt es jetzt von Sigrid und Marina. Das passt doch hervorragend. Das größte Glück.

0: Bayer Freitagsmusik auf der Musikwelle. Dienstag, 30. Juni, jetzt gibt es die Aktualität. Guten Morgen.
1: Guten Morgen. In den Zollgesprächen mit den USA gibt es weiterhin keinen Durchbruch. Hat die Reise von Bundespräsident Guy Parmelin in die USA trotzdem etwas gebracht? Wir fragen nach. Und Paraguay hat den heutigen Tag per sofort zum Nationalfeiertag erklärt, denn an der Fußball-WM schafft das kleine Land die große Überraschung und wirft Deutschland raus. Bei mir im Studio ist Simon Richtle aus der Nachrichtenredaktion. Wie wird das Wetter heute?
2: Es gibt schwüle 29 Grad und es ist recht sonnig heute. Es gibt aber auch Platzregen und Gewitter, vor allem in den Alpen.
1: Bundespräsident Guy Parmelin ist derzeit in den USA unterwegs. Ein wichtiges Thema, der Zollstreit, den die USA begonnen haben. Denn am 24. Juli endet die aktuelle Vereinbarung, die Zölle von 10% vorsieht. Ziel ist es, einen massiven Anstieg zu verhindern. Auf dem Tisch liegt eine Absichtserklärung, darin steht, welche Bedingungen beide Seiten erfüllen müssen. Nun hat Bundesrat Parmelin in Washington den US-Handelsbeauftragten Jameson Greer getroffen und die Absichtserklärung aus Sicht der Schweiz erneut bekräftigt. Warum war das nötig? Das wollte Barbara Kolbi von Guy Parmelin wissen.
3: Das war nötig, um zu zeigen, sodass der Bundesrat zeigt, dass es er ernst behandelt. Er will das anwenden, aber er erwartet auch, dass ein Deal ist ein Deal, sodass die USA das auch bis am Ende anwenden.
4: Es gibt laufend neue Untersuchungen seitens der USA, um Auswege zu finden, auch neue Zölle wieder einführen zu können. Eine Absichtserklärung bleibt aber eine Absichtserklärung. Ist das nach wie vor das Ziel, ein richtiges Zollabkommen abzuschließen?
3: Bis jetzt, diese Absichtserklärung vom 14. November 2025 ist respektiert durch USA und durch die Schweiz. Wir wenden das an. Und das ist das Ziel, ist, dass es so bleibt nach den 23. Juli. Was ist passiert inzwischen? Es sind Justizentscheidungen und die USA müssen andere juristische Grundlagen finden. Und wir haben klar erinnert, okay, das wollen sie machen, aber was wir verhandelt haben, muss respektiert sein. Und bis jetzt, noch einmal, die USA respektieren ihre Engagement.
4: Für die Schweizer Unternehmen ist es ja wahnsinnig wichtig, eben eine Gewissheit, eine Stabilität zu haben. Was ist Ihre Botschaft jetzt nach dem Treffen mit Jameson Greer heute an die Schweizer Unternehmen?
3: Wir haben auch erklärt, dass es für beide Teile, auch für USA, dass diese Absichtserklärung korrekt und konkret anwenden sein muss. Das ist wichtig. Und für die Wirtschaft, für die Unternehmen, sei es US- oder schweizerische Unternehmen, das ist auch wichtig, dass diese Rahmenbedingungen bleiben so. Und mit dieser unilateralen Erklärung zeigt der Bundesrat klar, dass er diese Engagement respektieren will und das kann schnell gehen durch Verordnungsänderungen.
4: Genau, Sie sprechen diesen 24. Juli an. Diese Sicherheit wäre ja so wichtig, aber Gewissheit hat man nicht.
3: Ich habe schon mehrmals gesagt, heute in der Welt, die einzige Sache, die sicher ist, dass wir keine Sicherheit mehr haben. Nicht nur wegen Zölle, aber für alle anderen, sondern die geopolitische Lage ist total geändert.
1: Soweit Bundespräsident Guy Parmelin. Wie sind die Aussagen einzuordnen? Denn der Supreme Court, das höchste Gericht in den USA, hat ja die Zölle der Trump-Regierung vor ein paar Monaten für illegal erklärt. Ich habe SRF-Wirtschaftsredaktor Damian Rast gefragt, wie relevant es also überhaupt ist, dass die Schweiz und die USA hier verhandeln.
5: Also ich denke, es ist schon relevant. Die Gespräche zwischen den USA und der Schweiz, die haben ja bisher zu einer deutlichen Reduktion der Zollsätze geführt, von teilweise über 40% auf rund 15%. Das wird manchmal jetzt fast etwas vergessen. Und viele in der Wirtschaft sagen, auch wenn es nur gelingt, dank den Gesprächen mit den USA die Unsicherheit im Verhältnis etwas zu reduzieren, dann bringt das schon was. Aber klar, man darf sich auch keine Illusionen machen. Die Absichtserklärung, die die Schweiz und die USA im November unterzeichnet haben, die ist rechtlich nicht verbindlich. Und das Urteil des Obersten Gerichts vom Februar hat die Erklärung zusätzlich in Frage gestellt. Guy Parmelin bekräftigt nun, die Schweiz wolle ihren Teil des Deals nach wie vor einhalten und ergibt sich zuversichtlich, dass das die USA grosso modo auch tun werden. Aber ob das so ist, ist offen, denn wenn wir eines gelernt haben, denke ich dann, dass das auf die USA und insbesondere auf Donald Trump eben kein Verlass ist.
1: Eben, und das heißt, die Unsicherheit bleibt. Was heißt denn das für Schweizer Unternehmen?
5: Ja, Unsicherheit ist grundsätzlich natürlich immer schlecht für die Wirtschaft. Für die Unternehmen ist es sehr aufwendig, ständig abzuklären, welche Regeln und Zollsätze gerade gelten. Es gibt Friktionen bei den Lieferketten. Und für die Unternehmen ist es auch sehr schwierig zu entscheiden, wo und in was sie investieren sollen. Und gerade der letzte Punkt, wenn Investitionen zurückgehalten oder verzögert werden oder wenn Investitionen vor allem in den USA erfolgen, dann könnte das die Wirtschaft langfristig schwächen. Gleichzeitig muss man sagen, viele Unternehmen haben sich in den letzten Jahren auch an die Unsicherheit gewöhnt. Sie schlagen sich erstaunlich gut, sie haben sich viel Know-how angeeignet. Aber klar, die Unsicherheit ist und bleibt ein Problem.
1: Sagt Wirtschaftsredaktor Damian Rast. Zweite Meldung nun von heute Nacht ins Fürstentum Monaco. Dort hat es am späten Abend eine Explosion gegeben am Eingang eines Wohngebäudes, Simon Richel.
2: Drei Menschen sind verletzt worden. Laut örtlichen Medien soll unter ihnen einer der reichsten Unternehmer der Ukraine sein. Und alle Verletzten sollen zur selben Familie gehören. Die Behörden haben das bisher nicht bestätigt. Die Medien berichten auch, kurz vor der Explosion soll eine Person an dem Ort einen Rucksack abgestellt haben und anschließend geflohen sein. Der monegassische Regierungschef Christophe Mermand hat gesagt, die Explosion sei am Abend gegen 9 Uhr passiert und so ein Ereignis habe es im Fürstentum noch nie gegeben. Jetzt nach Großbritannien. Dort sollen Asylsuchende künftig die Kosten für ihre Unterbringung und Versorgung zurückzahlen müssen, bevor sie eine dauerhafte Aufenthaltsbewilligung beantragen können. Dabei geht es um eine Summe von umgerechnet fast 11.000 Franken. Das teilte die britische Regierung mit. Man wolle damit die Belastung für die Steuerzahlenden verringern. Die Einwanderung ist seit längerem eines der umstrittensten Themen in der britischen Politik.
1: 10 Jahre ist es her, dass der Rüstungskonzern des Bundes RUAG entschieden hat, den zivilen Informatikbereich vom militärischen zu trennen. Grund dafür war ein Cyberangriff. Nun kommt dieses Entflechtungsprojekt in die heikle Phase. Die eidgenössische Finanzkontrolle warnt in einem neuen Bericht vor Risiken. Das VBS sieht das Projekt auf Kurs. Aus dem Bundeshaus Philipp Burkhardt.
6: Das VBS spricht von einem der größten Entflechtungsprojekte im Bereich Informatik des Bundes seit Jahren. Rund 100 Millionen Franken dürfte es bis zum geplanten Abschluss im Jahr 2032 kosten. Wir wechseln das Rad am fahrenden Auto, heißt es im VBS. Entsprechend delikat ist die Umsetzung, stellt die eidgenössische Finanzkontrolle in einem Bericht fest.
7: Es besteht das Risiko, dass das VBS Leistungen, die es erbringen muss, gar nicht zu spät oder in mangelnder Qualität erbringt.
6: Die Finanzkontrolle hat mehrere Empfehlungen formuliert. Das VBS akzeptiert sie alle und ist daran, sie schrittweise umzusetzen, wie Daniel Keller, Chef des Armeestabs, erklärt.
8: Grundsätzlich können wir sagen, dass wir mit iTask die Voraussetzung geschaffen haben, dass wir einen hohen Reifegrad haben für jetzt die technische Umsetzung.
6: Die größte Herausforderung bestehe darin, die nötigen Fachkräfte zu haben, um das Projekt bis 2032 umsetzen zu können, sagt Keller. 126 verschiedene sogenannte Business IT Services müssten entflochten und Teile davon auf die neue Digitalisierungsplattform der Schweizer Armee gezügelt werden. Diese Plattform werde ab Mitte Jahr bereitstehen.
1: Zu einer weiteren Meldung. Ende letzten Jahres haben die Schweizer Versicherungskonzerne Helvetia und Baloise fusioniert. Jetzt gibt es einen nächsten Schritt.
2: Die Schweizer Finanzmarktaufsicht FINMA hat Helvetia Baloise erlaubt, ihre Versicherungsangebote zu einem Angebot zusammenzuführen. Das teilt das Unternehmen mit. Dieses neue gemeinsame Angebot startet bereits morgen. Helvetia Baloise plant im Rahmen der Fusion auch einen Stellenabbau. Weltweit dürften bis 2600 der rund 22.000 Stellen gestrichen werden.
1: Weiter geht es mit der Fußball-Weltmeisterschaft. Gleich für zwei große europäische Fußballnationen ist die WM bereits vor dem Achtelfinal vorbei. Deutschland blamiert sich in der Nacht im Penaltyschießen gegen Paraguay und die Niederlande verlieren ebenfalls.

0: suchen. Deutschland enttäuschte gegen Paraguay auf ganzer Linie. Dasselbe Schicksal wie Deutschland erlitten die Niederlande.
1: Marokko zieht in den Achtelfinale ein. Die Niederlande sind ausgeschieden. Elfmeter-Drama in Monterrey.
0: Allerdings ist das Ausscheiden der Niederländer nicht mit jenem der Deutschen vergleichbar. Gegner Marokko gewann dieses Jahr den Afrika-Cup und stürmte bei der WM vor 3,5 Jahren in Katar bis in den Halbfinal.
2: Und im ersten Spiel des Abends setzt sich Brasilien gegen Japan durch mit 2:1. Und wir bleiben beim Fußball, wechseln aber in die Schweiz, denn die Zürcher Grasshoppers haben schon wieder den Besitzer gewechselt.
3: Der bisherige Eigentümer, der US-Club Los Angeles FC, hat seine GC-Anteile nach 2,5 Jahren verkauft. Und das an die Bridge Football Group. Diese Investorengruppe wird vom Schweizer Anwalt Ludovic Döleschal geführt und von chinesischen Geldgebern finanziert. Die Gruppe beteiligt sich auch schon an Clubs in den Niederlanden, in Italien und in China. Und damit noch zu den Börsendaten. Die kommen von SIX. Der Dow Jones Index in New York hat 0,6% gewonnen. Der Nikkei Index in Tokio steigt um 1,4%. Der Euro wird zu 92,23 gehandelt und der Dollar kostet 80,98.
2: Das sind die Informationen von heute Morgen. 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Verantwortlich ist Peter Hanselmann. Die Zeit gleich 7:45.
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5: Kommen Sie gut in den 30. Juni dieser Stunde, wenn wir spielen natürlich. Weiter Ausgabe Ja oder Nein, 20.08. Und haben einen sommerlichen Wetterbericht. Wie, habe ich geschaut, wie vor einem Jahr, da haben wir auch heiß gehabt. Auch natürlich nicht so wie jetzt die letzte Woche. Dann sind wir sommerlich in den Juli gestartet und dann ist es ja recht ein durchzogener Juli geworden, also mit Temperatur auch um 20 Grad pünktlich auf die Schulferien. Bei Martin Witt wünsche guten Morgen, Bundi.

Monika Hildbrand auf der SRF Musikwelle Viertelbachti ist es, würde ich gerne mit Ihnen spielen, wenn Sie mögen. Dann geben Sie das Telefon Nummer 0848 531 531. Für all die, die zuerst mal hören, ja oder nein, heisst unser Morgenspiele. Ich habe 5 Behauptungen für Sie, die müssen Sie einschätzen. Stimmt es oder stimmt es nicht? 3 Punkte brauchen Sie für eine Schifffahrtsgutschein. Und ab 5 Punkten haben Sie sogar 2 zu gut. Ja oder nein? Jetzt denn gerade, da bei uns.

0: Zahlenorchester Schwana mit dem Busta Fox haben wir gehört. So, jetzt hat die 5 Behauptungen. Wir spielen die 20.8.
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0: Ich stelle Ihnen Monika Schneider vor. Sie ist in Bern daheim. Grüße dich wohl, Frau Schneider.
3: Guten Morgen, Herr Witwer.
0: Sagen Sie jetzt Bern Schneider oder Schneider?
3: Nicht Schneider, gar nicht.
0: Ja,
3: Schneider.
0: Nicht.
3: Ja, nicht. Nein, das habe ich gar nicht gern.
0: Liebe Frau Schneider, sind Sie gerne auf dem Wasser?
3: Sehr gerne, ja. Wir machen auch viel Flussfahrten.
0: Ah, schön. Und Aare schwimmen?
3: Ja. Nein, ich bin ein bisschen alt dazu.
0: Aber haben Sie gerne gemacht?
3: Ja, ich war etwa 2 oder 3 Mal in Aare gewesen. Aber ich hatte ein bisschen Angst, ich verpasse den Ausstieg.
0: Eben, gell, das ist ja so ein bisschen das, wo... Also ich hätte ja auch einen riesen Respekt zum...
3: Schwimmen ist wunderschön, aber ich habe Angst, ich verpasse das blöde Stegli.
0: und dann kommt man, dann wird es gefährlich, verstehe ich das?
3: Ja, ja, klar, natürlich, ja. Man muss einfach frühzeitig genug schauen.
0: Dass man rauskommt.
3: Ja.
0: Also.
3: Das ist mit dem Rechen.
0: Ja, das wäre schlecht, oder?
3: Ja, aber auch.
0: Liebe Frau Schneider, ich hätte 5 Behauptungen.
3: Ja, gerne.
0: Also gut, dann legen wir los. Die Busta, das ist eine Landschaft in Ungarn.
3: Ja.
0: Und der Schreiber müsste suchen. So, am Getreidebündel sagt man auch Garbe.
3: Ja.
0: Das dort, müssen Sie gut hören. Das ist eindeutig ein Buchfink.
3: Nein.
0: Der Peter Alexander.
4: Die kleine Kneipe in unserem.
0: Ich behaupte, er ist ein Sohn vom 30. Juni. Er würde heute 100 Jahre alt.
3: Ja.
0: Haben wir noch eine? Bankrott, so sagt man am Festessen. Bankrott.
3: Nein.
0: Eindeutig nein.
3: Eindeutig nein.
0: Liebe Frau Schneider, das war es. 5 Behauptungen. Jetzt frage ich Sie, was denken Sie, wie viel Mal haben wir es getüpft?
3: Sagen wir logisch 4. Ich denke, es sind 5, aber ich sage jetzt gleich 4.
0: 4 Mal getüpft. Also,
3: ja.
0: Dann lösen wir auf. Busta, lustigerweise, das ist reiner Zufall, haben wir vorhin gerade ein Stück noch gehört. Busta, das hat ja sehr ungarisch tönt. Und das ist natürlich auch richtig. Busta, wunderschön, liegt zum grössten Teil in Ungarn. Also, Punkt Nummer 1. Dann habe ich behauptet, dass man einem Getreidebündel auch Garben sagt. Dann hat sie gesagt, ja, das stimmt. Absolut richtig. Punkt Nummer 2. Dann das da. Was meinen Sie?
3: Das ist kein Buchfink.
0: Das ist ein Spatz.
3: Ja.
0: Sie haben völlig recht, das ist kein Buchfink. Der Buchfink, der, wie soll ich sagen, ohne den Spatz zu nachtreten, der tönt dann schon noch ein bisschen.
3: Er liebt schon, ja.
0: Ja, so tönt der Buchfink. Das man, glaube ich, schon behauptet. Auf jeden Fall hat sie auch diese Behauptung richtig eingeschätzt. Das ist der dritte Punkt und somit der erste Schifffahrt Gucci auf sicher. Dann der Peter Alexander.
4: Die kleine Kneipe in
0: der grosse Entertainer. Er ist ein Sohn vom 30. Juni. Er wird heute 100 Jahre alt. Auch das haben sie völlig richtig eingeschätzt. Der vierte. Dann Bankrott. Bankrott, das ist kein Festessen. Das wäre jetzt Bankett. Wenn man bankrott ist, dann kann man sich wahrscheinlich kein Bankett mehr leisten. Auf jeden Fall haben Sie diese Behauptung auch richtig eingeschätzt. Sie hat sich grundsätzlich richtig eingeschätzt, dem, dass Sie gesagt haben, 4, aber ich glaube, ich habe alles richtig und das haben Sie ganz genau geschafft. Liebe Frau Schneider, gratulieren. Zwei so Schifffahrtsgutsche sind unterwegs. Nach
3: super, merci vielmals, freue ich mich.
0: Sehr gerne gesehen, wünsche Ihnen einen wunderbaren Tag.
3: Und merci gleichfalls.
0: Merci fürs Mitspielen. Ade, Frau Schneider.
3: Super, Herr Rittner, merci vielmals.
1: Ja oder nein? Spiel um 5 Behauptungen.
0: Die Monika Schneider aus Bern. Und jetzt der grosse Peter Alexander, wo wir jetzt müsste, nein, natürlich nicht, die kleine Kneipe haben wir ja schon gelöst, kommt mir jetzt gerade in den Sinn. Dann schlage ich vor, mit was könnte man ihn ersetzen, das ist fast schwierig, ihn zu ersetzen. Mireille Mathieu, in Verbindung zu den Spatzen wieder. Ja, Mireille Mathieu, Spatz von Avignon, hören wir uns doch an.

Aber hört eben gleich, der Peter Alexander hier ist ein Mensch, 100 Jahre alt, würde er heute, vor 15 Jahren ist er gestorben. Blick auf die Uhr, 10 Minuten über 8:30 Uhr, Dienstag ist im Land von den Bergen und Täler und von den Seelen. Der letzte Junitag, das aktuelle Wetter, das besprechen wir mit dem Christoph Siegerist von SRF Meteo in ein paar Minuten. Und Musik gibt es jetzt vom Mark Pircher.

0: Madeleine Küng und Simon Lüttimer gehört. Klänge vom Schwendis, hätte geheissen. Der Ländler. Jetzt gilt unsere Aufmerksamkeit dem Wetter. Wir schauen auf heute und auf die kommenden Tage.
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0: Guten Morgen, grüß dich.
2: Guten Morgen.
0: Sag mal, die Temperaturen heute, die sind ja nicht so... Die sind ja nicht so hoch, wie wir sie jetzt in der letzten Woche hatten. Aber wie fühlen die sich an? Das ist ja entscheidend.
2: Ja, die Luftfeuchtigkeit ist entscheidend heute. Also wir haben so 55-70%. Und das ist also eine typische Geschichte heute, würde ich in meinem Dialekt sagen. Du wahrscheinlich auch, oder?
0: Wir sagen auch typisch. Ja.
2: Schwül könnte man noch sagen.
0: Brütig.
2: Brütig, ja. Drückend.
0: Ja. Es fühlt sich mehr an wie in einem Steamer heute, nicht wie in einem Bachofen.
2: Ja, ja, genau. Ist die Feuchte, also Dampfsauna.
0: Ja, genau.
2: Wäre es wahrscheinlich.
0: 54%.
2: Ja, also mehr.
0: Hätte ich lieber vom Sparbüchle.
2: Lassen wir das.
0: Gut.
2: Dazu gibt es aber recht viel Sonnenschein heute. Quellwolken über den Bergen und manchmal dann ein Donnerwetter. Die Gewitter sind zuerst über den Bergen, wobei sie können da schon recht heftig sein. Also es gibt zum Teil auch Hagel, zum Teil auch Sturmböen und grosse Regenmengen in kurzer Zeit. Und im Laufe des späten Nachmittagabends können dann einzelne Gewitter auch ins Flachland rauskommen.
0: Und dann kommt der Front.
2: Ja, eine Kaltfront, wobei kalt ist ein bisschen übertrieben. Es ist also eine Kühlfront. Also, es ist eine schwache Front und man merkt schon daran, sie bringt vor allem Wolken in der Nacht. Regen vor allem der Richtung Voralpen, morgen Vormittag bis in den Tag rein. Im Flachland ist es leider noch recht lang trocken. Erst am Nachmittag kann es etwa mal einen Platzregen geben, aber längst nicht überall, mal da, mal dort. Was aber ist, weil es eine Kühlfront ist, ist es morgen nicht mehr ganz so heiß, 25 Grad und die Luftfeuchtigkeit ist tiefer. Es ist auch sehr angenehm.
0: Ah ja, man muss an den Knopf drücken, sonst hört man mich nicht. Wie sind denn so Tendenzen für den Rest der Woche?
2: Es kommt wieder Sommerwetter und das trockene Sommerwetter das mal. Also die Nachttemperaturen sind angenehm, so 14 bis 16 Grad. Durch den Tag geht es immer etwa auf 28 Grad auf im Norden, im Süden auf 30 oder sogar 32 Grad. Und dazu gibt es den ganzen Tag Sonnenschein, außer am Freitag, da kann es am Nordrand, so von Schaffhausen bis Basel dort über und überall zum Bodensee, ein bisschen dickere Wolken haben und auch ein paar Tropfen Regen geben.
0: Christoph Sieger ist von SRF. Mit und jetzt zur Kiste Peter Eber, Tanz mit dem Wind.

Andrea Berg, endlich. Du, heute um 2:01 da bei uns. Wiederum wünscht dir was. Und wenn Sie für die Sendung von heute noch wollen, einen Gruß oder eine Gratulation aufgeben, dann machen Sie das doch am besten gerade jetzt. 0848 086 086. Das ist unsere Wünscht dir was Express-Nummer. Die ist Tag und Nacht für Sie da. Da können Sie eigentlich drauf reden, wenn immer Ihnen gerade ein Wunsch in den Sinn kommt. Und jetzt feiern wir den gerade hohe Geburtstag und zwei hohe Hochzeitstage. Da freue ich mich drauf. Gratulationen gerade nach den Nachrichten. Und noch der Blick auf die Uhr, natürlich gleich 5:09. Guten Morgen.

0: Ein Urnerboden-Kaffee hier bei uns auf der SRF Musikwelle.
1: Die Nachrichten von SRF um 9 Uhr mit Livia Schmid. Gespräche über den Zollstreit. Bundespräsident Guy Parmelin ist dafür in die USA gereist und hat mit einem US-Vertreter geredet. Einen Durchbruch gab es aber nicht. 10 Jahre nach einem Cyberangriff auf die RUAG, die eidgenössische Finanzkontrolle ortet Risiken bei einem Projekt zur Trennung der Informatik der Armee. Das Wetter, es ist zeitweise sonnig. In den Alpen gibt's verbreitet Platzregen und Gewitter. Bundespräsident Guy Parmelin ist derzeit in Washington und hat dort mit dem US-Handelsbeauftragten Jamieson Greer über den Zollstreit geredet. Denn im Juli läuft die aktuelle Vereinbarung zwischen der Schweiz und den USA aus. Die Vereinbarung beschränkt die Höhe der US-Zölle. Parmelin hat nun mit einer Absichtserklärung bekräftigt, die Schweiz will sich auch nach Ablauf der Vereinbarung weiter daran halten. Man wolle so ein klares Signal senden, sagt Parmelin.
2: Das war nötig, um zu zeigen, so dass der Bundesrat zeigt, dass es er ernst behandelt. Er will das anwenden, aber er wartet auch, dass ein Deal ist ein Deal, so dass die USA das auch bis am Ende anwenden.
1: Der Supreme Court in den USA hat die Zölle der Trump-Regierung für illegal erklärt. Wie relevant sind vor diesem Hintergrund die Verhandlungen zwischen der Schweiz und den USA noch? Die Einordnung von Wirtschaftsredaktor Damian Rast.
3: Also ich denke, es ist schon relevant. Die Gespräche zwischen den USA und der Schweiz, die haben bisher ja zu einer deutlichen Reduktion der Zollsätze geführt, von teilweise über 40% auf rund 15%. Guy Parmelin bekräftigt nun, die Schweiz wolle ihren Teil des Deals nach wie vor einhalten und er gibt sich zuversichtlich, dass das die USA grosso modo auch tun werden. Aber ob das so ist, ist offen, denn ich denke, wir haben wirklich gelernt in den letzten anderthalb Jahren, auf die USA und insbesondere auf Donald Trump ist schlicht kein Verlass.
1: Die eidgenössische Finanzkontrolle EFK hat ein großes Informatikprojekt der Armee unter die Lupe genommen, das die Zivile von der sensiblen militärischen Informatik trennen soll. Der Grund für dieses Projekt? Ein Cyberangriff auf den Rüstungskonzern des Bundes RUAG vor 10 Jahren. Die eidgenössische Finanzkontrolle warnt nun vor Risiken. Aus dem Bundeshaus Philipp Burkhardt.
4: Das VBS spricht von einem der größten Entflechtungsprojekte im Bereich Informatik des Bundes seit Jahren. Rund 100 Millionen Franken dürfte es bis zum geplanten Abschluss im Jahr 2032 kosten. Wir wechseln das Rad am fahrenden Auto, heißt es im VBS. Entsprechend delikat ist die Umsetzung, stellt die eidgenössische Finanzkontrolle in einem Bericht fest.
5: Es besteht das Risiko, dass das VBS Leistungen, die es erbringen muss, gar nicht zu spät oder in mangelnder Qualität erbringt.
4: Die Finanzkontrolle hat mehrere Empfehlungen formuliert. Das VBS akzeptiert sie alle und ist daran, sie schrittweise umzusetzen, wie Daniel Keller, Chef des Armeestabs, erklärt.
6: Grundsätzlich können wir sagen, dass wir mit iTask die Voraussetzung geschaffen haben, dass wir einen hohen Reifegrad haben für jetzt die technische Umsetzung.
4: Die größte Herausforderung besteht darin, die nötigen Fachkräfte zu haben, um das Projekt bis 2032 umsetzen zu können, sagt Keller. 126 verschiedene sogenannte Business IT Services müssten entflochten und Teile davon auf die neue Digitalisierungsplattform der Schweizer Armee gezügelt werden. Diese Plattform werde ab Mitte Jahr bereitstehen.
1: Ende letztes Jahr haben die Schweizer Versicherungskonzerne Helvetia und Baloise fusioniert. Jetzt gibt es einen nächsten Schritt. Die Schweizer Finanzmarktaufsicht FINMA hat Helvetia Baloise erlaubt, ihre Versicherungsangebote zu einem Angebot zusammenzuführen. Das teilt das Unternehmen mit. Das neue Angebot startet bereits morgen. Helvetia Baloise plant im Rahmen der Fusion einen Stellenabbau. Weltweit dürften bis 2600 der rund 22.000 Stellen gestrichen werden. Für zwei große europäische Fußballnationen ist die Fußball-WM der Männer bereits nach den 16. Finals vorbei. Deutschland verliert im Penaltyschießen gegen Paraguay mit 3-4 und die Niederlande unterliegen Marokko ebenfalls im Penaltyschießen mit 2-3. Zuvor hatte Brasilien gegen Japan gewonnen mit 2-1. Die Devisenkurse von 6, der Euro wird zu 92,19 Rappen gehandelt, der Dollar zu 80,86 Rappen. Und das Wetter, heute ist es zeitweise sonnig. In den Alpen gibt es vor allem am Nachmittag verbreitet Platzregen und teils kräftige Gewitter, sonst nur lokal. Die Temperatur im Norden 29, im Süden 32 Grad. Das waren Nachrichten von Radio SRF, verantwortlich Jan von Tobel.
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0: Jetzt wird gratuliert hier bei uns. Wir feiern hohe Geburts- und Hochzeitstag. Startet immer mit dem 95. Geburtstag von der Frau Clara Eugster. Die ersten Glückwünsche gehen nach Altstädte in den Kanton St. Gallen. Zuerst lassen wir uns aber musikalisch einstimmen auf diese Gratulationssendung. Das wird eine gefreute Sache. Guten Dienstagmorgen wünscht Martin Witwer.

30. Juni. Das sind Gratulationen auf der SRF. Musik. Einen guten Morgen wünsche ich nach Altstetten ins Rosenhaus. Liebe Frau Clara Oegster, Gratulationen für Sie zum heutigen 95. Geburtstag. Unsere Jubilarin lebt zusammen mit ihrem Sohn im Rosenhaus. Das ist oberhalb von Altstetten. Abgesehen von einigen Altersbeschwerden geht es unserer Jubilarin gut. Bis vor kurzem ist sie aber noch mit dem Auto nach Altstetten gefahren. Jetzt hat sie aber den Führerschein abgegeben. Liebe Frau Oegster, Ihre Verwandten, Bekannte und Behörden von Altstetten freuen sich über Ihren hochjährigen 95. Geburtstag, wünschen ein wunderbares Fest und noch viele schöne, sonnige Tage. Glückwünsche zum 95. Das sind für Sie, liebe Frau Clara Oegster, einen hübschen Tag wünschen wir nach Altstetten. Ins Rosenhaus.

Da muss man zuerst auch drauf kommen, einen Siloballen bloß zu machen, Tobi Sänger, Appenzell, sind das gewesen. Und wieder ist das Jahr vorbei. Guten Morgen, liebe Frau Mirta Steiner nach Seon in der Kanton Aargau. Vor einem Jahr durfte ich Ihnen zum 95. Geburtstag gratulieren. Heute darf ich das auch wieder, aber natürlich zum 96. Das freut mich sehr. Guten Morgen. Ich habe rattenvoll gute Wünsche für Sie, das Personal und alle Ihre Mitbewohnerinnen und Mitbewohner vom Alterspflegeheim Unteres Seetal wünschen Ihnen alles Liebe und Gute, vor allem aber beste Gesundheit im neuen Lebensjahr. Liebe Frau Mirta Steiner, geniessen Sie Ihren 96. Liebe Grüße nach Seon ins Alterspflegeheim Unteres Seetal. Ich wünsche Ihnen einen wunderbaren Tag.

Sveins Welzerli da in der Gratulation. Und wir feiern jetzt den 97. und zwar in der Residenz Falkenstein in Menzigen. Wir bleiben im Kanton Aargau. Guten Morgen, liebe Frau Meta Job Amann. Unsere Jubilarin lebt seit

vier Jahren hier in der Altersresidenz Falkenstein und fühlt sich wohl. Sie geniesst jeden Tag mit einem feinen Morgen in ihrem Zimmer anzufangen und nach dem Mittag ein erholsames Mittagsschläfchen zu machen. Ihr dankbares, freundliches und kommunikatives Wesen wird von allen sehr geschätzt. Sie ist eine naturverbundene Frau und ist sehr gern draussen. Das fast bei jedem Wetter. Das grösste Glück für sie sind Besuche von der Familienangehörigen. Mit ihnen verbringt sie am allerliebsten ihre Zeit. Eine Post für sie. Lese ich gerne vor. Liebe Frau Job, zu Ihrem Ehrentag gratulieren Ihnen Ihre ganze Familie, aber auch die Geschäftsleitung, Mitarbeitende, Bewohnerinnen und Bewohner von der Residenz Falkenstein Menzigen und der Gemeinderat von Menzigen ganz herzlich. Alle wünschen Ihnen viel Freude, Glück und Gesundheit im neuen Lebensjahr. Ja, liebe Frau Meta Job Amann, alles Gute zum heutigen 97. Geburtstag. Und liebe Grüße.

Da will ich auch gerne da in der Gratulation auf der SRF Musikwelle. Neiseren Hochzeitstag, den feiern wir jetzt, 65 Ehejahr. Lebsehbar Erika und Heinz Wermuth Tommen, guten Morgen nach Niederdorf ins Baselbiet. Trudi Schaub aus Arpolswil hat geschrieben. Ich lese vor. Ich möchte der Erika und dem Heinz Wermuth herzlich zu ihrem eisernen Hochzeitstag gratulieren und wünsche ihnen alles Gute, vor allem aber gute Gesundheit und heute einen schönen und gemütlichen Tag. 65 Jahre verheiratet, das ist ein riesiges Geschenk. Liebsehbar Erika und Heinz Wermuth Tommen, Glückwunsch natürlich. Und liebe Grüße nach Niederdorf in der Kanton Basel-Landschaft. Geniessen Sie Ihren besonderen Tag.

Gratulation auf der SRF Musikwelle, jetzt wird es noch ein bisschen spezieller. Kronjuwelen-Hochzeitstag. Das ist eher selten. 75 Jahre verheiratet. Genau das Jubiläum feiert heute Ehepaar Ella und Hugo Sutter Scheidegger in Brezwil, ebenfalls Kanton Basel-Land. Wow, guten Morgen. Ich lese vor. Am 30. Juni 1951 haben sich der Hugo und Ella Sutter Scheidegger in der reformierten Kirche Brezwil das Ja-Wort gegeben. Vom Hören sagen, bei warmem Heuwetter. Jedenfalls hat der Bräutigam zwischen der Zivilen und der Kirche Trauung noch schnell das Heugras mähen müssen. Zusammen haben die beiden den Hof Winkel bewirtschaftet, haben 5 Kinder grossgezogen und stellen sich über viele Jahre auch in den Dienst der Öffentlichkeit. Beide haben sich einen Großteil von ihrem gemeinsamen Leben in kulturellen Vereinen engagiert. Es passt zu ihrem hohen Fest, dass Hochzeiten während über 50 Jahren ebenfalls zu ihrem gemeinsamen Eheleben gehört haben. Da steht nämlich, unser Vater hat bei Kirchentrauungen als Siegerisch geamtet und unsere Mutter war berühmt für die wunderbar geschmückte Kirche, meistens mit Blumen aus dem eigenen Garten. Freude und Leid haben unsere Eltern in all dieser Zeit miteinander geteilt und das machen sie auch heute noch trotz gesundheitlicher Beeinträchtigungen und notwendiger Pflegebetreuung, die das hohe Alter halt leider auch mit sich bringt. Darf man glaube ausnahmsweise da sagen, die Jubilarin ist 94 und der Jubilar 98. Ja, liebes Ehepaar Ella und Hugo Sutter Scheidegger, ihre 5 Kinder mit Ehepartner, 17 Gross- und 14 Urgrosskinder, gratulieren von Herzen zur Kronjuwelen-Hochzeit und wünschen ihnen beiden noch viele schöne gemeinsame Momente, die sie Hand in Hand miteinander verbringen dürfen. Seit 75 Jahren sind die beiden verheiratet. Wie gesagt, ein Kronjuwelen-Hochzeitstag, das ist selten. Liebe Grüße und liebe Wünsche nach Brezwil ins Baselbiet.

0: Das sind unsere Gratulationen gewesen. All unseren Jubilarinnen und Jubilaren wünsche ich im Namen von der SRF Musik einen wunderbaren Tag. Geniessen Sie es. Lassen Sie sich verwöhnen. Meine Damen, meine Herren, ist mir einmal mehr eine Riesenfreude und eine grosse Ehre gewesen. Alles Liebe.
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Flotte Blasmusik, das sind Gasterländer hier bei uns auf der SRF Musikwelle. Klein, 20 vor 10. Der Peter Alexander, natürlich, was für ein grosser Entertainer und Künstler. Er würde heute 100 Jahre alt. Er war einer von denen, ja, wo alles hat können. Singen, Schauspieler oder auch lockerlässige Samstagabendshow moderieren. Der Peter Alexander. Er hat lange in der Schweiz gelebt und ab und zu auch einen Auftritt gehabt. Beispielsweise im Hallenstadion in Zürich. Unser Thema jetzt sind gerade noch Felix Leclerc.

Petit Bonheur. Und jetzt reden wir über den Peter Alexander. Er war einer der ganz grossen Entertainer, die Österreich je hatte. Die kleine Kneipe, ich zähle täglich meine Sorgen, hier ist der Mensch, das alles Lieder, die für die Ewigkeit sind. Er hat überall Fans, in Österreich natürlich, in Deutschland und auch bei uns hier in der Schweiz. Da hat er nämlich auch lang gelebt und ab und zu ist er auch auftreten bei uns. Beispielsweise in Zürich, im Hallenstadion, der Christian Salzmann.

0: Er ist ein grosser gsi, fast 1,90. Volle Haar, schlank in der Statur und eine Stimme wie Sand und Seide. Und das hat den Menschen natürlich gefallen. Als er im April 1975 in Zürich im Hallenstadion auftreten ist, haben die Leute, die ihn sehen schauen, eine klare Meinung gehabt.
1: Warum gehen Sie jetzt so, was Peter Alexander
2: Ich verehre ihn schon 20 Jahre und ich möchte die Gelegenheit benutzen, den mal zu sehen.
3: Er ist mir sympathisch und durch das gefällt mir auch aus.
4: Gefällt mir nicht schlecht und hauptsächlich, weil die Mut einfach geht.
5: Und weil ich finde, er ist sehr, sehr menschlich.
1: Und was gefällt mir am besten von ihm?
5: Wiener Lieder.
6: Ja, ich bin heute wer.
0: Peter Alexander, auch ein Sebenabend geschniegelt mit einem schwarzen Anzug und der obligaten Flüge. Perfekter Auftritt, charmant in der Art, das war typisch für den Peter Alexander. Und nach dem Auftritt hat er sich noch Zeit genommen für das Publikum. Aber zuerst hat er einmal gestaunt, wie viele Leute eigentlich hierher gekommen sind.
7: Ich weiß nicht, ich glaube 10.000 Menschen waren es heute, ne? 11? No, das ist eine Kleinstadt, nicht? Die einem da wie er gegenüber sitzt. Ja, es ist einmalig.
0: Der Peter Alexander hat das am Abend auch Autogramm gegeben. Dafür ist er ins Kassenhäuschen reingesessen und hat ein Autogramm geschrieben. Und manchmal ist es auch zu etwas schrägen Begegnungen gekommen.
8: Ich möchte die Adresse haben von
7: ihm. Ja, die steht hier bitte. Hier steht sie drinnen. Ja.
8: Steht ja da.
7: Ja, steht da.
6: Wie Bemänner. Bei Österreich war ist das schön.
0: Peter Alexander. Ein Perfektionist zwar, aber einer zum Anlängen. Und einer, der das Publikum gern hatte und nicht einfach sein eingestudiertes Programm oben abgespult hat.
9: Und noch einmal und singen Sie ruhig mit.
10: Der Alexander, der Christian Salzmann, hat berichtet, er hat nicht nur gesungen, er hat auch in etwa 50 Filmkomödien mitgespielt, unzählige Fernsehshows präsentiert, mit großem Erfolg, natürlich seine Peter-Alexander-Show. Er hat alles können. Er würde heute 100 Jahre alt. Gestorben ist er vor 15 Jahren.

Paper Doll, Musik aus dem Jahr 1943. Die Mills Brothers haben wir da gehört. Flottenstart war das in der heutigen Dienstag, in der letzten Dienstag, der letzte Tag vom Juni 2026. Jetzt wird es ein Gleitzenni, dann gibt es Aktualität und anschließend übernimmt der Joel Gilgen. Er begleitet sie wie gewohnt charmant über die kommende Stunde, über den heutigen Mittag. Ich wünsche Ihnen einen wunderbaren Sommertag. Bis gleich, sagt Martin Wittwer.

0: Granada. Max Greger, da bei uns auf der SRF Musikwelle.
1: Die Nachrichten von SRF um 10 mit Ronja Bollinger. Zwischen dem Kanton Tessin und der italienischen Region Lombardei schwelt ein Streit. Es geht darum, dass die Lombardei eine Gesundheitssteuer einführen will für gewisse Grenzgängerinnen und Grenzgänger, die in der Schweiz arbeiten. Die Tessiner Regierung hat nun beschlossen, gut 50 Millionen Franken zurückzuhalten und vorerst nicht an die Lombardei zu überweisen. Es geht um Steuerrückvergütungen für das laufende Jahr. Ein Rechtsgutachten der Universität Freiburg kam zum Schluss, dass die geplante Gesundheitsabgabe als Steuer einzustufen sei und gegen die Steuerabkommen zwischen der Schweiz und Italien verstoße. Der Tessiner Regierungspräsident sagte an einer Medienkonferenz, er erwarte, dass sich der Bundesrat für die Interessen der Schweiz und des Tessins einsetze. Zwei weitere Meldungen aus der Schweiz in Kurzform. Letztes Jahr hat es mehr Unfälle gegeben, die den Schweizer Unfallversicherern gemeldet worden sind. Fast 940.000 Unfälle waren es, 2,4% mehr als im Jahr davor. Vor allem die Zahl der Freizeitunfälle ist angestiegen. Laut einer neuen Statistik passieren mehr als zwei Drittel der Unfälle in der Freizeit. Der neu fusionierte Versicherungskonzern Helvetia Baloise darf seine Versicherungsangebote zu einem Angebot zusammenführen. Die Schweizer Finanzmarktaufsicht FINMA hat dafür grünes Licht gegeben, wie das Unternehmen mitteilt. Das neue Angebot startet morgen. Die Aussichten für die Schweizer Wirtschaft haben sich deutlich verbessert. Das zeigt das Konjunkturbarometer der ETH Zürich für den Monat Juni. Das Barometer stieg im Juni auf 101,2 Punkte. Damit liegt es erstmals seit Beginn des Irankriegs über 100 Punkten. Grund für den Anstieg seien vor allem positive Entwicklungen im verarbeitenden Gewerbe, wie beispielsweise in der Textilindustrie. Das Konjunkturbarometer basiert auf vielen Indikatoren und soll anzeigen, wie sich die Wirtschaft in naher Zukunft entwickelt. Ein Wert über 100 deutet auf Wachstum hin. Die Börsendaten von SIX, der Swiss Market Index, liegt im Moment bei 14.240 Punkten plus 0,1%. Der Euro wird zu 92,26 gehandelt, der Dollar zu 80,97. Das Wetter, es ist zeitweise sonnig, in den Alpen gibt es verbreitet Platzregen und Gewitter, sonst nur lokal. Das bei schwülen 29 Grad. Das waren Nachrichten von Radio SRF, verantwortlich Jan von Tobel.
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3: Guten Morgen miteinander und herzlich willkommen. Wir starten zusammen gemütlich in den Tag mit Liedern, die Erinnerungen wachrufen, Gefühl auslösen und einfach gute Laune machen. Gleich schauen wir nämlich mit dem Reinhard May über den Wolken in die Ferne. Wir spüren mit der Silke und dem Dirk Spielberg den sechsten Sinn der Liebe. Ja, und später sorgen noch die Galimeros für gute Unterhaltung. Schön seid ihr mit dabei. Wir machen uns zusammen so einen richtig guten Morgen. Im Studio der Schulgilgen.

Melanie Peyer hier auf der SRF Musikwelle mit Sommer Feuerwerk. Wie wär's mit dieser Art Musik? So ein Latin-Klang? Passt doch herrlich im Sommer. Das grösste Latin-Festival der Schweiz. Das geht demnächst über die Bühne. Wo, wenn und was euch da erwartet, verrate ich im Veranstaltungstipp. In gut 5 Minuten.

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0: Tja, und weg ist er. Der Reinhard May und über den Wolken.
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0: Zürich wird am kommenden Wochenende wieder zur Karibik. Vom 3. bis 5. Juli da verwandelt das Caliente Latin Music Festival das Kasernenareal in ein pulsierendes Quartier voller Musik, Tanz und Lebensfreude. Das grösste Latin-Festival der Schweiz bietet temperamentvolle Livebands, mitreissende Percussion-Gruppen, DJs mit heissen Latin-Beats und dazu gibt es natürlich noch exotische Streetfood und tropische Drinks aus Lateinamerika. Es darf gefeiert und getanzt werden bis spät in die Nacht. Und ein besonderes Highlight bietet dann noch der Familiensonntag am 5. Juli. Da gibt es nämlich Workshops, Tanz- und Percussion-Shows, eine Hüpfburg, Kinderschminken und viele weitere Attraktionen, die beste Unterhaltung bieten, sicher für gross und klein. Das Caliente Latin Music Festival vom 3. bis zum 5. Juli in Zürich auf dem Kasernenareal. Weitere Infos gibt es unter caliente.ch. Und jetzt gehen wir musikalisch in eine andere Richtung.
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Heimweh-Melodie haben wir gehört, Herr Linde Lindner. Lindner, ein Name, ein Familienname, vielleicht auch euer Name oder sonst irgendein Name. Habt ihr schon mal nachgeforscht oder nachgelesen, was euer Name bedeutet, woher das er kommt? Kann man machen, ganz einfach, bei uns auf SRF oder SRF Musikwelle eingeben, dann wieder Lupe Namenlexikon. Und dann könnt ihr schon den Namen eingeben. Mache ich jetzt gerade mal mit Gilgen. Gilgen, zack, jawohl, gibt's. Ui, das muss ich jetzt gerade nachlesen. Genau, und vielleicht gibt es ja auch euren Namen zum Nachlesen oder vielleicht interessiert noch auch ganz einen anderen. Und ganz interessant, wenn wir die Namen ein bisschen näher unter die Lupe nehmen, machen wir jeweils am 10. Vormittag, jetzt auch hier bei uns auf die 20 vor. Heute geht es um einen Namen, eher einen seltenen Namen, nämlich um Windgeier. Machen wir hier bei uns am 20 vor. Schön, wenn ihr auch dabei seid. Und jetzt lassen wir Silke und Dirk Spielberg für uns singen. Der sechste Sinn der Liebe.

0: Ja, Sonntag kommt ja auch wieder irgendein. Beautiful Sunday, Gali Meros. Ich habe zuerst zurück zum Zisti und zu Familiennamen.
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0: Meier, Müller, Schmidt, ja, die Familiennamen, die kennen wir alle. Ochsenbein, Durtschi, Trüb, vielleicht auch schon gehört. Und wenn nicht, die Erklärungen dazu, die kann man nachlesen im Namenslexikon von SRF. Aber kennt ihr den Namen Wingeier? Oder kennt ihr jemanden, der so heisst? Also ich auf jeden Fall nicht, gebe ich gerade zu. Aber ich gebe die Frage gerne gerade weiter, und zwar an Martin Graf vom Schweizerischen Idiotikon. Martin, hast du den Namen Wingeier schon mal gehört oder kennst du persönlich jemanden, der so heisst?
2: Nein, leider nicht. Also ich muss da auch zweimal mit Nein antworten. Ich habe den Namen ehrlich gesagt zum ersten Mal auf unserer Namenliste gelesen. Das ist die Liste, wo die Namen stehen, wo unsere Hörerinnen und Hörer angefragt haben. Und da habe ich einfach gedacht, tönt spannend, wäre doch mal ein Versuch wert, um dem Namen anzugehen.
0: Ja, das auf alle Fälle, das finde ich auch. Und hast du diesbezüglich etwas herausgefunden?
2: Ja, und ich muss sagen, der Name ist dann am Ende doch ein bisschen weniger spektakulär, als ich zuerst gedacht habe. Jeder denkt natürlich zuerst einmal an einen majestätischen Geier, der da durch die Berner Alpen segelt. Die Hörerin Ruth Wingeier hat uns ja auch geschrieben in ihrem Familienwappen, dass ein Geier vor einem blauen Hintergrund abbildet. Aber am Ende steckt einfach nur ein Ortsnamen im Familiennamen, nämlich die Hofgruppe Wingei oder Wingei in der Gemeinde Trubschachen, ganz hinten im Emmental. Wer Wingeier heisst, dem seine Vorfahren, die kommen also ganz ursprünglich aus dem Wieler Wingei.
0: Ja, dann hätten wir das ja eigentlich schon geklärt. Merci schon mal, Martin. Aber wir haben noch ein bisschen Zeit für eine weitere Frage, die sicher unsere Hörerinnen und Hörer auch interessieren würde. Was bedeutet denn jetzt eigentlich der Ortsname Wingei?
2: Da geben die ältesten historischen Belege zum Glück eine ganz eindeutige Auskunft. In den Jahren 1368 und 1375 ist der Ortsname nämlich als Windeia respektive Windöje überliefert. Im ersten Namenteil steckt das bekannte Wort Wind und im zweiten Teil ist das Wort Ei, wo vor allem im Westen von der Deutschschweiz verbreitet ist. Das ist das gleiche Wort wie das Wort Au und bedeutet so viel wie Land am Wasser. Das ND im Wort Wind, das ist später velarisiert worden, wie es im Linguistenjargon heißt, also zu NG, ng verändert, so wie Hund zu Hung oder Kind zu Kind. Und Wing Ei bedeutet also einfach windige Au, windiges Ufergebiet.
0: Mhm. Jetzt aber zum Schluss gleich nochmal ganz zurück zum Anfang. Also Wing Ei ist tatsächlich ein seltener Name, schon, oder?
2: Ja, das ist wirklich eine Rarität. Laut Bundesamt für Statistik trägt der Name in der Schweiz 316 Personen. Dazu kommen nochmal 32 Personen, die ihren Namen mit EY schreiben. Die absolut meisten von diesen Wingeiers, die leben auch heute noch im Kanton Bern, wo der Name auch nur in den Gemeinden Trubschachen und Langnau alt eingesessen ist.
0: Ja, vielen Dank, Martin, für die Informationen. Sehr interessant, wie immer. Und auch wenn Wingeier nicht so häufig vorkommt, wir nehmen selbstverständlich auch für seltene Namen Platz bei uns im Programm.
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0: Der Martin Graf ist das vom Schweizerischen Idiotikon heute zum Namen Wingeier. Und ich kann euch nur noch mal empfehlen, wenn ihr auch ein bisschen recherchieren möchtet. Also recherchieren müsst ihr gar nicht, nur nachlesen, was es so über euren Namen an Infos hat, dann geht doch bitte mal bei uns auf srf.ch oder SRF Musik wählen. Könnt ihr auch bei der Lupe suchen, das Namenslexikon, und dann könnt ihr ganz bequem euren Familiennamen suchen.

0: Die Melodie hat er sicher erkennt. Rot sind die Rosen. Ricky King. Und mit ihm wird es jetzt gerade 11 Uhr. Zeit für die Nachrichten. Da auf der SRF Musikwelle.
1: Die Nachrichten von SRF um 11 mit Ronja Bollinger. Das Tessin hält Steuergelder zurück, die eigentlich Italien zustehen. Konkret werden rund 50 Millionen Franken vorerst nicht an die Lombardei ausgezahlt. Hintergrund ist ein Konflikt, der schon länger schwelt. Das Tessin wirft der italienischen Grenzregion vor, gegen das bilaterale Steuerabkommen mit der Schweiz zu verstoßen. Die Lombardei will nämlich eine Gesundheitssteuer für italienische Grenzgängerinnen und Grenzgänger einführen, welche in der Schweiz arbeiten. Tessin-Korrespondent Ivan Santoro.
2: Die Lombardei hat die Gesundheitsabgabe schon vor einiger Zeit beschlossen und will sie nun einführen. Damit sollen die Löhne in italienischen grenznahen Spitälern und Pflegeeinrichtungen erhöht werden, um zu verhindern, dass noch mehr Fachpersonal in die Schweiz abwandert. Für die Tessiner Regierung ist dieses Vorgehen Italiens klar illegal. Sie stützt sich auf ein Rechtsgutachten, das zum Schluss kommt, dass die geplante Gesundheitsabgabe gegen das Steuerabkommen zwischen der Schweiz und Italien verstößt. Deshalb hält der Kanton Tessin nun die Hälfte der aus der Quellensteuer der lombardischen Grenzgänger eingezogenen Gelder zurück. Damit will der Kanton Tessin den Druck auf den Bund erhöhen, damit dieser in Rom auf eine Lösung hinwirkt. Heute Mittag trifft Finanzministerin Karin Keller-Sutter ihren italienischen Amtskollegen in Rom, um das Thema zu besprechen. Ob Rom auf diese Provokation aus dem Tessin reagieren wird, bleibt abzuwarten. Weniger freut dürfte jedoch Bundesrätin Karin Keller-Sutter sein. Sie hatte im Vorfeld versucht, die Tessiner Regierung von ihrer Blockadeaktion abzubringen. Allerdings vergeblich, wie sich nun zeigt.
1: Zwei Kurzmeldungen. Das Parlament will, dass Löhne in Gesamtarbeitsverträgen Vorrang haben vor kantonalen oder städtischen Mindestlöhnen. Dagegen haben nun Gewerkschaften und linke Parteien das Referendum ergriffen. Die Übersteuerung von kantonalen und städtischen Mindestlöhnen sei ein Angriff auf die Löhne. Und es sei problematisch, wenn privatrechtliche Gesamtarbeitsverträge Vorrang hätten vor Mindestlöhnen, die bei einer Volksabstimmung eingeführt wurden. Und gleich noch ein Referendum wurde heute lanciert gegen das Freihandelsabkommen mit Malaysia. Das Abkommen sieht Zollerleichterungen für Schweizer Exporte nach Malaysia vor, sowie für Palmöl aus Malaysia. Das Komitee aus linken Parteien und Nichtregierungsorganisationen kritisiert, Palmölimporte gingen auf Kosten des Klimas, der Umwelt und der Menschen vor Ort. Damit ein Referendum zustande kommt und es eine Volksabstimmung gibt, braucht es 50.000 Unterschriften. Die Aussichten für die Schweizer Wirtschaft haben sich deutlich verbessert. Das zeigt das Konjunkturbarometer der ETH Zürich für den Monat Juni. Das Barometer stieg im Juni auf 101,2 Punkte. Damit liegt es erstmals seit Beginn des Irankriegs über 100 Punkten. Das Konjunkturbarometer basiert auf vielen Indikatoren und soll anzeigen, wie sich die Wirtschaft in naher Zukunft entwickelt. Ein Wert über 100 deutet auf Wachstum hin. Das Wetter, es ist zeitweise sonnig. In den Alpen gibt es verbreitet Platzregen und Gewitter, sonst nur lokal. Das bei schwülen 29 Grad. Das waren Nachrichten von Radio SRF, verantwortlich Patrick Walter.
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0: Und wir gehen dem Dienstagmittag entgegen, starten mit der Linda Fey, die Stunde «So sind wir». Willkommen hier bei uns auf der SRF Musikwelle. Mein Name ist Joel Gilgen.

schönen Titel von der Heimweh. Stolz auf mich. Der Peter Alexander. Alle kennen ihn, alle lieben ihn. Und der Peter Alexander, der könnte seinen 100. Geburtstag feiern. Und genau über diesen Mann, über diese Showgrösse, reden wir gerade. Nach der Heimat und tutto bene.

Ja, das ist doch schöne Bene. Du Tobene ist Heimat, haben wir gehört, hier auf der SRF Musikwelle. Witzig, charmant und herzlich. Ja, so ist er den meisten von uns in Erinnerung. Hier.

0: Der Entertainer und Sänger Peter Alexander. Und er wäre heute Hunderte geworden. Ja, es gibt kaum jemanden, der die Fernsehunterhaltung im deutschsprachigen Raum so geprägt hat wie der Peter Alexander. Der gebürtige Wiener Sänger, Schauspieler und Showmaster war von 1948 bis Ende der 90er Jahre aktiv. Bei mir im Studio ist unser Musikredakteur, der Uli Stump. Uli, warum gehört der Peter Alexander bis heute zu den wirklich ganz Grossen im Showbusiness?
1: Also, von mir aus gesehen aus zwei Gründen. Erstens, weil er sehr vielseitig war und Qualität geliefert hat. Und dann zweitens, weil er halt mit seiner charmanten Art und seinem Humor und auch seiner Höflichkeit, muss man sagen, da ist er überall gut angekommen. Ursprünglich hat Peter Alexander ja am Wiener Max-Reinhardt-Seminar Schauspiel studiert. Und dann ist auf das Mal aber alles ganz anders geworden.
2: Ich wollte eigentlich, also mindestens Burgschauspieler werden, so mit dem Schwert auf die Bühne stürzen und schreien, stirb, Verruchter, durch meine Hand oder irgend sowas. Dann habe ich 1950 in London zum ersten Mal Frank Sinatra gesehen. Und da habe ich mir gedacht, vergiss das Burgtheater, das musst du machen. Entertainer, Singen, Orchester, Jazz. Und ich habe auch dann meinen Wunsch durchgeboxt, habe 1951 in Wien meine erste Schallplatte aufgenommen. Die war gleich ein Riesenerfolg, auch in Deutschland. Gerhard Wendland sang sie in Deutschland, ich in Österreich. Das machen nur die Beine von Dolores. Und so begann meine musikalische Karriere eigentlich.
1: Ja, so hat es der Peter Alexander an seinem 75. Geburtstag geschildert. Das war 2001 während einem Interview am Wörthersee.
0: Ja, und seine allererste Liebe als Künstler hat also Singen gegolten, noch bevor ihn irgendwo Schauspielerei hat können sehen.
1: Genau, das ist also ab 1951 schon losgegangen bei ihm, hat unzählige Hits gehabt und das eigentlich über einen Zeitraum von 40 Jahren. Und sein bekanntesten ist wahrscheinlich der da gewesen.
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0: Ja, und schon ein Jahr später, also 1952, da ist dann der Film wirklich gekommen.
1: Ja, und ich glaube eher auf der komödiantischen Seite.
0: Ja, ja, er hat dann so Hauptsache so amüsante Musikkomödien und so Blödelfilme, wie es halt da in den 50er und 60er Jahren recht typisch war. Und der hat er gemacht. Und da dabei ist ihm zu gut gekommen, dass er andere Leute gut können parodieren. Also zum Beispiel eine von seinen besten Imitationen ist die vom Wiener Schauspieloriginal Hans Moser. Das können wir da mal in einer Aufnahme nachhören von einem Schrammellied. Das heisst «Die Reblaus».
2: Ich muss im frühen Leben eine Reblaus gewesen sein. Sonst wäre die Sehnsucht, die gewaltige Sehnsucht nicht so groß nach einem Wein. Nicht wahr? Darum tut den Wein. Den Wein ich auch nicht trinken, sondern Bessen, Bessen mit Dezent. Und ich hab den roten Grat so gern. Also das ist mal wurscht, als wir den Wessen.
1: Also herrliche Nummer, die du ausgraben hast. Sehr viele Leute kennen den Peter Alexander jetzt aber vor allem noch von seinen Unterhaltungssendungen, die ganz grossen Shows am Samstagabend. Wann haben denn die angefangen?
0: Also die ersten eigenen Shows, die sind eigentlich bereits anfangs der 60er Jahre aufgezeichnet worden. Die sind allerdings nur etwa eine Stunde lang gegangen und die hat man noch nicht so aufwendig produziert wie später. Das hat dann aber noch angefangen anziehen. Da hat es grosse Samstagabendkisten gegeben unter dem Titel «Peter Alexander präsentiert Spezialitäten». Das ist dann so ab 1969 der Fall gewesen. Und daraus ist dann als Höhepunkt 1987 die Peter-Alexander-Show geworden. Das ist also sozusagen das Pflichtprogramm gewesen, muss man sagen, für Millionen von Fernsehzuschauerinnen und Zuschauern im deutschsprachigen Raum. Und ab und zu hat er dort auch noch gezeigt, dass er ganz ein hervorragender Pianist ist.

0: Wow, muss man sagen, das auch noch. Wahnsinn, auch noch. Schauspieler, Sänger, Showmaster, Pianist. Der Peter Alexander war wirklich einer der vielseitigsten und erfolgreichsten Künstler, die es je gegeben hat in der europäischen Fernsehgeschichte, kann man so sagen. Ja, Uli, was spielen wir denn jetzt zu seinem 100. Geburtstag?
1: Ja, Joel, ich glaube, wir machen Ihnen allen, die jetzt hier zulassen, eine grosse Freude, wie wir sind. Riesenhit, die kleine Kleipe.
0: Ja, das glaube ich auch. Danke vielmals, haben wir ein bisschen etwas über Peter Alexander erfahren, dank dir. Und dann kommt sie, die kleine Kneipe von Peter Alexander aus dem Jahr 1976.

Der Peter Alexander mit seinem ganz grossen Hit aus 1976, «Die kleine Kneipe». Der Peter Alexander hat zu Lebzeiten fast 50 Filme gemacht, über 50 Millionen Schallplatten und CDs verkauft und unzählige Shows am Fernsehen moderiert. Und vor allem im Radio noch, auch hier bei uns, ist er sehr präsent, obwohl er bereits vor 15 Jahren gestorben ist.

0: Chuli und so ein schönes Panorama. Es ist eine grosse Sache für die Hochschule der Künste, der HKB zu Bern. Vom Donnerstag bis am Montag, 2. bis 6. Juli, da findet in Bern nämlich eine grosse Konferenz von der IGEB statt. Das ist die Internationale Gesellschaft zur Forschung und Förderung von der Blasmusik. Was da läuft und warum Blasmusik für die Forschung überhaupt interessant ist, unser Blasmusikredakteur Roman Portmann hat nachgefragt.
1: Rund 100 Forscherinnen und Forscher von Europa und der ganzen Welt reisen auf Bern, um sich zusammen austauschen über die neuesten Forschungen im Bereich Blasmusik.
2: Ja, wir werden wirklich so ein bisschen zum Weltzentrum für Blasmusik. Weil es zeigt für uns natürlich schon auch, dass wir nicht einfach so abgehoben im Elfenbeinturm forschen, sondern dass es Forschungen sind, die relevant sind, die in der Allgemeinheit herausleuchten, bis zu Konzert sogar auf historische Instrumente mit historischen Stücken.
1: Das sagt der Adrian von Steiger. Er ist Forscher an der Hochschule der Künste Bern und gleichzeitig auch Leiter vom Klingenden Museum Bern. Und da hat vor ein paar Jahren ein Forschungsprojekt angefangen, das eben auch international Beachtung gefunden hat.
2: Das ist also eine ziemliche Sensation. Wir haben im Klingenden Museum Bern 20 Instrumente und 49 Notenbücher, die zusammengehören, die zusammen ins Museum gegeben worden sind, schon vor langer Zeit. Und in diesen Notenbüchern sind 460 Stück, die von verschiedenen Blasmusiken in Ostschweiz vor 200 und mehr Jahren sind gespielt worden, auf diesen Instrumenten. Und wir haben sogar die Namen der Spieler, also der Martin Signer zum Beispiel hat Flöte gespielt und der Johann Jakob Zuberbühler hat das Fagott gespielt.
1: Dank diesen Instrumenten und Noten erfahren die Forscherinnen und Forscher viel über die Entwicklung der Blasmusik in der Schweiz. Und das ist nicht nur für eingefleischte Musikwissenschaftler interessant. Überhaupt interessieren sich auch Historiker immer mehr für die Blasmusik, sagt der Adrian von Steiger.
2: Ja, ich glaube, dass man längstens eigentlich begriffen hat, dass Geschichtsschreibung nicht nur Schlacht und Könige sind, sondern dass das Gesellschaft ist. Wie hat sich Gesellschaft entwickelt? Und Blasmusik war ein wichtiger Teil der gesellschaftlichen Entwicklung, hauptsächlich im 19. Jahrhundert, wo man so eine Aufbruchsstimmung erlebt hat. Und man hat begriffen, dass das eigentlich geschichtlich vielleicht ein bisschen relevanter ist als nur Schlacht und Könige.
1: Die Blasmusik, wie sie sich entwickelt hat und gepflegt worden ist, sage ich nämlich sehr viel über ein Land aus. Zum Beispiel über die Staatsform, sagt der Adrian von Steiger.
2: Wir haben royale Länder wie damals Frankreich unter Napoleon III. Und dem Ersten. England, wo natürlich die Blasmusik, die Militärmusik auch Show war. Eine Machtdemonstration muss mittragen. Und andere Länder wie die Schweiz, die demokratisch ist und das mehr vielleicht im Privaten stattgefunden hat, ob schon das am Anfang um 1800 auch Militärmusiker waren, aber natürlich im viel bescheidenen Rahmen.
1: An der internationalen IGEB-Konferenz gibt es rund 70 Vorträge, die vielleicht eher für Experten spannend sind. Es gibt aber auch 4 öffentliche Konzerte, die für alle sind, freut sich der Adrian von Steiger. In einem kann man die Anfänge der Blasmusik in der Schweiz erleben, mit Instrumenten und Noten vom Klingenden Museum Bern, die 1:1 gebraucht werden. Das tönt wie hier im Trommelschottisch.
2: Wir wissen nicht, von wem er ist. Wir vermuten, dass es eine Zapfenstreich-Umsetzung ist mit Bläserinnen, aber der Trommler sollte das Signal schlagen vom Zapfenstreich möglicherweise. Man muss sehr auf die Klarinette achten, dass sie die 5-Klappen-Klarinette, die ganz einen anderen Klang haben. Den Schellenbaum hört man. Man hört die historischen Cinellen und Triangel, die aus der Zeit sind. Das sind wirklich 200-jährige Instrumente. Man hört die Tuben von damals, die Bombardon waren.
0: Ja, So könnte sie also tönt haben, Blasmusik vor 200 Jahren in der Schweiz. Wenn ihr mehr möchtet wissen über die vier Konzerte, die es ab dem Freitag in Bern gibt, dann findet ihr die direkt bei der IGEB, bei der Internationalen Gesellschaft zur Erforschung und Förderung von der Blasmusik. Die Internetadresse die heisst igeb.net. igeb.net. Nett. Und wenn ihr noch mehr möchtet wissen über die tolle Sammlung vom Klingendes Museum Bern, dann kann ich euch die Feierabendmusik von gestern Abend ans Herz legen. Die könnt ihr immer noch nachhören bei uns unter srfmusikwelle.ch.

Schöne Polka. Guten Morgen, haben wir gehört. Alpen Oberkreiner. Ja, guten Morgen. Kann man noch gerade so knapp sagen. Aber gleich haben wir Mittag in gut 8 Minuten 12. Dann gibt es hier bei uns die Nachrichten. Und jetzt lassen wir den Gigi Anderson für uns singen. Er ist zusammen hier mit den Fetzigen aus dem Zillertal. Da haben sie den Song aufgenommen. Herz an Herz. Bitteschön.

0: Das Orchester Heinz Kissling ist das gewesen. 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
1: Die Nachrichten von SRF um 12 mit Ronja Bollinger. Das Tessin hält Steuergelder zurück, die eigentlich Italien zustehen. Konkret werden rund 50 Millionen Franken vorerst nicht an die Lombardei ausgezahlt. Hintergrund ist ein Konflikt, der schon länger schwelt. Dabei geht es um eine Gesundheitssteuer für italienische Grenzgängerinnen und Grenzgänger, welche in der Schweiz arbeiten. Tessin-Korrespondent Ivan Santoro.
2: Die Lombardei hat die Gesundheitsabgabe schon vor einiger Zeit beschlossen und will sie nun einführen. Damit sollen die Löhne in italienischen grenznahen Spitälern und Pflegeeinrichtungen erhöht werden, um zu verhindern, dass noch mehr Fachpersonal in die Schweiz abwandert. Für die Tessiner Regierung ist dieses Vorgehen Italiens klar illegal. Sie stützt sich auf ein Rechtsgutachten, das zum Schluss kommt, dass die geplante Gesundheitsabgabe gegen das Steuerabkommen zwischen der Schweiz und Italien verstößt. Deshalb hält der Kanton Tessin nun die Hälfte der aus der Quellensteuer der lombardischen Grenzgänger eingezogenen Gelder zurück. Damit will der Kanton Tessin den Druck auf den Bund erhöhen, damit dieser in Rom auf eine Lösung hinwirkt. Heute Mittag trifft Finanzministerin Karin Keller-Sutter ihren italienischen Amtskollegen in Rom, um das Thema zu besprechen. Ob Rom auf diese Provokation aus dem Tessin reagieren wird, bleibt abzuwarten. Weniger freut dürfte jedoch Bundesrätin Karin Keller-Sutter sein. Sie hatte im Vorfeld versucht, die Tessiner Regierung von ihrer Blockadeaktion abzubringen. Allerdings vergeblich, wie sich nun zeigt.
1: Die Welt ist im letzten Jahr reicher geworden. Das globale Privatvermögen ist insgesamt um fast 11% gestiegen. Das sagt der aktuelle Global Wealth Report der UBS. Beim durchschnittlichen Vermögen pro Erwachsenem belegt die Schweiz erneut den ersten Platz. Mit einem durchschnittlichen Vermögen von über 900.000 US-Dollar. 1,5% der Erwachsenen weltweit haben im Jahr 2025 mehr als 1 Million US-Dollar besessen. Gleichzeitig besaßen rund 40% der Erwachsenen ein Vermögen unter 10.000 US-Dollar. Zwei Kurzmeldungen. Das Parlament will, dass Löhne im Gesamtarbeitsverträgen Vorrang haben vor kantonalen oder städtischen Mindestlöhnen. Dagegen haben nun Gewerkschaften und linke Parteien das Referendum ergriffen. Sie kritisieren unter anderem, dass privatrechtliche Gesamtarbeitsverträge so Vorrang hätten vor Mindestlöhnen, die bei einer Volksabstimmung eingeführt wurden. Und gleich noch ein Referendum wurde heute lanciert, gegen das Freihandelsabkommen mit Malaysia. Das Abkommen sieht Zollerleichterungen für Schweizer Exporte nach Malaysia vor, sowie für Palmöl aus Malaysia. Das Komitee aus linken Parteien und Nichtregierungsorganisationen kritisiert, Palmölimporte gingen auf Kosten der Umwelt und der Menschen vor Ort. Damit ein Referendum zustande kommt und es eine Volksabstimmung gibt, braucht es 50.000 Unterschriften. Die Börsendaten von SIX, der Swiss Market Index, liegt im Moment bei 14.257 Punkten plus 0,2%. Der Euro wird zu 92,29 gehandelt, der Dollar zu 80,98. Das Wetter, am Nachmittag gibt es einige Schauer und Gewitter bei schwülen 30 Grad. Morgen ist es wechselhaft und etwas weniger warm. Das waren Nachrichten von Radio SRF, verantwortlich Patrick Walter.
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0: Der Mittag hier auf der SRF Musikwelle. Schön verbringt ihr den zusammen mit uns. Und wenn ihr gerade am Essen seid, einen guten Miteinander. Ich habe schon ein Hungerli, muss mich aber noch ein bisschen gedulden. Am Mikrofon der Joel Gilgen.

Wow, ein Haufen tolle neue Musik da bei uns. Kriegel haben wir gehört mit Amore, Amore. Wir bleiben gerade beim Thema, würde ich meinen. 44 Jahre Bühnenerfahrung und unzählige Hits haben sie schon rausgebracht. Die Nockis. Und jetzt sind sie zurück mit einer brandneuen Single. Eins heisst der Titel. Es ist ein Lied über die Sonne und Schattenseiten vom Leben und über die Erkenntnis, dass die Liebe am Ende doch das Wichtigste ist. Das ist sie. Die neue Nockis mit 1.

0: 12.30 Uhr, Rendezvous. Das sind die Mittagsinformationen von Radio SRF. Reiche werden immer reicher. Das weltweite Vermögen ist weiter gewachsen. Wir ordnen ein. In Südafrika wird heute zu Protesten gegen illegale Migration aufgerufen. Auf den Straßen seien deutlich weniger Menschen unterwegs.
1: Das heißt, sie sind wahrscheinlich zu Hause geblieben, auf Angst, um irgendwo in Protesten oder Gewalt stecken zu bleiben.
0: Sagt die freie Journalistin Leonie Marsch in Durban über die Protestwelle im Rendezvous-Gespräch. Frühes Ende für die deutsche Fußballnationalmannschaft an der WM. Wie stark nagt das am Selbstbild der Deutschen? Und beim Datenschutz würden die Risiken oft vernachlässigt, sagt Adrian Lopsiger, oberster Datenschützer der Schweiz. Er ist Gast im Tagesgespräch um 1. Verantwortlich für das Rendezvous heute ist Franco Arnold. Im Studio begrüßt sie Radka Laubacher. Die Welt ist reicher geworden, so reich wie selten zuvor. Das globale Privatvermögen ist allein im letzten Jahr um mehr als 10% gestiegen. Fast 1 Million neue Millionäre sind dazugekommen. Allerdings, das Vermögen wächst nicht überall gleich schnell. Das zeigt der aktuelle Global Wealth Report der UBS, der heute publiziert wurde. Wirtschaftsredaktor Sven Zaug, wie kam die Vermehrung der Vermögen konkret zustande? In welchen Bereichen?
2: Nun, es ist eigentlich eine einfache Gleichung, die immer gleiche, die schon sehr lange gilt. Vermögen generiert Rendite und diese Rendite wiederum schafft neues Vermögen. Wer also Aktien, Immobilien oder Unternehmen besitzt, hat mehr Möglichkeiten zu investieren und profitiert überproportional. Wer hauptsächlich oder nur ein Einkommen zur Verfügung hat, hat weniger Spielraum und kommt deshalb deutlich langsamer voran. Der Löwenanteil des Vermögenzuwachses verteilt sich also primär auf diejenigen, die schon haben. Das zeigt sich besonders deutlich in den USA. Das Land liegt auf Platz 2 hinter der Schweiz beim durchschnittlichen Vermögen pro erwachsener Person, aber beim Median weit hinten. Das bedeutet, es gibt enorme Vermögen an der Spitze. Weiter unten, und ich meine da auch den Mittelstand, sieht es dann nicht mehr so rosig aus.
0: Und vermögende Personen sind aktiver denn je an der Börse. Aus welchem Grund?
2: Wir leben in turbulenten Zeiten mit einer ausgeprägten Volatilität an den Finanzmärkten, mit großen Schwankungen, geopolitischen Spannungen, Handelsstreitigkeiten, Kriege und Energiekrisen bestimmen das Geschehen. Dies führt dazu, dass Investoren und vermögende Privatpersonen diese Situation aktiv nutzen. Sie kaufen und verkaufen ihre Anlagen in erhöhtem Tempo, schichten ihre Portfolios um, realisieren Gewinne und steigern so ihren Reichtum. Dieser rege Handel wiederum spült den Banken erheblich Summen in die Kassen, da sie an jeder Transaktion mitverdienen. Folglich erzielten große Banken wie die UBS und die US-Bank JP Morgan in den vergangenen Quartalen Rekorderträge.
0: Man kann also sagen, wer an der Börse investiert, profitiert. Und wer das nicht kann oder nicht will?
2: Ja, der kommt ganz einfach nicht vom Fleck. Es ist ein erheblicher Unterschied, ob ein Vermögen von 2.000 auf 10.000 Dollar steigt oder von 20 auf 200 Millionen wächst. Zwar werden in beiden Fällen alle reicher, aber die Vermögensschere geht trotzdem weiter auf. Die Gruppe jener mit mehr als 1 Million Dollar Vermögen macht nur gerade 1,5% der erwachsenen Weltbevölkerung aus. Entscheidend ist also nicht, dass die Welt reicher wird, sondern wer besitzt dieses zusätzliche Vermögen, offensichtlich Wohlhabende, und wie lange bleibt diese Entwicklung gesellschaftlich akzeptiert?
0: Die Verteilung der Vermögen ist ungleich, noch ungleicher zwischen dem globalen Norden und Süden.
2: Ja, der ärmeren Hälfte der Weltbevölkerung gehört gerade mal 1% des globalen Vermögens. Obwohl 8 von 10 Menschen auf der Welt in den Ländern des globalen Südens leben, das zeigen Zahlen der internationalen Entwicklungsorganisation Oxfam. Aber so weit muss man gar nicht gehen. Die reichsten 1% der Schweizer Bevölkerung besitzen etwa 45% des steuerbaren Vermögens. Auch das sagt sehr viel.
0: Informationen von Wirtschaftsredaktor Sven Zaug. Vielen Dank. Zu den weiteren Nachrichten des Tages mit Ronja Bollinger.
3: Das Tessin hält Steuergelder zurück, die eigentlich Italien zustehen. Rund 50 Millionen Franken werden vorerst nicht an die Lombardei ausgezahlt. Es geht darum, dass die Lombardei eine Gesundheitssteuer einführen will für gewisse Grenzgängerinnen und Grenzgänger, die in der Schweiz arbeiten. Die italienische Region will damit die Löhne in italienischen grenznahen Spitälern und Pflegeeinrichtungen erhöhen, damit nicht mehr Fachpersonal in die Schweiz abwandert. Für die Tessiner Regierung ist dieses Vorgehen illegal. Die Abgabe verstoße gegen die Steuerabkommen zwischen der Schweiz und Italien. Das Tessin fordert vom Bundesrat, dass dieser sich in Rom für eine Lösung einsetzt. Der Stau auf Schweizer Autobahnen hat im letzten Jahr deutlich zugenommen. Der Bund hat 2025 auf den Nationalstraßen rund 68.000 Staustunden registriert. Das ist ein Plus von rund einem Fünftel gegenüber dem Jahr davor. Also rund 20%, wie das Bundesamt für Straßen mitteilt. Besonders viel Stau gab es auf der A1, der A2 und der A3. Dort war das Netz auf wichtigen Abschnitten nicht nur zu Stoßzeiten überlastet, sondern oft auch durchgehend. Fast 90% der Staus waren auf eine gewöhnliche Verkehrsüberlastung zurückzuführen. Baustellen waren in weniger als 4% der Fälle schuld am Stau. Jede Person hat in der Schweiz grundsätzlich das Recht, amtliche Dokumente einzusehen, auch ohne besonderes Interesse. Das steht im Öffentlichkeitsgesetz. Vor 20 Jahren ist dieses in Kraft getreten und es sei vom Großteil der Bundesverwaltung inzwischen erfolgreich umgesetzt worden. Das schreibt der eidgenössische Datenschutzbeauftragte in seinem neuesten Jahresbericht. Die Behörden bewilligten die meisten Transparenzgesuche. Komplett verweigert werden seit Jahren weniger als 10% der Anträge. Es gäbe aber auch Verbesserungspotenzial. Es gäbe Ämter, die mit Spezialgesetzen das Öffentlichkeitsgesetz zu umgehen versuchten. Letztes Jahr hat es mehr Unfälle gegeben, die den Schweizer Unfallversicherern gemeldet worden sind. Fast 940.000 Freizeit- und Berufsunfälle waren es, 2,4% mehr als im Jahr davor. Das meldet die zuständige Stelle der SUVA. Einen Anstieg habe es dabei vor allem bei den Unfällen in der Freizeit gegeben. Da waren es fast 640.000 letztes Jahr. Der Grund dürfte laut Mitteilung sein, dass Sport- und Outdoor-Aktivitäten bei den Menschen immer beliebter werden. Der Waldbrand im Tessin oberhalb von Locarno ist unter Kontrolle. Das sagt die Feuerwehr gegenüber der Nachrichtenagentur Keystone SDR. Der Einsatz dauere noch an. Der Waldbrand war gestern Abend ausgebrochen am Hang der Cimetta, einem Ausflugsberg in der Region Locarno. Auch zwei Löschhelikopter waren im Einsatz. Das Parlament will, dass Löhne in Gesamtarbeitsverträgen Vorrang haben vor kantonalen oder städtischen Mindestlöhnen. Dagegen haben nun Gewerkschaften und linke Parteien das Referendum ergriffen. Sie kritisieren unter anderem, dass privatrechtliche Gesamtarbeitsverträge so Vorrang hätten vor Mindestlöhnen, die bei einer Volksabstimmung eingeführt wurden. Und gleich noch ein Referendum wurde heute lanciert gegen das Freihandelsabkommen mit Malaysia. Das Abkommen sieht Zollerleichterungen für Schweizer Exporte nach Malaysia vor, sowie für Palmöl aus Malaysia. Das Komitee aus linken Parteien und Nichtregierungsorganisationen kritisiert, Palmölimporte gingen auf Kosten des Klimas, der Umwelt und der Menschen vor Ort. Damit ein Referendum zustande kommt, braucht es 50.000 Unterschriften. Das Wetter: am Nachmittag gibt es insbesondere über den Bergen Regengüsse und Gewitter, sonst wird es nur lokal nass. Morgen gibt es einen Mix aus Sonne, Wolken und Platzregen. Heute gibt es schwüle 30 Grad, morgen im Norden um 24, im Süden um 30 Grad.
0: In Südafrika kommt es in verschiedenen Städten seit Wochen zu Protesten gegen die illegale Einwanderung aus anderen afrikanischen Staaten. Viele Migrantinnen und Migranten haben Angst vor Übergriffen. In Durban leben am Stadtrand tausende Menschen aus Malawi in Zelten. Sie wurden inzwischen fast alle in Bussen an die Grenze gebracht, auch aus Sicherheitsgründen. In Kapstadt haben sich Hunderte aus Simbabwe vor ihrer Botschaft versammelt. Der Höhepunkt der Proteste ist heute geplant. Die Sorge ist groß, dass es zu Gewalt kommt. Die freie Journalistin Leonie March lebt in Durban. Ich fragte sie kurz vor der Sendung, wie sieht die aktuelle Situation aus?
1: Ja, also die Lage ist noch ganz ruhig, in einigen Orten sogar ruhiger als normal. Das heißt, es sind weniger Menschen auf der Straße unterwegs als normalerweise, weniger Menschen auch in Autos. Also der Verkehr ist sehr ruhig, ruhiger als normalerweise an einem normalen Dienstag. Weniger Menschen scheinen auch die Minibus-Taxis zu nehmen. Das heißt, sie sind wahrscheinlich zu Hause geblieben auf Angst, um irgendwo in Protesten oder Gewalt stecken zu bleiben. Viele Geschäfte, Buden, Marktstände, die von Ausländern betrieben werden, sind auch geschlossen oder nicht aufgebaut worden aus Angst vor Plünderungen. Ich habe heute Morgen mit ein paar gesprochen, die haben gesagt, sie gucken sich die Lage erstmal an, öffnen vielleicht später noch. Und dann gibt es eine ganz große Polizeipräsenz hier in Durban, aber auch in anderen Großstädten. Über den Hotspots, den die Polizei ausgemacht hat, kreisen Helikopter. Es gibt ja auch Verstärkungen durch private Sicherheitsfirmen, in einigen Gebieten auch durch die Armee. Und es haben erste Protestmärsche heute Morgen schon begonnen mit einer eher übersichtlichen Zahl an Teilnehmern und andere versammeln sich jetzt noch zu Protestmärschen, die den ganzen Tag überall im Land stattfinden sollen.
0: Eine treibende Kraft hinter den Protesten ist unter anderem die Organisation March on March. Woher kommt diese Bewegung?
1: Ja, das ist eine relativ neue Bewegung, die sich erst vor einem Jahr gegründet hat. Eine der Anführerinnen ist eine ehemalige Radiomoderatorin. Diese Gründer und Gründerinnen von March on March sind sehr aktiv in sozialen Medien mit sehr vielen Followern. Und sie machen illegale Einwanderung und unzureichende Grenzkontrollen für die sozioökonomischen Probleme hier in Südafrika verantwortlich. Fremdenfeindlich seien sie nicht, sagen sie. Sie seien nicht generell gegen Ausländer, sondern eben gegen illegale Migration und für die Gewalt sei man auch nicht verantwortlich, heißt es hier. Es gibt auch weniger lautstarke Bewegungen, die genauso denken, die in der Vergangenheit schon für Gewalt gesorgt haben. Also zum Beispiel die Operation Dudula, die hier zum Teil Kliniken und Schulen besetzt hielt, damit eben Einwanderer dort ihre Kinder nicht zur Schule schicken konnten oder sich dort nicht behandeln lassen konnten. Aber an March on March ist anders, dass die landesweit Anhänger haben, dass die sehr gut organisiert sind und offenbar auch finanziell sehr gut ausgestattet. Die Bewegung selbst sagt, sie sei spendenfinanziert. Aber wo genau diese größeren Summen herkommen, das ist unklar. Und es gibt hier Verbindungen, es wird über eine Verbindung spekuliert, zur MK-Partei von Ex-Präsident Zuma. Das heißt, da gibt es auch eine politische Komponente.
0: Präsident Cyril Ramaphosa hat vor Selbstjustiz gewarnt und sich gestern noch mit Vertretern von March on March getroffen. Wie groß ist die Angst vor einer Eskalation?
1: Die Angst ist groß. Also seit Wochen wird hier von allen Seiten gewarnt. Und je näher dieses Datum, das ja March on March gesetzt hat und gar nicht die Regierung, kam, da kam wirklich im Tagestakt kamen diese Warnungen von der Regierung, von traditionellen Oberhäuptern, von Kirchen, von zivilgesellschaftlichen Gruppen, die alle gesagt haben, es gibt das Recht auf Demonstration in Südafrika, aber es gibt kein Recht zur Gewalteskalation. Es gibt auch kein Recht, einfach auf der Straße Leute anzuhalten und zu sagen, ich möchte jetzt mal deinen Ausweis sehen, das darf nur die Polizei. Und diese große Sorge, die es hier gibt, das liegt natürlich zum einen daran, dass die Kriminalität hier in Südafrika sehr hoch ist, dass es hier auch sehr viel Waffen gibt. Also es gibt ein enormes Gewaltpotenzial hier im Land. Aber es liegt auch daran, dass die Polizei in der Vergangenheit nicht immer schnell und effizient eingegriffen hat. Das heißt, man kann sich auf die Polizei nicht unbedingt verlassen und auf deren Schutz nicht. Und das erklärt auch heute, dass viele Bürger einfach zu Hause geblieben sind, weil sie nicht zwischen die Fronten geraten wollen.
0: Gewaltausbrüche gegen Migranten sind in Südafrika nicht neu. 2008 wurden mehr als 60 Menschen getötet. Ähnliche Unruhen gab es dann 2015 und 2019. Warum kommt es jetzt wieder zu Protesten?
1: Ja, das sind wirklich zyklische Proteste und Gewalteskalationen und es gibt da eine zeitliche Komponente und zwar spielt sich das oft vor Wahlen ab. Und in diesem Jahr gibt es auch wieder Wahlen. Im November sind Städte- und Gemeindewahlen. Das ist ein wichtiger Stimmungstest im Land. Die Regierungspartei ANC hat ja bei den letzten landesweiten Wahlen erstmals die absolute Mehrheit verloren. Präsident Cyril Ramaphosa steht arg in der Kritik momentan und Migration ist mittlerweile eines der Hauptwahlkampfthemen geworden, auch wegen dieser Proteste, die hier gerade ja, das Land erschüttern.
0: Leonie Marsch, sie ist freie Journalistin in Südafrika. 12.44 Uhr Rendezvous gleich hier bei uns. Wenn eine Mutter nach der Geburt an einer Depression erkrankt, steigt die Gefahr, dass ihr die Arbeit gekündigt wird. Diesen Zusammenhang zeigt eine neue Studie auf. Was ist zu tun? Gleich im Rendezvous. Was für ein Ende für die deutsche Fußballnationalmannschaft an der WM. Nach dem Aus ist ein ganzes Land geschockt. Ist die Leistung ein Abbild von Deutschland im Jahr 2026? Antworten später im Rendezvous. Und die Nachrichtenagentur Kiessen SDA beliefert Medien mit Bildern und Texten. Aber immer mehr Redaktionen verzichten aus Spargründen auf den Service. Mit welchen Folgen? Kurz vor eins. Wann kehrt eine Mutter nach der Geburt an ihren Arbeitsplatz zurück? Diese Frage stellen Arbeitgeber schon während der Schwangerschaft. Ein Zeitpunkt und ein Pensum werden vereinbart. Doch nach der Geburt ist oft alles anders. Besonders dann, wenn die Mutter an einer postparentalen Depression erkrankt. Eine neue Studie zeigt nun den Zusammenhang von psychischen Krankheiten und Kündigungen auf. Ostschweiz-Korrespondentin Selina Etter.
4: Nach der Geburt ihres zweiten Kindes sei sie in ein tiefes Loch gefallen, sagt eine Betroffene.
5: Es ging innerhalb von wenigen Wochen, wo es mir wirklich rasant schlechter ging. Und zwar, ich hatte wirklich vollständige Insomnia, also ich konnte nicht mehr schlafen. Ich hatte ganz starke Unruhe, was zu einem akuten, sehr, sehr starken Gewichtsverlust, also einem ungewollten Gewichtsverlust geführt hat. Also ich stand wirklich kurz vor Zusammenbruch und war mit zwei kleinen Kindern.
4: Schließlich fand sie medizinische Hilfe und konnte sich auffangen. Alleine ist sie mit ihrer Geschichte nicht. Je nach Studie erkranken 15-20% aller Mütter nach der Geburt an einer Depression. Diese kann sich zu einer schweren Erkrankung entwickeln. Und parallel dazu kann eine Erkrankung zu Problemen am Arbeitsplatz führen, wie im Fall dieser betroffenen Mutter. Ihren Vorgesetzten habe sie informiert, sagt sie.
5: Da wurde sehr viel Druck aufgebaut. Meine Stelle wurde ausgesetzt, Case Management wurde eingesetzt und ja, das ging dann ein paar Wochen hin und her. Ich habe letztendlich meine Stelle verloren.
4: Es ist ein krasser Fall, aber kein Einzelfall. Nach ihrer Genesung machte sich die betroffene Mutter auf die Suche nach Zahlen, die einen Zusammenhang zwischen Wochenbettdepression und Kündigungen aufgezeigt hätten. Weil sie keine fand, startete sie zusammen mit dem Verein Peripato eine Umfrage. Peripato ist ein gemeinnütziger Verein, der sich für Eltern mit psychischen Problemen nach der Geburt einsetzt. Die Umfrage ergab, dass etwa ein Viertel der Betroffenen selber kündigt und bis zu 8% gekündigt wird. Die Fachhochschule Ost wertete die Ergebnisse der Umfrage wissenschaftlich aus. Zusätzlich organisierte sie Workshops mit Unternehmen. Chiara Berger vom Ost-Institut für Innovation, Design und Engineering sagt:
6: Wir haben vor allem die Unternehmen Zeit gebraucht, um dann eben zu schauen, die Bedürfnisse, die die Betroffenen haben, ob man die dann tatsächlich auch im Arbeitskontext umsetzen kann. Also sie haben quasi uns dann auch können validieren, ah ja, kann man machen oder wird eher schwierig.
4: Die Vertreterinnen der Unternehmen seien erstaunt gewesen, wie wenig schon helfen könne. Unternehmen müssten nicht zur psychologischen Anlaufstelle werden.
6: Sondern einfach, dass man klar aufzeigt, da sind Anlaufstellen und man bietet den Rahmen. Also man geht da strukturiert vor, um eben diesen Personen die Möglichkeit zu bieten. Es ist ja nicht so, dass alle werdenden Eltern in so eine Depression fallen. Da ist ja glücklicherweise nur ein gewisser Anteil, der das betreffen kann, aber dass einfach alle schon mal sensibilisiert sind.
4: Aus dem Workshop hervorgingen praktische Empfehlungen für Unternehmen, etwa das Personal schulen und sensibilisieren, einen Flyer in die übliche Geburtsmappe packen, definieren, wer im Unternehmen wirklich verantwortlich ist für das Thema, eine Struktur aufbauen, wann und wie man mit den Eltern in Kontakt bleibt und nach Möglichkeit den Wiedereinstieg gestuft oder flexibel ermöglichen. Theoretisch klingt das einleuchtend. Für Unternehmen bedeuten Sensibilisierung und Schulung aber auch finanzielle Aufwände. Andrea Bozzatta vom Verein Peripato sagt, sie höre dieses Argument oft.
7: Es gibt Unternehmen, die sagen, wir haben keine Ressourcen dafür. Und dort sage ich jeweils, es gibt ganz einfache Sachen und es hängt schlussendlich nicht viel an. Also eben auch für kleinere Unternehmen. Ich verstehe den Grundgedanken, aber ein Flyer abgeben, einen Fragebogen abgeben, braucht nicht viel. Und das ist schon sicherlich mal ein erster guter Schritt.
4: Und es sei nie so einfach, wie rund um die Geburt einer psychischen Krankheit präventiv zu begegnen. Schließlich werde man vorinformiert, dass nun eine Risikozeit komme und es könne sich auch finanziell lohnen, den werdenden Eltern Sorge zu tragen, sagt Andrea Bozzata.
7: Weil das sind viele Mitarbeiter in einem Alter, wo sie sehr wichtig auch sein können, vielleicht auch Karriere machen, gute Mitarbeiter in dem Alter, wo sie Kinder bekommen. Das ist nicht eine Gruppe, wo man einfach sagen kann, die tun wir jetzt vernachlässigen oder nicht beachten.
4: Sie hoffe, dass die Unternehmen die Vorteile sehen und nicht nur die finanziellen Nachteile. Das Interesse an den Workshops der Fachhochschule zeige, dass viele Unternehmen bereit wären, das Thema anzugehen.

0: Ganz Fußball-Deutschland kann es kaum fassen. Die deutsche Fußballnationalmannschaft steidet in der Nacht an der WM im 16. Final gegen Paraguay im Penaltyschießen aus. Nationalgoalie Manuel Neuer.
1: Ja, enttäuschend ist das richtige Wort. Jeder ist traurig, enttäuscht. Es wird jetzt nicht viel gesprochen. Jeder ist so ein bisschen für sich und muss erstmal mit der Situation klarkommen.
0: Und heute Morgen gehen die Medien mit der Nationalmannschaft hart ins Gericht. Der Spiegel schreibt von der Verzwergung einer großen Fußballnation und die spanische Zeitung Marca titelt «Deutschland ist nicht mehr Deutschland». Der deutsche Mythos, dass sich die Mannschaft am Schluss mit harter Arbeit und deutscher Gründlichkeit durchsetzt, scheint entzaubert. Frage an Auslandredaktor Stefan Reinhardt, der immer wieder aus Berlin berichtet. Wie stark nagt dieses frühe WM aus am deutschen Selbstverständnis?
2: Ja, für viele in Deutschland ist das Ausscheiden natürlich ein riesengroßer Schmerz. Man war ja immerhin viermal Weltmeister, Fußballikonen wie Beckenbauer, die prägten Generationen und jetzt das. Groß auch der Frust auf Trainer Nagelsmann, der offenbar nicht daran denkt, zurückzutreten oder zumindest noch nicht. Eine erfolglose Nationalmannschaft hat immer auch Auswirkungen auf die Seele der Menschen in Deutschland, besonders in diesen Zeiten.
0: Passt also dieses Aus zur generellen Stimmung in Deutschland?
2: Ja, absolut, das finde ich schon. Jeden Tag hören wir von Massenentlassungen. In Deutschland läuft der Motto einfach nicht mehr weiter. Angst vor Wohlstandsverlust, Angst vor Abstieg prägen das Leben vieler Deutscher. Und der Frust auf die Politik, dass sich eben nichts verändert, obwohl der Kanzler ja ganz genau dafür angetreten war. Einen regelrechten Shitstorm ausgelöst hat das Statement des Kanzlers heute Morgen auf X. Er schrieb an die Mannschaft: «Mit dem Einsatz und Teamgeist bei dieser WM habt ihr unser Land begeistert. Wir sind stolz auf euch.» In welcher Welt lebt der Kanzler eigentlich, fragen sich viele. Was hat das mit der Realität zu tun? Auch im Politischen haben viele das Gefühl, dass in Berlin alles schön geredet wird, trotz der Krise, in der Deutschland im Moment steckt. Dieser Tweet kostet den Kanzler extrem viel Glaubwürdigkeit.
0: 2006 war ja die WM im eigenen Land. Die Rede war vom deutschen Sommermärchen. Heute, 20 Jahre später, ist das Märchen auserzählt?
2: Tja, es sieht genauso aus oder es muss ein ganz neues Märchen her. In der Nationalmannschaft braucht es einen Neustart, einen neuen Geist, einen spürbaren Kampfeswillen. Denn klar ist, eine erfolgreiche deutsche Nationalelf ist wichtig für die Stimmung in Deutschland. Aber es wird lange gehen, bis Deutschland wieder auf die Beine kommt, im Fußball wie in der Wirtschaft. Und immer vorausgesetzt, dass die Verantwortlichen die richtigen Entscheidungen treffen. Im besten Fall ist das Aus der Mannschaft heute Nacht ein Weckruf.
0: Einschätzungen von Auslandredaktor Stefan Reinhardt. Vielen Dank. Medienhäuser in der Schweiz stehen finanziell unter Druck. Es gibt weniger Abonnentinnen und Abonnenten und auch Werbeeinnahmen gehen laufend zurück. Das spürt auch die Schweizer Nachrichtenagentur Kiesten SDA. Sie beliefert Medien mit Bildern und Texten, doch die Medien suchen nach Sparmöglichkeiten und setzen darum auch bei der Agentur an. Kürzlich wurde bekannt, dass die Zeitung Blick auf das deutschsprachige Basisangebot der Agentur verzichtet. Auch andere Redaktionen kaufen weniger ein. Was heißt das für die Agentur? Wird sie durch künstliche Intelligenz bald überflüssig? Lucia Theiler.
3: In Zeitungen und auf Online-Portalen erkennt man Agenturtexte und Bilder, weil sie als solche gekennzeichnet sind, mit Kisten SDA oder kurz SDA. Aus Sicht einer Medienredaktion ist das eine Entlastung. Sie muss nicht alles selbst produzieren. Aber die Leistungen der Agentur kosten auch. Und so sehen Medienhäuser wegen KI und der Digitalisierung Sparpotenzial. Denn im Meldungen zusammensuchen oder umschreiben sei der Textroboter inzwischen nicht schlecht, sagt selbst der Agenturchef Hans-Peter Kellermüller.
4: Aber dort kommt man dann sehr schnell in die Problematik der Verifizierung. Und bei der Agentur wissen Sie immer, das wurde verifiziert, geprüft, es wurden auch Stellungnahmen eingeholt, vielleicht nicht nur eine Seite, sondern auch die andere. Also diese Sicherheit, glaubwürdige, faktenbasierte Informationen zu bekommen und die ungesehen auch publizieren zu können, Diese Garantie haben sie eigentlich nur bei der Agentur.
3: Medienschaffende müssen also nicht noch Zeit aufwenden für Faktencheck. Das ist gemacht, das Agenturkürzel ist eine Art Gütesiegel. Zudem, KI könne vieles, aber längst nicht alles, was qualitativ hochwertige Texte und Bilder ausmache.
4: KI ist nicht so gut bei der Generierung von Erstmeldungen, beim Verifizieren vor Ort, beim Nachfragen, beim Recherchieren vor Ort bei den Menschen. Und dafür ist die journalistische Arbeit, sei das bei den Agenturen oder auch bei unseren Kunden, nach wie vor sehr wichtig.
3: Und dennoch, Tatsache ist, dass die Medienhäuser bei der Agentur weniger Angebote einkaufen. Aus Sicht von Hans-Peter Kellermüller ist das aber nichts Neues, denn das Angebot der Agentur ist, gerade wegen des Kostendrucks, inzwischen zu einer Art Speisekarte geworden mit unterschiedlichen Menüs.
4: Es gibt für verschiedene Angebote auch entsprechende Module, die man separat abonnieren kann. Das war ein gewisser Druck in den letzten Jahren, der sich dann auch so geäußert hat, dass wir eigentlich spezifische Angebote anbieten können. Und dann ist es auch völlig normal, dass unser Angebot auch modular ausgewählt wird. Das heißt, es gibt immer wieder Jahre, wo das eine Haus das eine wählt und das andere abwählt. Also da ist sehr viel Bewegung im Spiel.
3: So gibt es auch einzelne Lokalzeitungen, etwa der Zürcher Oberländer, die von der Agentur den überregionalen Teil produzieren lassen.
4: Das heißt, wir haben ein kleines Team geschaffen, das eine Art Produktionsredaktion ist und die stellen dann wirklich fixfertig diese Seiten her. Natürlich immer im sehr engen Austausch mit dem Kunden. Das heißt, es bedeutet für uns, wir müssen intern die Stoffe besser planen, früher planen und wir müssen sie auch koordinieren.
3: Doch zu einem ganz eigenen Medium, das sich direkt an Medienkonsumenten widmet, will die Agentur nicht werden. Sie bleibe Zulieferin.
4: Ich sehe aber für die Agentur durchaus auch Potenzial außerhalb des klassischen Medienbereichs, dass wir Teile unserer Angebote, was wir heute schon tun, auch gegenüber Unternehmen, Organisationen, Verbänden, auch Behörden, weiterverkaufen, um so unser journalistisches Kerngeschäft auch quer zu finanzieren.
3: Wo also steht die Agentur mit dieser Mischung aus verschiedenen Kunden in 10 Jahren?
4: Wenn ich das wüsste, wäre ich ein glücklicher Mensch. Ich glaube, dass das wirklich Herausfordernde im Moment ist, dass die Welt, die Medienbranche und die ganze Technologie sich dermaßen rasch und fundamental verändert, so dass wir nur schon froh sind, über 2-3 Jahre zu planen.
3: Die Medienwelt verändert sich mit ihr, die Agentur, und als Konstante bleibt der ständige Kostendruck.
0: Der Beitrag von Wirtschaftsredaktorin Lucia Theiler war das. Sie hören Rendezvous am Dienstag, 30. 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Nun ist es gleich eins. Die Meldungen wegen Verstößen gegen den Datenschutz nehmen zu. 2025 waren es mehr als doppelt so viele wie im Jahr zuvor. Woran liegt das und welche Bereiche beschäftigen den Datenschützer am meisten? Der eidgenössische Datenschutz- und Öffentlichkeitsbeauftragte Adrian Lopsiger ist zu Gast im Tagesgespräch bei Simon Hulliger. Gleich nach den Schlagzeilen dieses Mittags mit Ronja Bollinger.
5: Die Welt ist im letzten Jahr reicher geworden. Das globale Privatvermögen ist insgesamt um fast 11% gestiegen, zeigt der aktuelle Global Wealth Report der UBS. Beim durchschnittlichen Vermögen pro Erwachsenem belegt die Schweiz erneut weltweit den ersten Platz. Das Tessin hält rund 50 Millionen Franken Steuergelder zurück, die eigentlich Italien zustehen. Hintergrund ist ein Konflikt rund um eine Gesundheitssteuer für italienische Grenzgängerinnen und Grenzgänger, welche in der Schweiz arbeiten. Das Tessin sagt, dies verstoße gegen das Steuerabkommen zwischen der Schweiz und Italien. Der Stau auf Schweizer Autobahnen hat im letzten Jahr deutlich zugenommen. 68.000 Staustunden hat der Bund registriert. Das ist ein Plus von einem Fünftel im Vergleich zum Vorjahr.
6: 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Herzlich willkommen. Nach der einen bei uns geht es in dieser Stunde um das Eidgenössische Schützenfest im Kanton Graubünden. Das ist in vollem Gang und dauert noch bis am Sonntag. Zum Abschluss wartet noch der Königsausstich, wo dann die beste Schützin oder der beste Schütz vom Fest erkoren wird. Wir werfen in dieser Stunde einen Blick hinter die Kulissen von dieser Sportart und besuchen die Familie Tomaschett aus Traun im Bündner Oberland. Eine Familie, die der Schiesssport sozusagen im Blut liegt. Und natürlich auch in dieser Stunde viel schöne Musik. Jetzt zum Beispiel das Medium Terzett. Am Mikrofon der Joel Gilgen.

Was für eine Aufnahme. Live-Aufnahme haben wir da gehört. Der Florentiner Marsch, Symphonische Blasorchester Kreuzlingen, ist das für uns. 13 ab 13. Haben wir jetzt gerade hier auf der SRF Musikwelle jetzt noch die Inka Pause für euch. Ich will nur dich.

0: Der Franco Califano und La Pelle auf der SRF Musikwelle am 20. Ab eins. Das Eidgenössische Schützenfest ist noch in vollem Gang und geht noch bis zum nächsten Wochenende. Dann ist der Königsausstich, dann wird der Beste oder die beste Schützin erkoren. Der Skisport, der ist für viele Leute in unserem Land eine Leidenschaft, zum Beispiel auch für die Familie Tomaschett von Traun im Kanton Graubünden. Zwei von ihnen, die lernen wir in dieser Stunde kennen, jetzt gerade als erstes Danina Tomaschett. Für sie ist Schießen sogar mehr als ein Hobby. Sie ist beruflich Sportschützin und vor zwei Jahren Schweizermeisterin geworden. Franzi Haller hat sie zu Traun im Schützenhaus getroffen.
1: Da treffen Welten aufeinander. Ich, wo noch gar nie im Schiessstand war, und dann in einem Abagaus Tomaschett, wo das Schiessenkind seit sie auf der Welt ist. Ihre Familie sind alle entweder Jäger oder Sportschützen. Oder beides. Sie sagt:
2: Ja, es ist meine Passion. Es ist eigentlich das, was ich am liebsten mache.
1: Und was sie unterdessen zu ihrem Beruf können machen. Sie ist Halbprofi, wie man sagt. Ist vom Verband Swiss Shooting angestellt und ist Teilzeit zu Macklingen im Nationalen Sportzentrum. Jetzt aber gerade in der Babypause. Danina Apagaus Tomaschett legt jetzt einen Ganzkörperanzug an. Das muss sie, auch wenn es sehr heiß ist.
2: Das ist meine Schiessausrüstung. Mit der tun wir eigentlich immer schiessen. Ohne die können wir nicht so ruhig stehen, wie wir müssen.
1: Und die ist recht, also feste Stoff und Leder.
2: Genau, für die Stabilität und auch ein bisschen für den Schutz für unseren Körper.
1: Weil der Anzug so steif ist, hat sie einen speziellen Löffel zum Knöpf zuzutun. Spezielle Schuhe hat sie auch angelegt, mit ganz flachen Sohlen, auch dafür, dass sie ganz stabil steht.
2: Jetzt habe ich hier meine Munition ausgepackt und meine Schiessbrille. Und dass ich dann nachher alles vorne da bei mir habe, sei es Munition, Schiessbrille, Imbus, so dass ich, wenn ich etwas umstellen muss, eigentlich schon alles da vorne habe. Dann muss ich nicht einmal raus und nochmal rein.
1: Wichtig auch den Ohrenschutz anlegen und jetzt noch den Computer einstellen.
2: Ja, jetzt tue ich noch das Programm einlesen, so dass es mir nicht anzeigt, dass ich einen illegalen Schuss drauf habe, sondern dass ich wirklich sehe, wo schieße ich überhaupt her und ich mit dem so eigentlich auch arbeiten kann.
1: Danina Apagaus Tomaschett nimmt das Gewehr in Anschlag und konzentriert sich. Sie schiesst dreimal. Einmal fast in die Mitte, die beiden anderen Mal nicht ganz. Zufrieden?
2: Nein, nicht so. Also der erste Schuss ist gut, der zweite ist okay und der nächste ist dann, der ist mir ein bisschen ab. Ich war nicht ruhig gewesen. Also ich war noch nicht so ruhig gewesen, dass ich ihn hätte geben konnte. Er ist mir wie zu früh gegangen. Und darum ist er auch so hoch.
1: Es hat ja auch nicht ernst gegolten. Und die 25-jährige Schützin, die vor zwei Jahren Schweizermeisterin über 10 Meter Luftgewehr geworden ist, hat gerade eine Pause vom Schiessen gehabt. Die längste, die sie je hatte, sagt sie. Sie hat vor 3 Monaten das Baby bekommen, dann 2 Monate pausiert. Und sie sagt, es sei anstrengender als vorne. Sie müsse den Körper eigentlich neu kennenlernen.
2: Es ist einfach nicht so stabil und das Körpergefühl ist anders. Und bei mir jetzt vor allem, ich bringe die Hose nicht richtig zu, noch nicht. Ist auch erst 3 Monate, aber das merkt man alles.
1: Vor der Geburt hat sie noch bis in den 7. Monat geschossen und trainiert.
2: Es ist schon gegangen, aber ich konnte sagen, ich schiesse nicht allein. Wenn das Baby sich im Bauch bewegt hat, hat das halt natürlich auch Bewegung auf das Gewehr gehabt. Und das hat man schon gemerkt. Auf einmal raus ins 8er, 7er rein, wo man genau sieht, ja, das war jetzt Bewegung, die ich nicht kontrollieren konnte.
1: Sie macht nach der Babypause dann mit ihrer Karriere weiter, wie bisher. Da ist aber auch die Zeit einberechnet, um sich zu rehabilitieren, wie sie sagt. Und nachher?
2: Kurzfristig möchte ich wieder an den nationalen Wettkämpfen teilnehmen, unsere Shooting Masters, die wir haben, und dort arbeiten, um mich vielleicht für eine Rifle-Trophy zu qualifizieren. Und längerfristig wäre Schutzziel, dass ich wieder an einem Weltcup starten kann.
1: Klare Ziel von der jungen Mutter, die übrigens auch am eidgenössischen Schützenfest ist, schiessen, das ist ihre Sache.
0: Anina Thomas Schätze. Über das hören wir dann noch in ein paar Minuten übrigens, wo das Franziger gesagt hat, und wie das es ihr am Schützenfest gelaufen ist. Und auch darüber, wie das, das in der Familie Thomas Schätze ist, wo fast alle in der Verwandtschaft Sportschützen oder Jäger sind.

0: Les pelouses de l'université de Didier Barbelivien. Adam Zischti, Nachmittag Tabus. Das Zeitgenössische Schützenfest im Kanton Graubünden ist schon fast in seinen letzten Zügen. Mit dabei auch die Geschwister Thomaschette von Traun im Bündner Oberland. Sie kommen aus einer richtigen Schützenfamilie. Wir haben vorhin im Beitrag Danina Arpagaus Thomaschette gehört, im Schießstand. Die junge Frau, die das Schiessen zum Beruf gemacht hat. Und auch bei ihrem Bruder, André Thomaschette, ist das Schiessen nicht nur ein Hobby, sondern Beruf und Berufung. Franzi Haller berichtet.
1: Der André ist 29, Danina 25 und beide schiessen seit klein.
2: Ich schiesse seit ich 9 bin. Ja, habe ich angefangen mit der I&S-Ausbildung hier in Traun. Und seitdem schiesse ich eigentlich fast jeden Tag.
1: Und auch seine Schwester Danina hat mit 9 angefangen. Dort in Traun im Schiessstand, wo wir uns getroffen haben. Sie sagt...
3: Ja, ich habe... immer einem André nachgeeifert. Also er ist zuerst, er ist mir wie vorgegangen. Und nachher wollte ich nachwählen. Und vielleicht mit 15, 16 habe ich wirklich gemerkt, boah, das ist der Weg, den ich machen will. Und das ist das, was ich will. Und ich kann es auch gut.
1: Sie ist dabei geblieben und hat auch viel investiert.
3: Viel Zeit. Vor allem zum Beispiel ab 16 habe ich noch eine Lehre gemacht. Das heisst, ich habe Malerin gelernt. Und bin eigentlich zweimal in der Woche auch noch gleichzeitig auf Vilsbach ans Regionalzentrum schiessen. Das heisst, ich bin direkt vor der Baustelle, haben meine Eltern mich geholt. Und dann sind wir eineinhalb Stunden Auto gefahren, dann hatte ich 3 Stunden Training gehabt und nachher wieder eineinhalb Stunden heimfahren. Das zweimal in der Woche plus noch die anderen Trainings, die ich hier zu Hause hatte. Das ist schon recht viel Zeit.
1: Später hat sie die Sport-RS zu Macklingen gemacht und ist dann gerade dort geblieben, ist unterdessen Halbprofi. Vor 2 Jahren ist sie Schweizer Meister über 10 Meter Luftgewehr geworden. Ihren Bruder, der André, auch er hat das Schiessen zum Beruf gemacht, aber eher im Hintergrund. Er ist Coach am regionalen Sportzentrum zu Vilsbach, dort, wo auch seine Schwester früher noch trainiert hat und wo Talente aus der Region gefördert werden.
2: Dort habe ich einmal in der Woche ein Training, wo ich Junioren begleite. Und dann tue ich Danina auch noch ab und zu und viel auch daheim. Reden wir viel über die Schiessen und tun so eigentlich, haben wir einen regelmäßigen Austausch über die Schiessen.
1: Sein andere oder erster Standbein ist Büchsenmacherei. Er hat die Ausbildung zum Büchsenmacher, also zum Fachmann auf dem Gebiet der Waffen gemacht und führt unterdessen dort zu Traun ein Büchsenmachergeschäft mit Werkstatt. So ist das Schiessen bei der Familie Thomaschette eigentlich immer ein Thema.
2: Sehr oft. Also wenn man am Küchentisch hockend, dann entweder jagt oder schiessen, ist immer Thema.
1: Weil fast alle von der Verwandtschaft entweder jagen oder im Schützenverein sind.
2: Der Papa ist Jäger. Meine ganze Verwandtschaft geht auf die Jagd. Das ist sicher schon seit eh und je so. Und Schiessen ist, seit ich klein war, ist das immer Thema gewesen, ja.
1: Und jetzt ist das Eidgenössische Schützenfest dieses Jahr in Ihrem Kanton. Der André Thomaschette ist dort fest eingespannt bei den Waffenkontrollen, wo jede Waffe kontrolliert wird, bevor der Schütze oder die Schützin schiessen darf. Und ist er selber auch mal zum Schiessen gekommen?
2: Ich habe es geschafft, ja. Am Montag konnte ich gehen. Schnell 2 Stunden konnte ich weg und ist tiptop gegangen.
1: Und auch seine Schwester Danina hat es als Eidgenössische geschafft, obwohl sie noch ein ganz kleines Baby hat.
3: Luftgewehr habe ich schon geschossen, klicke lieber gar nicht, dann erst schiessen.
1: Zufrieden ist sie mit ihrer aktuellen Leistung noch nicht so, wie sie sagt.
3: Ich muss mich ein bisschen zwingen, um zufrieden zu sein. Weil es ist wirklich der erste Wettkampf nach der Schwangerschaft. Und eigentlich ist es gut für den Trainingsaufwand, den ich habe. Aber ich muss mich noch ein bisschen mit dem abfinden, dass es halt nur das war. Also, ja, nicht schlecht geschossen, aber ich hätte gerne mehr geschossen.
1: Jetzt gibt es also eine nächste Generation in der Familie Thomaschette. Erst 3 Monate alt ist der Sohn. Schiessen müssen den er sicher nicht, aber...
3: Ihm wird es recht in die Wiege gelegt. Der Papa ist auch Jäger, Mama Schützin, ganz Familie Jäger, Schütze. Vielleicht, wenn er will, kann er gerne probieren.
0: Tanina Arpagaus Tomaschett und der André Tomaschett, die beiden Geschwister von Traun im Bündner Oberland, gehört haben wir im Beitrag von Franzi Haller. Das Eidgenössische Schützenfest im Kanton Graubünden, das geht dann noch bis zum nächsten Sonntag. Die Schützinnen und Schützen schiessen an verschiedenen Orten im Kanton. Das Festzentrum, das ist aber jetzt Chur auf dem Rossbodengebiet. Und am Sonntag, am letzten Tag, da ist dann noch der sogenannte Königsausstich.

Christine Stark und alle Manja. Als nächstes auf der SRF Musikwelle Nachrichten und dann geht's hier bei uns weiter mit dem «Wünsch dir was» und der Franzi Haller. Ich wünsche euch viel Vergnügen. Zum Schluss habe ich jetzt noch für euch der Karel Gott und das Mädchen aus Athen. Am Mikrofon war Joel Gilge. Habt einen ganz schönen Nachmittag. Bis gleich und auf Wiederhören.

0: Die Nachrichten von SRF um 2 mit Roger Brändlin. Die EU schützt ab morgen ihre Stahlindustrie. Im Visier steht China, aber auch Schweizer Stahlunternehmen werden getroffen. Die Bundesverwaltung in Bern ist größtenteils transparent. Zu diesem Schluss kommt der eidgenössische Datenschützer. Das Wetter, Gewitter und Schauer am Nachmittag. Morgen ist es wechselhaft etwas kühler bei 24 Grad im Norden. Ab morgen gelten in der EU neue Bestimmungen beim Import von Stahl. Einen Tag vorher ist nun klar, was dies für die Schweizer Stahlindustrie bedeutet. Neu wird die erlaubte Menge gesenkt, die zollfrei in die EU verkauft werden darf, nämlich um 33%. Über dieser zollfreien Menge gilt neu ein Zoll von 50%. Bisher lag dieser bei 25%. Die EU will so ihre eigene Stahlindustrie schützen. China hat einen Überschuss an Stahl und könnte diesen vor allem in die EU verkaufen wollen. Die Schweizer Stahlindustrie unterliegt nicht ganz so strengen Bedingungen wie China. Die anderen EFTA-Staaten, Norwegen, Island und Liechtenstein, wurden von der EU jedoch ganz von den Verschärfungen befreit, weil diese Mitglied des EWR sind. Jede Person in der Schweiz hat grundsätzlich das Recht, Einsicht in amtliche Dokumente zu erhalten, auch ohne besonderes Interesse. So steht es im Öffentlichkeitsgesetz. Vor 20 Jahren ist dieses in Kraft getreten und es sei vom Großteil der Bundesverwaltung inzwischen erfolgreich umgesetzt worden. Das sagt Adrian Lopsiger, der eidgenössische Datenschutz- und Öffentlichkeitsbeauftragte. Bei gewissen Bundesämtern gebe es aber dennoch Verbesserungspotenzial.
1: Die Ämter nehmen halt leider Gesetzesrevisionen zum Anlass, um irgendwo hinten noch in den Bestimmungen reinzutun. Wir werden dann vom Öffentlichkeitsgesetz ausgenommen. Und ich finde das schade. Das ist eine Gelegenheit, die sie vergeben, weil man nachher eigentlich in diesen Bereichen, wo es nicht gilt, halt gleich wieder die Befürchtungen aufkommt, haben die etwas zu verstecken.
0: So Adrian Lopsiger im Tagesgespräch von Radio SRF. Dennoch, die Behörden bewilligten die meisten Transparenzgesuche. Komplett verweigert würden seit Jahren weniger als 10% der Anträge. Die Welt ist im letzten Jahr reicher geworden. Das globale Privatvermögen ist insgesamt um fast 11% gestiegen. Das zeigt der aktuelle Global Wealth Report der UBS. Nicht nur bei reichen Menschen wachse das Vermögen, sondern auch bei denen, die weniger haben. Trotzdem wirklich profitieren würden nur die, die schon viel haben, sagt Wirtschaftsredaktor Sven Zaug.
2: Es ist ein erheblicher Unterschied, ob ein Vermögen von 2.000 auf 10.000 Dollar steigt oder von 20 auf 200 Millionen wächst. Zwar werden in beiden Fällen alle reicher, aber die Vermögensschere geht trotzdem weiter auf. Wir dürfen nicht vergessen, der ärmeren Hälfte der Weltbevölkerung gehört gerade mal 1% des globalen Vermögens, obwohl 8 von 10 Menschen auf der Welt in den Ländern des globalen Südens leben. Das zeigen übrigens die Zahlen der Internationalen Entwicklungsorganisation Oxfam. Aber so weit muss man gar nicht gehen. Die reichsten 1% der Schweizer Bevölkerung besitzen etwa 45% des steuerbaren Vermögens. Auch das sagt sehr viel.
0: Die Ausführungen aus unserer Wirtschaftsredaktion von Sven Zaug waren das. Die Schweiz liegt beim Vermögen pro erwachsene Person erneut auf Platz 1 mit durchschnittlich über 900.000 US-Dollar. Mit einberechnet sind da zum Beispiel auch Pensionskassengelder. Der Stau auf Schweizer Autobahnen hat im letzten Jahr deutlich zugenommen. Der Bund hat 2025 auf den Nationalstraßen rund 68.000 Staustunden registriert. Das ist ein Plus von rund einem Fünftel gegenüber dem Vorjahr. Also rund 20%, wie das Bundesamt für Straßen mitteilte. Besonders viel Stau gab es auf der A1, der A2 und der A3. Fast 90% der Staus waren auf eine gewöhnliche Verkehrsüberlastung zurückzuführen. Baustellen waren in weniger als 4% der Fälle schuld am Stau. Zu Kurzmeldungen. Aus den Regionen. Der Waldbrand im Tessin oberhalb von Locarno ist unter Kontrolle. Das sagt die Feuerwehr gegenüber der Nachrichtenagentur Keystone SDA. Der Einsatz dauere aber noch an. Der Waldbrand war gestern Abend ausgebrochen an der Cimetta, einem bekannten Ausflugsberg. Auch zwei Löschhelikopter waren da im Einsatz. Die Bündner Kantonsregierung hat nach den Wahlen die Departemente verteilt. Die neu gewählte Valérie Favre-Accola von der SVP übernimmt laut Mitteilung das Departement für Erziehung, Kultur und Umweltschutz, das frei geworden war. Die vier bisherigen Regierungsrätinnen und Regierungsräte behalten ihre Zuständigkeiten. Auf dem Thunersee und dem Brienzersee sollen künftig Elektroschiffe fahren. Die BLS Schifffahrt AG teilt nämlich mit, man wolle die Motorschiffflotte bis im Jahr 2015 elektrifizieren. Die Schiffe sollen künftig nicht nur emissionsfrei fahren, sondern im angedockten Zustand auch als Batterien dienen und so das Stromnetz stabilisieren. Die Börsendaten von SIX. Der Swiss Market Index notiert im Moment bei 14.258 Punkten und damit im Plus von 0,2%. Der Euro wird zu 92,23 gehandelt und der Dollar zu 80,99. Und noch das Wetter. Am Nachmittag gibt es insbesondere über den Bergen Regengüsse und Gewitter. Sonst wird es nur lokal nass bei 30 Grad. Morgen gibt es dann einen Mix aus Sonne, Wolken und Platzregen. Im Norden bei 24 Grad, im Süden gibt es weiterhin etwa 30 Grad. Das waren Nachrichten von Radio SRF, verantwortlich Marco Koller.
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4: Grüezi miteinander. Willkommen zu Ihrer Show. Wir starten gerade mit einem Geburtstagsgruß für den Karl Meyerberg von Menzingen. Er feiert heute den 87. Und da im Mail steht, geduldig bist du heute trotz Geburtstag in der Dialyse. Ja, dafür gibt es eine Musiküberraschung für Sie. Ich hoffe, Sie können in der Dialyse Musik hören, aber ich nehme ja schon an. Die Steiner Kilbi vom Jost Ribari und René Wicki gibt es für Sie. Und liebe Grüße vom Lindenberg Dani, der Rita und der Familie.

0: Kapelle Jostribari, René Wicki mit der Steiner Chilbi, mit einem Volksmusik jetzt immer in das Wünscht dir was gestartet. Und ich sage immer, während dem Wünscht dir was ist schon wieder vor dem Wünscht dir was, wenn Sie für Mann Nachmittag einen Wunsch aufgeben wollen, das können Sie natürlich entweder schriftlich über unsere Homepage srfmusikwelle.ch und da kann man auch schauen, was sonst noch so zu sehen gibt. Ganz viel vom eidgenössischen Jodlerfest zum Beispiel. Oder Wünsche über unser Wunschtelefon 0848 086 086. So ist der Wunsch reingekommen.
1: Hallo Musikwelle-Team. Ich gratuliere herzlich meinem lieben Schatz Urs zu seinem Geburtstag, den er heute hat. Und wünsche ihm alles Gute, gute Gesundheit und viel Freude und unfallfreie Fahrt mit seinem neuen Velo. Ganz liebe Grüße von deinem Schatz Agnes.

0: Hallo Männer und seine kleinen Buben mit dem Fox-Mädchen.
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0: Der Hans Zimmermann von Bellicron, der kommt jetzt Musik über von den Genderbüben. Geht der schon? Singen sie für sie und alle anderen, die es gerne haben. Und das steht im Brief, lieber Hans. Herzlichen Dank aus dem Wallis für die tollen Steierkappen, die du für uns organisiert hast. Wir sind zu Münster im Wallis die Einzigen mit diesen tollen Kappen. Wir wünschen dir alles Gute und weiterhin eine gute Erdbeerernte. Der Jonin und der Mattia von Münster schreiben das mit der Unterstützung von ihrem Opa, Stefan.

0: Kinderbübel mit Kate. Der Schuss ist 22 Minuten ab der 2.
1: Jetzt mal da schon wieder Hans-Jürg. Ich hätte gern das einsame Glöcklein gespielt für die Marlene Weder. Und das schickt der Frederik und der Mark aus Australien. Vielen Dank.

0: Was für eine Stimme der Mann hatte, Ivan Rebrov. Das einsame Glöcklein ist das gsi. Ja, wenn Sie auch ein Lied haben, das Sie gerne hören wollten, jetzt geht, rufen Sie doch ins Studio an. 0848 531 531 ist die Telefonnummer für einen spontanen Wunsch. 0848 531 531. Unterdessen gibt es noch den da.
1: Das ist Ursula Bühler von Jone. Ich möchte gerne Doris Enz, meiner lieben Freundin vom Ächerli bei Giswil, zum 80. Geburtstag, den sie feiern dürfen, am 30. Juni, ganz herzlich gratulieren. Sie ist so eine allerliebste Frau, wie auch ihre Mann, Paul. Wir haben die am Herzheli Zengelberg vor x Jahren kennengelernt und lieben sie. Und die Beziehung ist jetzt noch wunderbar mit ihnen. Ich liebe sie und wünsche einen ganz schönen Tag. Und danke, dass ich den Wunsch durchgeben darf. Ich hätte gern, wenn es möglich ist, der allerletzte Sonnenstrahl scheint auf der Miete.

0: Julia Steiner mit dem Mietenlied ist das gsi da bei uns im Wunschkonzert am Dienstagnachmittag. Und am Telefon habe ich jetzt Anni Kunz von Wald im Zürich Oberland. Guten Nachmittag, Frau Kunz.
1: Grüezi, Frau Halles.
0: Zuerst
1: schön, dass ich Sie höre.
0: Ja, schön, dass Sie durchgekommen sind, weil Sie haben ja heute...
1: Genau.
0: Es ist ein Wunder, Sie haben Geburtstag heute, den 86. Das habe ich jetzt ausplaudert. Herr Radio, jetzt wissen Sie alle. Herzliche Gratulation.
1: Danke vielmals. Und ich möchte Grüße durchgeben ins Deutsche an Anni und an Charlotte, die mit mir an der Ostern Totengrute gemacht haben, wenn die per Zufall am Schatten nicht Musik hören.
0: Oder auch an der Sonne ist gleich, oder? Aber macht wahrscheinlich niemand heute. Sie haben Totengrute gemacht an der Ostern. Sie sind auch noch eine Wilde, egal ob mit 86 oder weiss auch nicht was, mit 50 oder 30.
1: Ich gehe nochmal.
0: Wirklich?
1: Ich gehe vom 1. bis zum 14. Dezember und dann zwar speziell Retour von Bergen mit der Bergenbahn auf Oslo. Das habe ich eben da an der Ostern nicht gemacht, weil ich da allein war. Mhm. Oder? Ich habe das allein organisiert, nicht mit einer Gruppe.
0: Aha.
1: Und jetzt im Dezember, da gehe ich mit einer Gruppe. Und darum mache ich dann das über die Fjellinnen.
0: Ja, wir müssen vielleicht den Hörerinnen und Hörern, die nicht wissen, wo die Hurtigruten ist, noch sagen. Das steht von Norwegen.
1: Auf Bergen.
0: Genau.
1: Kirkenes rauf, an die russische Grenze rauf, das ist das Postschiff. Jeden Tag fährt eins ab in Bergen und eins oben in Kirkenes. Also da hat es ein paar, oder? Die Hurtigruten ist für die Norwegen wie wir, wenn wir das Tram oder den Bus oder den Zug benutzen.
0: Aber es schüttelt einfach ein bisschen mehr, oder?
1: Nein.
0: Also, nicht wahnsinnig gewählt.
1: Es kommt darauf an, was für Wetter das man hat.
0: Aha.
1: Wir haben eben Glück gehabt, am ersten Tag Regen. Also in Bergen tut es 310 Tage im Jahr regnen, wenn es dann nur 5 Minuten ist. Und am zweiten Tag haben wir Sonne gehabt, durchauf bis zur Oberstufe und oben aben auch.
0: Da haben Sie aber Glück gehabt, hä? Dem Fall.
1: Ja, wir waren die erste Gruppe, die das getroffen hat mit dem Wetter.
0: Ah, so.
1: Sonst hatten sie sehr viel Regen oder Nebel oder dann noch Schnee.
0: Okay, und eben, höherer Seegang, haben Sie in dem Fall auch nicht gehabt?
1: Nein.
0: Gut.
1: Man merkt schon, wenn sie im offenen Meer fahren, oder? Mhm. Weil die ja nicht so gebaut sind die Postschiffe wie die Kreuzfahrtschiffe mit ihren Stabilisatoren.
0: Genau.
1: Aber es war wirklich sehr, sehr angenehm gewesen.
0: Sehr schön.
1: Und angenehme Leute. Wir waren 211 Personen, die drauf und durchab sind, weil wir 6 Tage hatten wir oben und 6 Tage nicht waren. Und dann steigen ja auch bei Stationen, oder? Wie es ein Postschiff ist. Ein und aus und ein und aus. Oder Teil machen nur die Halbroute, fliegen auf Kirkenes rauf und fahren dann mit dem Postschiff durch ab auf Bergen.
0: So schön. Frau Kunz, jetzt könnten wir Ihnen glaub, noch lange zulassen, aber jetzt müssen wir Musik machen, weil Sie haben einen Wunsch und andere haben auch noch einen Wunsch. Sie haben das Ähnchen von Tarau gewünscht, wo früher einmal Ihren Mann für Sie gewünscht hat, der leider nicht mehr lebt. Die Grüße haben Sie vorhin schon durchgegeben, die Dame, die mit Ihnen in der Ferien war. Hätten Sie sonst noch jemanden grüssen
1: Im Haus, Clarida Park 4, alle, die jetzt zulassen, die netten Nachbarn, die ich habe, unten oben, vis-à-vis, es passt einfach in dem Haus.
0: Sehr schön. Das gönne ich Ihnen. Und dann noch ganz einen schönen Rest von Ihrem Geburtstag, Frau Kunz.
1: Ja, das ist wunderbar.
0: Sehr gut.
1: Gesundheit geht vor.
0: Gesundheit geht vor. Einen ganz guten Nachmittag noch. Auf Wiederhören.
1: Ja, Wiederhören.
0: Merci. Ade.

0: Das Ännchen von Tara, der Männerchor vom Südfunk, ist das gsi. Das ist der Wunsch gsi von der Anni Kunz von Wald im Kanton Zürich, wo heute grad Geburtstag hat.
1: Das ist Marianne und der Kari von Urdorf. Am 30. hat der Werner Gsell in Urdorf seinen 93. Geburtstag. Wir wünschen ihm von ganzem Herzen alles Gute. Gesundheit, Glück und Zuversicht. Alles Liebe von uns mit dem Thurgauer Marsch. Alles Liebe.

0: wünscht ihr was? Sie wünscht es, wir spielen es.
1: Genau so läuft es. Betty Meier von Benken hat gewünscht per Formular auf srfmusikwelle.ch. Sie schreibt, sie hätte gern Paldauer gehört mit «Ich liebe dich noch immer» und grüßt damit ihren Schatz und alle, die sie kennen.

Paldauer, ich liebe dich noch immer. Und jetzt tun wir hier im Wunschkonzert noch ein bisschen im letzten Wochenende nachhängen in Gedanken. Wir hören nämlich miteinander die Hymne vom eidgenössischen Jodlerfest vom Christoph Walter Orchestra. Der Michael Schlienger von Batzenheit, der ist auch noch ein bisschen wehmütig und schreibt: Es war ein erdenschönes Wochenende in Basel und eine wahre Pracht. Die Vorträge, die Leute und der Jodelgesang in den Gassen von Basel. Die Vorfreude aufs nächste Jodelfest ist schon da. Und er grüßt, schreibt er noch, alle Jodlerinnen und Jodler.

Ich wünsche das Lied «Ein Sonnenstrahl» vom Heidi Jaberg für die Story, die im Moment gerade nicht leicht hat. Ein lieber Gruß von Irene.

0: Es liegt um ein selten gehört bei uns, Heidi Aberg mit einem Sonnenstrahl. Merci für diesen Wunsch. Wenn Sie auch einen Wunsch haben für morgen, dann wünschen Sie auf srfmusikwelle.ch oder über unser Wunschtelefon 0848 086 086. Jetzt der letzte Wunsch von dieser Stunde.
1: Da ist Sonja Schmid im Buchberg im Altersheim. Und ich hätte jetzt einmal einen Wunsch. Und zwar habe ich alles jetzt gesehen hier in Basel an viele Erinnerungen, die ich selber erlebt habe in seiner Zeit, als ich im Chor war. Und mein Mann durfte 60 Jahre Musik machen und da sind so viele Emotionen aufgekommen. Und selber in Basel so viel waren miteinander. Und ich hätte jetzt einen Wunsch, die beiden Spitzbuben. Das möchte ich gerne wieder einmal hören. Danke vielmals und einen schönen Tag, nicht allzu heiß.

0: Toretaler Egerländer Freunde mit die beiden Spitzbuben da. Ich wünsche dir was.
1: Die Nachrichten von SRF um 3 mit Roger Brändlin. Ab morgen gelten in der EU neue Bestimmungen beim Import von Stahl. Einen Tag vorher ist nun klar, was dies für die Schweizer Stahlindustrie bedeutet. Neu wird die erlaubte Menge gesenkt, die zollfrei in die EU verkauft werden darf, nämlich um 33%. Und über dieser zollfreien Menge gilt neu ein Zoll von 50%. Bisher lag dieser bei 25%. Die EU will so ihre eigene Stahlindustrie schützen. China hat einen Überschuss an Stahl und könnte diesen vor allem in die EU verkaufen wollen. Die Schweizer Stahlindustrie unterliegt nicht ganz so strengen Bedingungen wie China. Die anderen EFTA-Staaten, aber Norwegen, Island und Liechtenstein, wurden von der EU ganz von den Verschärfungen befreit, weil diese Mitglied des EWR sind. Sollen in der Schweiz wieder neue Atomkraftwerke möglich sein? Diese Frage dürfte nun an die Abstimmungsurnen kommen. Vor knapp zwei Wochen entschied nämlich das Parlament, dass der Neubau von AKW in der Schweiz wieder erlaubt sein soll. Gegen diesen Entscheid werden seit heute Unterschriften gesammelt. Das Referendumskomitee bilden die SP, die Grünen, die Grünliberalen, die Mittefrauen sowie diverse Umweltorganisationen. Der Parlamentsentscheid war ein Gegenvorschlag zu einer Volksinitiative gewesen, die den Bau von Atomkraftwerken verlangt hätte. Diese wurde nach dem Parlamentsentscheid jedoch zurückgezogen. Kommen 50.000 Unterschriften zusammen, kommt das Referendum zustande. Die EID, die elektronische Identitätskarte, kann nicht schon dieses Jahr eingeführt werden, wie ursprünglich geplant. Das meldet das Bundesamt für Justiz. Der Grund seien Weiterentwicklungen beim Datenschutz und Sicherheit beim Online-Ausstellungsprozess der EID werde weiter erhöht. Das brauche Zeit. Wenn sie dann eingeführt ist, kann die EID als digitaler Ausweis genutzt werden, zum Beispiel um ein Bankkonto zu eröffnen. Letzten Herbst hatte die Stimmbevölkerung der Einführung der EID zugestimmt. Kurzmeldungen. Und zwar zu zweien, zu Gesundheitsthemen. Die Leitungen der Schweizer Universitäten verlangen mehr Studienplätze für Medizin, um so die Abhängigkeit von ausländischen Ärztinnen und Ärzten zu verringern. Ein Selektionsverfahren soll es aber weiterhin geben, also zum Beispiel einen Numerus Clausus. Diese Selektion soll dann aber schweizweit einheitlich geschehen und neu auch kommunikative Fähigkeiten berücksichtigen. Patientinnen und Patienten mit schwersten Brandverletzungen werden auch weiterhin in den Universitätsspitälern von Zürich und Lausanne behandelt. Diese haben für die nächsten 6 Jahre dafür einen Leistungsauftrag erhalten. Das meldet die Konferenz der kantonalen Gesundheitsdirektorinnen und Direktoren. Es hätten sich allerdings gar keine anderen Spitäler beworben. Das Wetter. Vor allem in den Bergen gibt es zum Teil kräftige Gewitter heute, im Rest der Schweiz nur lokal. Morgen ist es dann wechselhaft mit weiteren Gewittern und dann noch 24 Grad maximal. Das waren Nachrichten von Radio SRF, verantwortlich Marco Koller.
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0: Wenn es nicht lüftet, ist es glaub heiß draussen. Drum haben wir jetzt so recht langsame Musik in der nächsten Viertelstunde. Nicht zum Einschlafen, einfach zum ein bisschen relaxen. Oder nicht, dass Sie meinen, Sie müssen noch das Tanzbein schwingen. Ja, vielleicht können Sie das. Da zuerst der Wunsch von der Frau Panik von Möhlin.
3: Mein Musikwunsch wäre mein letzter Traum von Toni Marshall. Wäre schön, wenn Sie da bringen könnten. Dankeschön.

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Der Toni Marschall, der letzte Traum. Das wünscht dir was. Am Dienstagnachmittag geht es mit dem Wunsch für den Josef Seppi Amstadt von Klingnau, der offenbar in den letzten Tagen den 90. Geburtstag gefeiert hat. Theresia Kählin, die schreibt, dein Geburtstag ist jetzt vorbei. Vielen Dank, es ist so schön gsi. Ein bisschen warm, aber so gut. Wir wünschen dir viel frohe Stunden. Hab Sorge zu dir. Und liebe Erika, danke für deine Hilfe. Für sie gibt es grenzenlos von der Rita und dem Sepp.

0: Guten Tag. Wir wünschen uns den Trauberbub. Und zwar vom Kriesbaum oben ab. Schöne Grüße an all die Bauern und all die Leute, die am Kriesen sind. Familie Käser.
1: Ja, cool. Haben Sie echt wirklich vom Kriesebaum oben ab telefoniert? Wäre vielleicht fast noch ein bisschen gefährlich, aber es hat sich gelohnt. Da kommt für Sie der Trauberbub. Und gute Ernte weiterhin.

0: Der Jodlerclub Trub mit dem Trubenbub.
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0: Auf srfmusikwelle.ch können Sie wünschen oder per Telefon 0848 086 086. Für morgen, für heute haben wir da den nächsten Wunsch. Der Andreas Gabalier gehört mir. Mein Herz schlägt nur für dich. Trudi Meier von Gonteschwil hat etwas vom Andreas Gabalier gewünscht, und zwar für den René Meier, ihren Mann, und sie grüßt ihn und Tochter Iris, der Sohn Reto und Teddy und der Walter Bucher. Und genau, das wär's mit dem Lied. Nicht mehr.

Melodie. Und zwar würde ich gerne mein Großmutti mit dem grüßen. Das Lied bedeutet ihr viel, und dem Großvati eben auch. Und ja.

0: Der Walter Scholz mit der Sehnsuchtsmelodie.
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0: Ja, wenn Sie jetzt gerade einen Wunsch haben, rufen Sie ein Studio 0848 086 06 531 531, excuse, jetzt habe ich da noch Zahlen vertauscht. 0848 531 531, das ist die Nummer im Studio, die können Sie sich eh mal speichern, für den Fall der Fälle, wenn es von Ihrer Lieblingsband mal Tickets gibt, dann müssen Sie ja schnell sein. 0848 531 531 und die anderen, die werden jetzt zum Telefon wünschen. Die sage jetzt nicht, sonst sind sie dann auch noch verwirrt wie ich. Jetzt hören wir Lisa Stoll mit dem Bernina Express. Den Wunsch hat der Ottmar Schlegel schriftlich aufgegeben. Der Ottmar Schlegel von Heiligkreuz bei Mels. Er grüßt seine Marianne und sagt «Merci für deine Arbeit, die du täglich machst».

0: Lisa Stoll mit dem Bernina Express. Und jetzt habe ich gemerkt, ist eine spezielle Leitung, aber so etwas hätte ich nicht gedacht. Eine Dame von Amerika hat angerufen. Elisabeth Hegi von Port Angeles, habe ich es richtig gesagt?
1: Ja, das ist richtig.
0: Dann Sie nochmal den Hörerinnen und Hörern erklären, die ein bisschen arztkundig sind. Wo ist das zu Amerika, zu Nordamerika?
1: Also, genau? Port Angeles ist westlich von Seattle und ist gerade vis-à-vis von Victoria, Kanada. Also wir schauen über das Wasser rein und dann sehen wir Kanada und zwar Victoria.
0: Und haben Sie auch so heiß wie wir?
1: Nein, ganz und gar nicht. Bei uns ist es wahrscheinlich im Moment nur etwa 18 Grad während dem Tag.
0: Da würden sich bei uns, glaube ich, viel wünschen. Aber es kann ja auch bei Ihnen auch warm werden im Sommer, he?
1: Nein, oder nicht so? Also wir haben zwei sehr warme, für uns warme Tage gehabt und dann war es etwa 28 Grad gewesen.
0: Ah, okay, gut. So ist es bei uns schon ein anders. Ich nehme an, Sie haben das mitbekommen. Sie haben ja gesagt, Sie lassen neuerdings am Morgen, bei Ihnen ist es jetzt 19:30, oder? Haben Sie gesagt?
1: Halb sieben.
0: Sie lassen den Morgen zu der Morgengymnastik Musik wählen, ja, das Wunschkonzert kommt dann wahrscheinlich eben einmal, oder?
1: Richtig, ja, das ist das Wunschkonzert, das ich lasse.
0: Und jetzt sind Sie seit 1981 in Amerika und kommen Sie viel zurück in die Schweiz?
1: Normalerweise versuche ich einmal im Jahr in die Schweiz zu kommen, weil ich habe immer noch 5 Schwestern und 2 Brüder in der Schweiz.
0: Und wann ist das nächste Mal so weit?
1: Ja, ich weiss es eben nicht so genau. Ich hoffe gegen Ende Jahr.
0: Gut. Schon noch ein bisschen wie Schweizer, wenn Sie sagen, ich hoffe gegen Ende Jahr. Natürlich, Geschwister, die vermisst man ja auch, oder?
1: Ja, nein, ich bin schon ein wie Schweizerin. Aber es ist nicht so einfach, in die Schweiz zurückzuziehen. Das sind komplizierte Angelegenheiten.
0: Ja.
1: Aber ich gehe so oft wie möglich und heutzutage mit Computer und so hat man ja gut Kontakt mit den Geschwistern, die auch wohnen, dass man persönlich dort ist und das schätzt.
0: Stimmt, ja. Und auch wenn wir da reden, ist es wie wenn sie zu Gossau, wo sie herkommen wären oder wo auch immer. So eine richtig gute Verbindung. So gut.
1: Ja.
0: Frau Hegi, jetzt haben Sie den Freddy gewünscht mit Hamburg altes Mädchen und jetzt gibt es natürlich sicher noch viel Wünsche. Grüß.
1: Ja, und das Lied ist ganz speziell für meine Schwester Mares in Mossyrol und für meine Schwester Trud in Gossau. Aber dann grüße ich meine anderen Geschwister, das ist Victoria, Ursula, Monika, der Brüder Sepp und der Brüder Markus.
0: Sehr schön. Danke vielmals.
1: Und natürlich alle, die sich noch an mich mögen erinnern, sind natürlich viele Jahre her. Also alle, die ich kenne. Ich möchte aber auch alle grüßen, die nie einen Gruß bekommen zu essen und wünschen allen vor allem gute Gesundheit.
0: Merci vielmals. Hat mich sehr gefreut, mit Ihnen zu reden. Dann wünsche ich Ihnen jetzt einen guten Tag, der bei Ihnen ja jetzt anfängt, liebe Frau Hegi.
1: Richtig, richtig. Ja, ich danke und ich bin sehr froh, dass ich heute durchgekommen bin.
0: Ja, danke, hat mich auch gefreut. Danke vielmals. Merci vielmals. Auf Wiederhören. Ade, Frau Hegi.
1: Auf Wiederhören. Ade.

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0: Der Freddie Quinn mit Hamburg, altes Mädchen, gewünscht von der Elisabeth Hegi von Port Angeles. Nordamerika, in den USA, von dort hat sie angerufen. Das wünscht dir was auf der SRF Musikwelle. Ja, Halbzeit ist vorbei oder erst gerade Halbzeit gewesen. Kann man auch sagen, da kommt der nächste Wunsch.
1: Da ist Sonja Müller von Fahrwagen. Es ist noch nicht lange her, bin ich an der Beerdigung von Trudi Rentsch in Walterswil. Und dort ist das Lied gesungen worden, die alten Straßen noch. Und jetzt wünsche ich mir das gern für mich und noch für alle, die mich kennen. Ich danke euch vielmals für die schöne Sendung.

Ja, da ist Wilfried Brandt von Atalans. Ich wünsche mir das Lied. Aleo, aloa, oe. Aloa, oe. Und zwar das Original von einer Frau gesungen, nur begleitet mit der Ukulele. Das Lied wünsche ich allen Matrosen, die jetzt zur See fahren und alle Matrosen, die an Land sind.

Hi, da ist Franzi Gmender. Ich grüße die, die mich kennen und so. Und hi, Kollege. Ich wünsche mir ein Lied, Lelibub. Ich finde es ein lustiges Lied halt. Tschüss.

Das Ländertrio Wildigruss mit dem Leli Bub. Ich wünsche dir was auf der SRF Musikwelle. Jetzt kommt der Wunsch von der Verena Jägerlehner von Rickenbach im Kanton Solothurn. Sie arbeitet im Seniorenzentrum Untergäu Zägendorf und sie wünscht den Rigitüffel vom Res Werder. Den lassen wir jetzt den Gart, gespielt von der Capella Casimir. Und zwar wünscht sie sich das für ihre Bewohnerinnen und Bewohner und für Tagesgäste. Und sie schreibt, sie wünscht allen einen schönen Nachmittag und ein kühles Plätzchen.

0: Da ist Lotti d'Alcastel. Ich bin Großmutter von der Jenny Gmür. Und die hat heute gerade ihre Prüfungen sind durchgekommen. Sie hat Bäuerinnenschule bestanden. Sie hat ihre Lehre fertig gemacht und ich möchte ihr gern gratulieren und ein Lied vom Traum verwünschen für sie. Ich weiß es nicht, ob sie es gehört, aber vielleicht hören es andere noch. Aber Jenny hat ihre Prüfung bestanden.
1: Ja, hey, Gratulation. Dann nehmen wir mal nicht das Lied «Mühe mit den Kühen». Das passt ja wahrscheinlich nicht zu der Jenny. Aber ein anderes Glatz vom Traufer habe ich gefunden für die Frischbachni Landwirtin. Und im Fall, ich nur wollte sagen, man kann bei den meisten Radio und in der App Play SRF 6 Stunden zurückspulen. Also, wenn es Jenny jetzt am Nachmittag nicht hört, dann kann man es ihr vielleicht noch sagen, dass es hier am Radio ist und am Abend kann sie es dann hören. Ich habe das Lied «New York» ausgesucht.

Der Treffer mit New York. Die Stunde haben wir noch den letzten Wunsch, nachher noch eine ganze Stunde. Jetzt der Wunsch für Dora und den Albert Gubler von Zürich. Sie feiern den 70. Hochzeitstag heute. Da steht alles Liebe und Gute von der Elisabeth und der Monika vom Lachergut. Musik gibt's von Highway.

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1: Die Nachrichten von SRF um 4 Uhr. Die Schweizer Stahlindustrie sieht sich ungerecht behandelt von der EU, weil diese ihre Importbedingungen verschärft für Stahl. Kongo Kinshasa leidet unter einer Ebola-Epidemie, nicht nur gesundheitlich, auch wirtschaftlich. Und das Wetter? Am Abend gibt es zum Teil kräftige Gewitter, morgen ist es wechselhaft und es gibt weitere Gewitter bei noch 24 Grad im Norden. Die EU will mit ihrer Zollpolitik den europäischen Stahlmarkt schützen. Vor billiger Konkurrenz, zum Beispiel aus China. Aber auch die Schweiz ist von den neuen EU-Bestimmungen betroffen. Neu wird die erlaubte Menge um einen Drittel gesenkt, die zollfrei in die EU verkauft werden darf. Und über dieser zollfreien Menge gilt neu ein doppelt so hoher Zoll von 50%. Jean-Philippe Kohl vom Industrieverband Swissmem sagt, dieser Entscheid trage der engen Partnerschaft zwischen der EU und der Schweiz keine Rechnung.
2: Also wir finden die Entscheidung aus Brüssel äußerst enttäuschend, weil die zugeteilten Kontingente an die Schweiz sind massiv tiefer als in der Vergangenheit.
1: Für die zwei Stahlwerke in der Schweiz sei es ohnehin schon schwierig aufgrund hoher Energiepreise in der Schweiz. Und auch weitere Unternehmen seien betroffen, sagt Andreas Steffes vom Branchenverband Metal Swiss.
3: Was wir aber sehen werden, ist, dass die Gefährdung von den Arbeitsplätzen in den KMU, der Metallverarbeitung, der Zulieferung, den nachgelagerten Prozessen im Stahlbereich einfach in der Schweiz massiv gefährdet sein werden.
1: So Andreas Steffes vom Metal Swiss. Bei der allfälligen Abstimmung über das neue Vertragspaket mit der EU soll es neben dem Volksmeer auch ein Ständemeer brauchen. Das findet weiterhin die Staatspolitische Kommission des Ständerats. Und zwar möchte sie dieses Ständemeer mit einer Änderung der Bundesverfassung erzwingen. Die Bundesverfassung würde so geändert, dass die neuen Verträge nicht im Widerspruch stehen würden mit dem Zuwanderungsartikel, der nach dem Ja zur Masseneinwanderungsinitiative eingeführt wurde. Der Nebeneffekt davon, wenn die Verfassung geändert würde, braucht es ein obligatorisches Referendum, bei dem das Ständemeer dann immer nötig ist. Der Entscheid in der Ständeratskommission heute fiel knapp aus, mit 7-6 Stimmen. Zwei Kurzmeldungen. Ob in der Schweiz neue Atomkraftwerke möglich sein sollen, das dürfte sich an der Urne entscheiden. Vor knapp zwei Wochen entschied das Parlament, dass der Neubau von AKW in der Schweiz wieder erlaubt sein soll. Gegen diesen Entscheid werden seit heute Unterschriften gesammelt für ein Referendum. Im Referendumskomitee sind unter anderem die SP, die Grünen und diverse Umweltorganisationen. Die EID, die elektronische Identitätskarte, die kann nicht schon dieses Jahr eingeführt werden, wie ursprünglich geplant. Das meldet das Bundesamt für Justiz. Der Grund seien Weiterentwicklungen beim Datenschutz. Und die Sicherheit beim Online-Ausstellungsprozess der EID werde weiter erhöht. Das brauche Zeit. Das Patientengeheimnis ist wichtiger als der Wunsch von Angehörigen eines Verstorbenen, einem möglichen Behandlungsfehler nachzugehen. Das urteilt das Bundesgericht. Es ging um einen Patienten, der sich in einer psychiatrischen Klinik im Kanton Thurgau das Leben nahm. Seine Witwe verlangte, dass der Hausarzt ihres Mannes Einsicht in die Klinikakten erhält. Sie wollte überprüfen lassen, ob die Klinik haftet. Das Bundesgericht sagt aber, das Patientengeheimnis sei so wichtig, dass nicht einmal der Hausarzt Zugang zu den Klinikakten erhalten soll. Nach Ansicht des Gerichts stehen der Witwe andere rechtliche Wege offen. Sie könne die Klinik verklagen oder anzeigen. Im zentralafrikanischen Kongo-Kinshasa haben die Behörden mittlerweile rund 1.300 bestätigte Ansteckungen mit dem Ebola-Virus registriert und über 370 Todesfälle. Der Ebola-Ausbruch könnte aber auch eine Wirtschaftskrise auslösen, das teilt die UNO heute mit. Ronja Bollinger.
4: Der Ebola-Ausbruch könnte fast 1 Million Menschen zusätzlich in Armut stürzen. Das teilt das UNO-Entwicklungsprogramm UNDP mit. Zehntausende Jobs seien in Gefahr. Der Ausbruch werde nicht nur für Kongo-Kinshasa wirtschaftliche Folgen haben, auch die benachbarten Länder wie Uganda, Ruanda und Südsudan seien betroffen und letztendlich auch der gesamte Kontinent. Selbst wenn die Epidemie weitgehend unter Kontrolle gebracht wird, rechnet die UNO damit, dass der Ausbruch die Wirtschaftsleistung des Kontinents um rund 2,4 Milliarden Dollar reduzieren wird oder im schlimmsten Szenario sogar um 3,6 Milliarden. Es brauche deshalb finanzielle Unterstützung von der internationalen Gemeinschaft, sagt die UNO-Organisation. Nicht nur im Gesundheitsbereich, sondern eben auch in der Wirtschaft.
1: Die Börsendaten von SIX. Der Swiss Market Index liegt im Moment bei 14.207 Punkten und damit im Minus von 0,1%. Der Dow Jones Index in New York fällt ebenfalls um 0,1%. Der Euro wird zu 92,23 Rappen gehandelt und der Dollar zu 80,94 Rappen. Soweit die Meldungen. Das Wetter. Vor allem über den Bergen gibt es Regengüsse und zum Teil kräftige Gewitter heute noch. Sonst wird es nur lokal nass. Morgen ist es dann wechselhaft, mit Sonne und Wolken sowie Platzregen und Gewittern bei noch 24 Grad im Norden und 30 Grad weiterhin im Süden. Das war Nachrichten von Radio SRF, verantwortlich Marco Koller.
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5: Dritte und letzte Stunde Wunschkonzert heute und wir fahren weiter mit Ihren Wünschen. Fahren im wahrsten Sinn vom Wort.
6: Ein Gruß an alle Leute, Zwiefelden, Zeinsiedeln und in der ganzen Schweiz. Wir fahren mit der SBB bei dem schönen Wetter und freuen uns, einander wieder einmal zu sehen. Das wünscht Frieda von Zwiefelden. Ein Musikteam, vielen, vielen Dank und einen schönen Tag.

Grüezi, da ist Hertha Scherer aus Balgach. Ich wünsche mir ein Lied, kein schöner Land in dieser Zeit. Jetzt fällt das Singen aus im Wehrhaus und alle wünsche das Lied. Von der Hertha ein lieber Gruß.

Der Konzertchor Darmstadt, kein schöner Land in dieser Zeit. Es ist sehr pfiri. Sie lassen zu wünschen dir was auf der SRF Musikwelle. Jetzt dürfen wir zu einem hohen Geburtstag gratulieren, nämlich zum 90. Arnold Reber von Steffisburg. Es gratuliert ganz herzlich ihre Jodlerkameraden vom Chörli Abensitzler. Sie sagen, du bist für uns immer ein Vorbild und ein guter Jodlerfreund. Und natürlich gibt es für sie ein Jodellied, das Jodellied in Gedanken. Wir hören den Jodelclub Heimelig Schweiz.

0: aber mit ihrer Familie, ich tue sie trotzdem dazu nehmen, denn ich liebe sie ganz fest. Ganz liebe Grüße möchte ich im Heri und Rosmarie Sutter in Ebike weiterleiten, Annemarie Paul und Haas in Kriens, Louis Studer in Kriens und alle meine Geschwister, Franz und Familie Agi und Familie Blanca und Familie. Und ich wünsche mir ein Stück, ein schönes Stück, wo Danke drinnen ist. Für alles zusammen möchte ich bedanken. Und wünsche Ihnen alles, alles Liebe, alles Gute. Danke vielmals im Musikwelle-Team. Ihr seid einfach sensationell.
1: Ja, merci vielmals. Ich habe ein Lied ausgelesen, das genau so heisst. Danke, von der Beatrice Segli. Grazie!

Ja, das soll scheitern. Grüezi, liebes Musikalle-Team. Ich möchte wieder einmal einen Wunsch aufgeben, und zwar für alle Leute,

0: Schweizer Agli-Tour Iten, Grab auf dem Stoss, ob Schweiz.
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0: Ja, Leute, Sie im Studio. Ich habe noch ein Plätzchen frei. 0848 531 531 ist die Telefonnummer im Studio. 0848 531 531. Wir hören unterdessen das Jodelduett Jaelena mit dem Jodellied Sterne. Die haben offenbar schön gesungen am Jodlerfest. Lisbeth Nussbaumer von Unterregeri hat das gewünscht und gratuliert denen beiden eben ganz herzlich zu ihrem Auftritt zu Basel am Jodlerfest und grüßt sie und wünscht das Lied. Genau. Und dann grüßt sie auch noch ihren Mann, den Konrad, Tochter Carmen und Rita und den Albi Zleuk und alle, die sie kennen.

Das ist aus dem Jahrscheller aus Bertringen. Ich wünsche für mich ganz alleine auf den Flügel meiner Sehnsucht und Dankbalance.

0: Frank Galan auf den Flügeln meiner Sehnsucht. Und wir schalten auf Algenzhausen in Kanton St. Gallen zu Markus Durchschmidt. Guten Nachmittag.
1: Ja, grüezi.
0: Hallo. Sie sind noch da, das ist gut. Ich habe gerade noch studiert. Algenzhausen stimmt schon Kanton St. Gallen, oder?
1: Das ist Kanton St. Gallen, natürlich.
0: Da müssen wir dort ein bisschen aufpassen. Der Thurgau ist unweit.
1: Ja, Gemeinde Uzwil ist da.
0: Ah, ist das, gehört das. Okay, ja. Gut. Ja. Sie haben ein Jodellied gewünscht, ein bisschen Spezielles, «Wenn die Sonne erwacht in den Bergen». Also von dem Lied, das man sich deutsch kennt, «Wenn die Sonne erwacht in den Bergen». Sie haben gesagt, Ihnen gefällt das manchmal noch, wenn so ein bisschen spezielle Versionen kommen.
1: Ja, ich finde das super, wenn eben du so auf Hochdeutsch hörst, da x Versionen, auf Englisch, Französisch jetzt vor allem das Lied. Und auf Schweizerdeutsch habe ich das mal gehört als Jodellied und habe ich gefunden, oh, das ist jetzt super, ja.
0: Sehr gut, das spiele ich Ihnen jetzt. Ja. Und wer grüßt Sie damit?
1: Ja, ich grüße alle, die mich kennen, natürlich, da von Algenzhausen und Umgebung und ja, die ganze Schweiz eigentlich. Und
0: sehr gut.
1: Ich wünsche allen einen nicht so heißen Sommer. Ja.
0: Sehr gut, schauen wir, was da kommt. Wir können es ja nicht ändern. He? Bei Ihnen ist es jetzt gerade, geht es oder ist es heiß?
1: Jetzt ist es typisch, ist es
0: ja.
1: Typisch.
0: Okay.
1: Ja. Nein, so aus dem Schatten lässt sich aushalten, ja. Ja.
0: Sie haben ja noch eine Woche Ferien, haben Sie mir vorher gesagt. Können Sie sich umlegen? Ja. Oder dann ja. Eben in die Berge halt, eben.
1: Oder in Bergen, genau, ja.
0: Genau. Wir schauen, wenn die Sonne erwacht. Genau.
1: Genau.
0: Dann ist es noch schön frisch. Ich wünsche Ihnen ganz einen guten Abend. Herr Durchschmidt, merci fürs Anrufen.
1: Danke, gleichfalls. Ja, danke vielmals.
0: Danke für den Wunsch. Ade.
1: Ja, freut mich auch. Danke vielmals. Ade.

Der Jodelclub Edelweiss Flamatt, wenn die Sonne erwacht in den Bergen als Jodellied. Das war der Wunsch von Markus Durchschmidt von Algenzhausen. Und jetzt etwas ganz anderes. Ein Partyhit, ein Ski, also so Après-Ski-Partyhit, würde ich fast sagen. Der DJ Ötzi und der Nick P., ein Stern, der deinen Namen trägt. Das ist gewünscht worden für die Elvira Ineichen zu endigen, weil sie heute den 85. Geburtstag feiert. Da steht, herzlichen Glückwunsch zu dem hohen Geburtstag. Wir wünschen dir, das wünschen dir deine Wanderfreunde Schnurli, Gino und Martin.

Der DJ Ötzi und der Nick P. mit ihrem Stern. Und jetzt kommt ein Wunsch vom hohen Norden oben aber vom Thorsten Graf von Hamburg, der schreibt, jetzt gibt es endlich wieder einmal ein Wunschkonzert. Also gestern hat es ja schon aber... und dann schreibt er aber noch, wobei das Jodlerfest auch nicht so schlecht war. Ja, in dem Fall lässt er da uns viel zu. Er wünscht Ursprungbuben mit dem Titel Latte Macchiato und grüßt einfach alle, die gerne Musik hören wollen. Ob jetzt in der Schweiz, schreibt er, in Deutschland oder in Österreich.

Da ist der Walter aus Koblenz. Einen schönen guten Tag, wo immer das gute Wunschkonzert moderieren. Und ich habe einen Wunsch. Ich habe noch 1000 Träume. Das ist, glaube ich, Diana Winter aus Südafrika, wo das sehr schön vorträgt. Und ich möchte eins sagen an alle, wer keine Träume mehr hat, hört auf zu leben. Das ist ein Wunsch und damit möchte ich auch noch meine liebe Lili daheim grüssen. Aber auch auf der Region oben, der Franz Toni auf der Alp Käser Holz, der so einen guten Käse macht. Und der Janik in der Heiri Hütte. Das sind so meine Wünsche und einfach liebe Grüße an euch alle und danke euch.

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1: Esther Häfliger von Roth hat gewünscht, Heimweh mit dem Schwingerherz. Das wünscht sie für ihre Schwester Christa Peer im luftigen Samnaun, schreibt sie und schickt liebe Grüße.

Da ist Kathi Hafen oben auch. Ich wünsche in allen Älplern eine recht gute, gesegnete Älplerzeit. Viele nette Begegnungen, tolles Wetter und Glück im Stall. Besonders für das Möni Täufer eine unfallfreie, sechswöchige Oberrockenlochzeit.

Dreieugste, da hoch auf den Alpen. So, das wünscht dir was auf der SRF Musikwelle in den letzten Zügen. Ein Wunsch können wir noch füllen. Wenn ihr heute nicht dran ist, wünschen sie einfach wieder. Entweder schriftlich auf srfmusikwelle.ch, wo wir so Online-Formular haben, oder per Telefon 0848 086 086 ist unsere Wunschtelefonnummer fürs Nächste. Wünscht ihr was? Das wäre dann morgen am Nachmittag. Jetzt noch der letzte Wunsch, wie gesagt, und zwar von der Sandra und Christian Eppischer von Oberdiessbach. Ja, ist auch hier im Studio langsam ein bisschen typisch. Sie grüßen Silvia und Ernst Bühler von Blankenburg und schreiben einfach einmal so ein Grüssli zur Freude. Sie wünschen Hans Rüedi mit «Hier tut's mir weh, da tut's mir weh».

0: Münchner Philharmoniker auf der SRF Musikwelle.
1: Die Nachrichten von SRF um 17 Uhr mit Patrick Seiler. Zweiter Themenschwerpunkte. Wer in den USA geboren wird, sollte nicht mehr automatisch die Staatsbürgerschaft erhalten. Mit einem Dekret wollte Präsident Trump das erreichen. Das oberste Gericht hat das Vorhaben nun gestoppt. Und ein Streit um eine Gesundheitsabgabe zwischen der italienischen Region Lombardei und dem Tessin ruft Finanzministerin Keller-Sutter auf den Plan. Sie will mit dem italienischen Finanzminister Lösungen suchen. Und das Wetter, vor allem in den Bergen, teils kräftige Gewitter. Morgen ist es dann wechselhaft mit weiteren Gewittern um 24 Grad. Wer in den USA geboren wird, ist auch weiterhin automatisch Bürger oder Bürgerin der USA. Das hat der oberste Gerichtshof entschieden. Präsident Donald Trump wollte das Recht auf die US-Staatsbürgerschaft bei Geburt einschränken. Mit einem Dekret wollte er den Verfassungszusatz aushebeln, der das Geburtsrecht garantiert, und das seit 1868. Für Kinder von Einwanderern ohne legalen Aufenthaltsstatus oder mit temporärem Visum sollte das Geburtsrecht nicht mehr gelten, wenn es nach Trump ging. Bislang ist er damit aber vor Gericht nicht durchgekommen. Heute hat nun auch der oberste Gerichtshof, der Supreme Court, Trump ausgebremst. Das Geburtsrecht gilt also. Der Kanton Tessin streitet mit der italienischen Nachbarregion Lombardei. Es geht um eine neue Gesundheitssteuer für Grenzgängerinnen und Grenzgänger, welche die Lombardei einführen will. Nach Ansicht der Tessiner Regierung verstößt diese gegen das Steuerabkommen zwischen der Schweiz und Italien. Der Streit war nun auch Thema bei einem Treffen von Finanzministerin Karin Keller-Sutter mit ihrem Amtskollegen in Rom. Tessin-Korrespondent Ivan Santoro berichtet.
2: Die Grenzgängerfrage stand dann auch im Zentrum des heutigen Finanzministertreffens zwischen der Schweiz und Italien in Rom. Streitpunkt ist der Contributo Sanitario, eine Abgabe, mit der die italienische Grenzregion Lombardei die Löhne im Gesundheitswesen erhöhen will. Damit soll verhindert werden, dass noch mehr Fachkräfte in die Schweiz abwandern. Mehrfach hat das Tessin deswegen angekündigt, einen Teil der Quellensteuer der Grenzgängerinnen und Grenzgänger zurückzubehalten, statt ihn wie vorgesehen an Italien zu überweisen. Nun hat das Tessin seine Drohung wahrgemacht und rund 50 Millionen Franken blockiert. Finanzministerin Keller-Sutter sagt dazu:
3: Dieser Schritt ritzt natürlich das bestehende Abkommen mit Italien.
2: Für Keller-Sutter handelt es sich in erster Linie um ein Problem zwischen dem Tessin und der italienischen Nachbarregion Lombardei. Aber sie wolle mit ihrem italienischen Amtskollegen Giancarlo Giorgetti Lösungen suchen.
3: Minister Giorgetti und ich sind uns einig, dass wir im Dialog eine Lösung suchen müssen. Wir waren uns auch einig, dass wir beide Regionen zu direkten Gesprächen einladen möchten. Der Contributo Sanitario wird ja zurzeit gar nicht angewendet, also wir sprechen hier etwas über ein Phantom gewisserweise.
2: Das Tessin befürchtet jedoch, dass die Lombardei die Steuerabgabe rückwirkend einkassieren könnte. Genau das wolle man versuchen zu verhindern, erklärte Keller-Sutter.
1: Informationen von Ivan Santoro aus dem Tessin waren das. Die EU will mit ihrer Zollpolitik den europäischen Stahlmarkt schützen vor billiger Konkurrenz, zum Beispiel aus China. Aber auch die Schweiz ist von den neuen EU-Bestimmungen betroffen. Neu wird die erlaubte Menge um einen Drittel gesenkt, die zollfrei in die EU verkauft werden darf. Und über dieser zollfreien Menge gilt neu ein doppelt so hoher Zoll von 50%. Jean-Philippe Kohl vom Industrieverband Swissmem sagt, dieser Entscheid trage der engen Partnerschaft zwischen der EU und der Schweiz keine Rechnung.
4: Also wir finden die Entscheidung aus Brüssel äußerst enttäuschend, weil die zugeteilten Kontingente an die Schweiz sind massiv tiefer als in der Vergangenheit.
1: Die Schweizer Stahlindustrie unterliegt nicht ganz so strengen Bedingungen wie China. Die anderen EFTA-Staaten Norwegen, Island und Liechtenstein wurden von der EU ganz von den Verschärfungen befreit, weil diese Mitglied des EWR sind. Zwei Meldungen aus den Regionen in Kürze. Nach dem verheerenden Unwetter im Matschatal, genau heute vor zwei Jahren, sind 14 von total 30 Wiederaufbauprojekten umgesetzt. Zum Beispiel Schutzmaßnahmen gegen Erdrutsche. Das sagt die Tessiner Kantonsregierung. Zudem seien die wichtigsten Gefahrenzonenpläne im Gebiet aktualisiert worden. Und im Kanton St. Gallen sind mehrere hundert Liter Diesel in den Neckar gelangt. Die Behörden rufen dazu auf, zwischen St. Peterszell und der Mündung in die Thur bei Lüttisburg nicht im Fluss zu baden. Die Feuerwehr errichtete mehrere Ölsperren. Der Schaden an der Umwelt kann noch nicht abgeschätzt werden. Zum Sport. Die Schweizer Tennisspielerin Viktoria Golubic steht in Wimbledon in der zweiten Runde. Gegen die Qualifikantin Irina Szymanowicz aus Belarus hat sie in drei Sätzen gewonnen. Golubics nächste Gegnerin am Donnerstag ist die Italienerin Jasmine Paolini. Die Börsendaten von SIX, der Swiss Market Index, liegt im Moment bei 14.180 Punkten, minus 0,3%. Der Dow Jones Index in New York steigt um 0,2%. Der Euro wird zu 92,26 gehandelt und der Dollar zu 80,73. Und die Wetterprognose. Über den Bergen gibt es weitere teils kräftige Gewitter, örtlich ziehen diese auch ins Flachland. Morgen gibt es dann einen Mix aus Sonne, Wolken, Platzregen und Gewittern, das bei 24 Grad. Das waren die Nachrichten von Radio SRF. Verantwortlich heute Nachmittag Marco Kolle.
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6: Jetzt machen wir ein bisschen auf Retro in den nächsten paar Minuten. Gehen in die 60er und in die 70er Jahre zurück mit der Musik. Jetzt gerade kommt Marianne Rosenberg mit «Mach die Augen zu». Am Mikrofon auch ein bisschen Retro aus den 70er Jahren. Frenzi Haller.

Paul Barberin's Band mit Give It Up, hier auf der SRF Musikwelle. Das eidgenössische Schützenfest ist schon seit Anfang Juni und geht noch bis am nächsten Sonntag. Es ist zu Chur und Umgebung mit dabei Familie Thomas.

0: Das ist schon recht viel Zeit.
1: Das ist wahre Leidenschaft. Unterdessen ist die Jungbündnerin Halbprofi. Ihren Bruder, der André Tomaschet, der trainiert junge Schützen und ist Büchsenmacher, also Waffenfachmann sozusagen. Und er sagt:
2: Also wenn man am Küchentisch hockend, dann entweder Jagd oder Schiessen ist immer Thema.
1: Weil alle von der Familie sind entweder Jäger oder Sportschützen. Und jetzt kommt dann vielleicht in ein paar Jahren noch einer dazu. Weil Nina hat gerade vor 2 Monaten ein Baby bekommen. Einen Sohn.
0: Ihm wird es recht in die Wiege gelegt. Der Papa ist auch Jäger, Mama Schützin, ganz Familie Jäger, Schützen. Vielleicht, wenn er will, kann er gerne probieren.
1: Ja, es sei ihm aber freigestellt, sagt Nina Apagaus. Tomaschette.

0: Fasignati, du bist mein Held.
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0: Ja, wir spielen um Ticket zum Billett für die Stanzer Hornseilbahn. 3 Tageskarten gibt es, wenn Sie auf Anhieb herausfinden, was ich für ein Lied suche. Lasst sie, da habe ich einen kleinen Ausschnitt von einem sehr bekannten Lied.
3: Dann ist die Welt.
0: Ja, wenn Sie es jetzt wissen, wie das Lied heisst, dann läuten Sie an, wobei ich kann gar noch nicht abnehmen. Ich muss Ihnen den Schnipsel ja nochmal spielen, so wollen Sie das Spiel regeln. Also,
3: dann ist die Welt.
0: Haben Sie es? Den Titel müsst ihr wissen. Der Sänger, zu dem hätte ich noch einen Hinweis, aber den müssen Sie mir ja gar nicht sagen. Ich hätte gesagt, er ist kein Schweizer ursprünglich, aber er lebt in der Schweiz. Aber eben, ich muss nur den Titel wissen. Aber vielleicht hat es Ihnen jetzt doch ein bisschen geholfen. Läutet Sie an, wenn Sie gewinnen wollen. 0848 531 531 ist die Nummer im Studio. 0848 531 531.

0: Der Martin Böttcher mit Lillis Melodie da bei uns. Zumitzt in unserem Abendspiel Schnipseljagd. Die Spiele mit dem Bernhard Pfister von Arni im heissen Aargau. Guten Abend, Herr Pfister.
1: Guten Abend, hallo.
0: Sie mussten sich bewegen, Sie sind gewesen, durch Klasse Posten.
1: Genau.
0: Und was hat es gegeben?
1: Ja, gute Klasse, ja. Vanille Erdbeer.
0: Vanille Erdbeer? Also so einen Kübel oder ein Garnet oder wie?
1: Nein, 12 Garnet habe ich gekauft.
0: Ah, schön. Und jetzt, muss, haben Sie es schon gegessen?
1: Muss Vorrat haben.
0: Ja, nein. Genau. Nicht?
1: nach dem Nachtessen dann.
0: Ah, jetzt habe ich gedacht, als Belohnung, wenn Sie da richtig gerötelt haben bei der Schnipseljagd.
1: ja, schauen, ja, das wäre auch noch etwas.
0: Genau, aber Sie finden eben da, nützt einmal schon ein bisschen, wenn man eine Klasse isst, oder?
1: Ja, das ist schon so.
0: Oder ist einfach ein guter Dessert für in dieser Jahreszeit, oder?
1: Genau. So ist es.
0: So ist es. Also, hören Sie, ich habe ja vorher schon die Sekunde gespielt, für alle, die jetzt erst eingeschaltet haben oder auch für Sie. Zum sicher werden, habe ich nochmal die Sekunde von einem Lied, wo ich nachher mal wissen eben, wie der Titel ist. Ich habe etwas zum Herr gesagt, der singt, aber da muss ich gar nicht wissen, wer das ist. Ich muss einfach den Titel wissen. Ich gebe diese Sekunde noch zweimal. Wenn Sie es auf Anhieb richtig haben, dann kommen Sie 3 Tageskarten über für die Stanzenhornbahn. Also, da ist die Sekunde nochmal.
2: Dann ist die Welt.
0: Und ich gebe sie gerade nochmal.
2: Dann ist die Welt.
0: Und, Herr Pfister, was denken Sie?
1: Ein bisschen Spaß muss sein.
0: Ja, hi, ist einfach gewesen.
1: Ja, es irgendwie, manchmal kommt es nicht gerade, aber jetzt ist es wirklich gerade. Es gerade passt.
0: Trotz dieser Hitze.
1: Und durchkommen
0: auch. Und durchkommen auch. Sehr gut. Ja, alles hat passt. 3 Tageskarten für auf Stanzen Horn schicken wir Ihnen. Die können Sie einlösen, wenn Sie wollen. Wenn es heiß ist, ist auch eine gute Idee, oder?
1: Ja, natürlich. Kann genau. Gut brauchen.
0: Genau. Ja, vielen Dank fürs Mitspielen und ganz einen schönen Abend noch. Und wer weiß, vielleicht gibt es ja auch noch eine Abkühlung von oben. Irgendwann.
1: Genau. Ja,
0: wir warten. Gut, wir warten einfach. Genau. Ich danke Ihnen. Einen schönen Abend. Auf Wiederhören.
1: Adi, Frau Haller, danke.
0: Adi.
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0: Gewonnen hat Bernhard Pfister von Arni im Aargau. Und jetzt spielen wir den Roberto Blanco mit «Ein bisschen Spass muss sein». Und ihr vorne ja eben gesagt als kleiner Tipp, wo der Herr Pfister glaub, gar nicht gebraucht hat. Der Roberto Blanco, der ist ja eben in der Schweiz zuhause, in Zermattingen am Bodensee.

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0: Bremer Kaffeehausorchester mit dem neapolitanischen Ständchen. Da habe ich mich noch verschnorret.
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0: Ja, haben Sie auch sehnlichst erwartet, der Jürgen Ackermann von SRF Meteo. Jetzt ist er da. Jetzt hast du uns gute Nachrichten. Ich weiss nicht, ob man das sagen kann. Auf jeden Fall, Gewitter. Da sind wir froh ums Wasser, aber manchmal kommt es ein bisschen heftig. Wo gewittert es gerade?
2: Ja, wir haben jetzt gerade so in den Voralpen entlang, so vom Kanton Fribourg über das Berner Oberland Richtung Urnerland, Glanerland, Muttental, Alpstein. Haben wir jetzt gerade so eine Zone, wo verbreitet Regengüsse und Gewitter umeinander sind. Die im Jura sind jetzt gerade ein bisschen weggezogen, aber auch dort können wieder neue entstehen. Und vor allem eben so in den Voralpen entlang, dann auch lokal in den Alpen und eben auch lokal im Mittelland. Da muss man heute Abend noch mit Regengüssen und Gewitter rechnen. Und eben zum Teil könnte die recht kräftig werden. Mit viel Regen in einer kurzen Zeit und in der Nähe, weil der Gewitter kann dann mal Wind recht zügig auffrischen. Also kann man auch starke Windbögen. Aber eben, wie gesagt, der Schwerpunkt ist hauptsächlich in den Bergen. Aber eben auch über dem Flachland kann ich es ganz lokal nicht ausschliessen, dass da mal heute Abend recht Gewitter kommt.
0: Viele Hörerinnen und Hörer und haben geklagt, dass sie heiß gsi heute auch wieder. Jetzt, wie sieht es morgen aus?
2: Ja, wir haben heute 14, zum Teil den 14. Hitzetag im Volk gehabt. Es ist wirklich eine historische Hitzewelle, die wir hier erlebt haben. Aber gerade mit dem Ende vom Juni geht die Hitzewelle zu Ende. Morgen ist es deutlich kälter. Morgen haben wir nur einen Höchstwert von 22 bis 25 Grad und hinter der Kaltfront. Da wird auch die typische Luft ausgeräumt. Das heisst, spätestens in der Nacht auf den Donnerstag kann man dann auch wieder gut durchlüften, damit Tiefstwert von 12 bis 15 Grad geht dann eben, kühlt es in der Nacht dann wieder relativ gut ab. Und eben die Nacht, das sollte man vielleicht nicht überall durchlüften, weil da noch Gewitter durchziehen mit dieser Kalbfront. Nicht ganz überall im Flachland, besonders auch in der Voralpen und der Alpen entlang, da kommt es dann besonders in der zweiten Nachthälfte wieder, zum Teil kräftig regnen. Hinter dieser Front, da ist es dann morgen, hat es zwar morgen schon einige Wolken, es gibt zwar aber auch längere sonnige Phasen. Es wird am Vormittag nur zum Teil nass, aber dann so Mittag, Nachmittag haben wir nochmal Gewitter, die da aufziehen von Norden her, wenn dann nämlich eine dunkle Wolke daherkommt, kann es dann auch morgen nochmal Gewitter kommen. Und auch die können morgen nochmal zum Teil kräftig werden. Aber wie es bei diesen Gewitter halt ist, die werden nicht alle treffen. In den Alpen drin und dann so ein bisschen westliches Mittelland, da wird es nur ganz vereinzelt nass und eben die Temperaturen gehen zurück. Außer auf der Alpen-Südseite, da ist es auch morgen nochmal schwül heiß bei Temperaturen um 30 Grad.
0: Merci, Jürgen Ackermann.
2: Bitte.

Dorados mit Merivenco Migo. Es ist 6:06. Für mich ist es jetzt Zeit, um mich zu verabschieden. Ich wünsche Ihnen einen ganz schönen, einen friedlichen Abend. Hier auf der SRF Musikwelle geht es nach den Nachrichten weiter mit der Feierabendmusik. Mein Kollege, der Uli Stump, der hat zwei neue CDs, die er Ihnen vorstellt. Da können Sie gespannt sein. Also, adieu, vielen Dank fürs Zuhören und bis bald. Seid Frenzi Haller.

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1: Die Nachrichten von SRF um 6 mit Roger Brendlin. US-Präsident Donald Trump wollte per Dekret das Geburtsrecht in den USA für bestimmte Menschen abschaffen. Nun pfeift ihn das oberste Gericht des Landes zurück. Die italienische Region Lombardei will nicht, dass ihr Gesundheitspersonal ins Tessin abwandert. Heute war Bundesrätin Karin Keller-Sutter wegen dieses Streits in Rom. Und das Wetter, weitere Gewitter am Abend, vor allem in den Bergen, wechselhaft am Morgen bei noch 24 Grad. Wer in den USA geboren wird, ist automatisch Bürger oder Bürgerin der USA. Das steht in der US-Verfassung und gilt deshalb mehr als ein Dekret des Präsidenten. Das hat das oberste Gericht der USA entschieden. Aus Washington, Anne Schneider von der ARD.
2: Das Urteil ist eine schwere Niederlage für Donald Trump. Der US-Präsident hatte am ersten Tag seiner zweiten Amtszeit ein Dekret erlassen, wonach Kinder, die in den Vereinigten Staaten geboren werden, nicht mehr automatisch die Staatsbürgerschaft erhalten sollten, wenn ihre Eltern weder US-Bürger noch dauerhafte Einwohner der USA sind. Diesen Versuch, das Geburtsortsprinzip einzuschränken, haben die Richter nun in einer Entscheidung mit 6-3 Stimmen gestoppt. Sie bekräftigten, der 14. Verfassungszusatz gilt weiterhin. Er garantiert grundsätzlich allen in den USA geborenen Menschen die Staatsbürgerschaft, unabhängig vom Status der Eltern. Experten zufolge hätten von einem anderen Urteil jährlich bis zu 250.000 Neugeborene betroffen sein können. Die Entscheidung ist ein wichtiger Rückschlag für Trumps Einwanderung und fällt wenige Tage vor dem US-Unabhängigkeitstag, an dem das Land seine Gründungswerte feiert.
1: Der Kanton Tessin streitet mit der italienischen Nachbarregion Lombardei. Es geht um eine neue Gesundheitsabgabe für Grenzgängerinnen und Grenzgänger, welche die Lombardei einführen will. Nach Ansicht der Tessiner Regierung verstößt diese gegen das Steuerabkommen zwischen der Schweiz und Italien. Der Streit war nun auch Thema bei einem Treffen von Finanzministerin Karin Keller-Sutter mit ihrem Amtskollegen in Rom, Tessin-Korrespondent Ivan Santoro.
3: Die Grenzgängerfrage stand dann auch im Zentrum des heutigen Finanzministertreffens zwischen der Schweiz und Italien in Rom. Streitpunkt ist der Contributo Sanitario, eine Abgabe, mit der die italienische Grenzregion Lombardei die Löhne im Gesundheitswesen erhöhen will. Damit soll verhindert werden, dass noch mehr Fachkräfte in die Schweiz abwandern. Mehrfach hat das Tessin deswegen angekündigt, einen Teil der Quellensteuer der Grenzgängerinnen und Grenzgänger zurückzubehalten, statt ihn wie vorgesehen an Italien zu überweisen. Nun hat das Tessin seine Drohung wahrgemacht und rund 50 Millionen Franken blockiert. Finanzministerin Keller-Sutter sagt dazu:
4: Dieser Schritt ritzt natürlich das bestehende Abkommen mit Italien.
3: Für Keller-Sutter handelt es sich in erster Linie um ein Problem zwischen dem Tessin und der italienischen Nachbarregion Lombardei. Aber sie wolle mit ihrem italienischen Amtskollegen Giancarlo Giorgetti Lösungen suchen.
4: Minister Giorgetti und ich sind uns einig, dass wir im Dialog eine Lösung suchen müssen. Wir waren uns auch einig, dass wir beide Regionen zu direkten Gesprächen einladen möchten. Der Contributo Sanitario wird ja zurzeit gar nicht angewendet. Also wir sprechen hier etwas über ein Phantom gewisserweise.
3: Das Tessin befürchtet jedoch, dass die Lombardei die Steuerabgabe rückwirkend einkassieren könnte. Genau das wolle man versuchen zu verhindern, erklärte Keller-Sutter.
1: Zu drei Kurzmeldungen aus der Schweiz. Ein 22-jähriger Mann, der vor 3 Jahren eine 17-jährige Velofahrerin ermordet hat, ist von einem Solothurner Gericht zu lebenslangem Freiheitsentzug verurteilt worden. Dieser wird zugunsten einer stationären therapeutischen Maßnahme aufgeschoben, der sogenannten kleinen Verwahrung. Das Urteil kann noch weitergezogen werden. Im Kanton St. Gallen sind mehrere hundert Liter Diesel in den Neckar gelangt. Die Behörden rufen dazu auf, zwischen St. Peter und der Mündung in die Thur bei Lütisburg nicht im Fluss zu baden. Die Feuerwehr hat mehrere Ölsperren errichtet im Neckar. Der Schaden an der Umwelt kann noch nicht abgeschätzt werden. Nach dem verheerenden Unwetter im Matschatal, genau heute vor 2 Jahren, sind 14 von insgesamt 30 Wiederaufbauprojekten umgesetzt. Zum Beispiel Schutzmaßnahmen gegen Erdrutsche. Das sagt die Tessiner Kantonsregierung. Zudem seien die wichtigsten Gefahrenzonenpläne im Gebiet aktualisiert worden. Zum Sport. Die Schweizer Tennisspielerin Viktoria Golubic steht in Wimbledon in der zweiten Runde. Gegen die Qualifikantin Irina Szymanowicz aus Belarus hat sie in drei Sätzen gewonnen. Golubics nächste Gegnerin am Donnerstag wird die Italienerin Jasmine Paolini sein. Die Börsendaten von SIX. Der Swiss Market Index hat heute bei 14.194 Punkten geschlossen und damit im Minus von 0,2%. Der Dow Jones Index in New York momentan auch bei plus 0,2%. Der Euro wird zu 92,30 Rappen gehandelt und der Dollar zu 80,86 Rappen. Soweit die Meldungen. Wir kommen noch zum Wetter. Über den Bergen gibt es heute noch weitere, teils kräftige Gewitter. Örtlich ziehen diese auch ins Flachland. Morgen wird es wechselhaft mit Sonne und Wolken sowie mit Platzregen und Gewittern. Bei 24 Grad im Norden, im Süden gibt es 30. Das waren Nachrichten von Radio SRF, verantwortlich Konrad Muschk.

Ein paar Minuten ab 6 Uhr. Herzlich willkommen zu unserer Volksmusikstunde auf der SRF Musikwelle. Sie hören Feierabendmusik, für Sie am Mikrofon bis am 7 Uhr. Der Ueli Stump. Heute Abend stehen zwei neue CD-Produktionen im Mittelpunkt. Einmal sind da drei charmante junge Damen aus der Westschweiz. Sie sind Sonnenblumen und von ihnen hören wir ein paar Stückchen ab ihrem CD-Erstling. Dann lernen wir den Markus Trueg ein bisschen genauer kennen. Er ist Akkordeonist, Schweizerörgler und Musiklehrer aus Lauerz im Kanton Schweiz. Auch er war vor kurzem im Tonstudio. Das alles ein bisschen später in dieser Sendung. Jetzt lassen wir zuerst einmal los, und zwar im schönen Wetter zulieb mit dem Fritz Dünners im Sonnenski-Ländler. Es spielt Kapelle Dünner Moser-Wicki.

aus unserem riesengroßen Fundus im Radioarchiv. Ein lüpfiges Bölkeli vom Handorgelduo Pierre Vicky aus Römerswil im Kanton Luzern. Aufgenommen Ende 60er Jahre auf eine gute alte Langspielplatte. Im Wider zu Luzern hat das Stückchen von Berti Bieri geheissen. Der Berti Bieri war Spick von Beruf und ich bin mir fast sicher, dass ihm ein paar von seinen Tänzchen beim Werken in den Bachstuben in den Sinn gekommen sind. Gut 50 von seinen eigenen Kompositionen sind auf Noten rausgekommen. Ein Teil davon hat er auch selber auf Schallplatten eingespielt. Leider ist der Berti Bieri aber schon mit 48 gestorben. Das war 1976. Ja, so hat es früher noch getönt. Jetzt hören wir ein Stückchen, aber eine aktuelle Produktion.

Sie haben sich gerade selber vorgestellt mit der Schnellpolka von der Mathilde Kalbfuss. «Autour d'un verre ou deux» haben wir gehört. Gesungen und gespielt von den Sonnenblumen. Das sind Zara Böscher und Mathilde Kalbfuss am Akkordeon und am Schweizerörgeli, begleitet von der Rosalie Jacques-Collet an der Bassgeige. Die CD von diesen drei jungen Musikantinnen heisst «Chant de Tournesol», also «Lied von den Sonnenblumen». Und darauf sind Stückchen von ihren Lieblingskomponisten. Es sind Namen wie Res Gwerder, Danu Dürler, Berti Grab, Isidor Rüedisüeli oder Paul Lüend, der legendäre Mosi Pauli. Vorstellen möchte ich aber in erster Linie Musik, die die Sonnenblumen selber gemacht haben. Von total 19 Stückchen auf dieser CD sind nämlich 6 von ihnen. Eins heisst «Zwischen Herz und Kopf» und ist ein Marsch von der Sarah Böscher.

Ein heisser Sommer, ein Polka von Beat Holdener ist das gsi mit der Kapelle Echo vom Hirsch. Das kurz vor 6:30 in der Vierabendmusik auf der SRF Musikwelle. Wir haben sie schon ein bisschen kennengelernt, die drei Sonnenblumen aus dem Weltschland, nämlich Zara Böscher und Mathilde Kalbfuss am Akkordeon und am Schweizerörgeli, begleitet von der Rosalie Jacques Gollet an der Bassgeige. Gefunden haben sie sich über die Musik, wie sie im Booklet zu ihrer neuen CD schreiben. Wir erfahren dort auch, wo sie genau herkommen, nämlich aus Champéry im Kanton Wallis, aus Gour im Berner Jura und aus Letiva im Kanton Watt. Das gehört politisch zu Châteaudet. Wer so weit auseinander wohnt und trotzdem zusammen Musik macht, muss den Narren aneinander gefressen haben oder schlichtweg die gleichen Interessen pflegen. Mindestens musikalisch gibt es zwischen ihnen keine Distanz. Das hören wir jetzt in unserem nächsten und letzten Müsterli von der Sonnenblume, an einem Walzer von der Mathilde Kalbfuss mit dem Titel «Em Grossätti

0: Am Zuger Stierenmarkt heisst der Ländler vom Wendelin Eiten. Und damit sind wir bei unserer zweiten CD-Neuerscheinung vom heutigen Abend. Nämlich der vom Akkordeonist und Schweizerörgler Markus Trueck aus Lauerz im Kanton Schweiz. Die Produktion heisst Zapperlot und ist im Playback-Verfahren entstanden. Das heisst, der Markus Trueck hat Handorgeln und Örgeli allein eingespielt, einfach nacheinander, und sich schließlich von Philipp Mittler noch an der Bassgeige begleiten lassen. Der Markus Trueck hat sich schon relativ früh angefangen für die Ländlermusik interessieren. Das allerdings nicht im Kanton Schweiz.
1: Ja, ich bin eigentlich als Bub im Kanton Graubünden aufgewachsen und mein Vater, der Jakob Trueck, der hat eine Formation gehabt, die Länderkapelle Alpenfreunde, die es heute noch gibt. Und mein Bruder, der auch Klarinette spielt wie der Vater, und ich sind dann dort schon relativ früh auch ein bisschen dazugekommen und haben mitgegangen und ja, sind so ein bisschen reingekommen in die Musik.
0: Sein erstes Instrument war die Handorgel.
1: Ich habe etwa so ab, ja, ist jetzt gewesen, dritte Klasse oder so, gelernt, Akkordeon spielen. Und Schweizerörgel habe ich den ersten etwa mit 22. Es ist vielleicht schon auch ein bisschen geprägt gewesen, oder ja, beeinflusst von der Familienformation. Also der Bruder hat eben Klarinette gespielt, der Vater auch. Und ich habe eigentlich Lust gehabt, zum Schweizerörgel spielen. Und weil ich dort halt erst etwa in der zweiten, dritten Klasse gewesen bin, ja, hat es dann ein bisschen geheißen, ja, das ist jetzt noch ein bisschen kompliziert und schwierig, tut ihm zuerst mal Handorgel lernen. Und das hat mir natürlich auch sehr gut gefallen und so habe ich dann die Handorgel gelernt.
0: Sein musikalisches Rüstzeug hat sich der Markus Trueck beim Oswald Schaub am Akkordeon und später dann beim Reto Grab am Schweizerörgel geholt. Mit der Zeit ist sein Wunsch immer grösser geworden, sich ganz auf Volksmusik zu fokussieren.
1: Eigentlich ist das schon so ein Kinderwunsch und ein Kindertraum gewesen. Als Hochbauzeichner habe ich dort die Lehre gemacht, habe natürlich viel Musik gemacht und intensiv auch. Und ja, viel Schweizerörgel hat das ja in dem Sinn noch gar nicht gegeben, zumal, dass man das hätte können studieren oder an der Hochschule Kurs oder irgendwelche Module abschliessen. Ich bin dann zum Reto Grab auch in Schweizerörgel-Unterricht und habe immer mich eigentlich probiert, auch weiterzuentwickeln. Und irgendwann ist das halt mit der Hochschule Luzern gekommen, wo es auch die Möglichkeit gegeben hat, verschiedene CAS-Module zu besuchen. Und so bin ich dann erst bei Markus Flückiger gewesen. Und bei der Claudia Muff habe ich dann auch noch etwas gemacht. Ja, so bin ich da reingekommen.
0: Momentan unterrichtet der Markus Trueck Schweizerörgeli an verschiedenen Musikschulen im Kanton Schweiz. Gleichzeitig leitet er ein Volksmusikensemble an der Musikschule Küsnacht und ist aktiv in diversen Ländlermusikformationen. Stilistisch ist der Markus Trueck eher innerschweiz orientiert. Das sieht man auch bei der Titelauswahl von seiner neuen CD.
1: Mir gefällt halt einmal der Klang, irgendwo können nachlösen einen Klang. Und darum ist jetzt so eine Mosi-Musik oder Mosi-Buben, wie sie früher waren, ist für mich halt schon etwas vom Schönen.

0: Kilchbergsieger Eugen Hassler, ein Marsch von Paul Lüend, Mosi Pauli, haben wir hier gehört. Auch der Titel ab der neuen CD Sapperlot von Markus Trug und dem Philipp Mittler, der erst gar kürzlich rausgekommen ist. Für seine neue Produktion hat der Markus Trug ganz bewusst auf Eigenkompositionen verzichtet. Umgewesen wäre zwar schon das ein oder andere, hat er am Telefon gemeint. Schließlich seien dann aber andere Überlegungen für ihn ausschlaggebend gewesen.
1: Also ich habe auch schon komponiert. Ich habe, ja, ich weiß auch nicht, 5 Stücke vielleicht gemacht. Und ja, ich habe einfach da bewusst Sachen ausgewählt, wo ich das Gefühl habe, einerseits gefällt es mir einfach sehr gut und andererseits die Tendenz ist da, dass alle selber komponieren und es hat ganz viele wahnsinnig schöne Sachen rum und es geht dann wirklich in Vergessenheit. Und darum habe ich bewusst auch solche Stücke ausgewählt.
0: Zeitlich hat es ebenfalls gerade gut gepasst. Wenn die Rahmenbedingungen stimmen, gibt es die besten Aufnahmen.
1: Ich habe das Gefühl, ich bin jetzt im Moment noch gut im Schuss. Es läuft alles gut. Und schlussendlich, ja, man macht das sicher auch für sich selber als Erinnerung. Und darum habe ich den Zeitpunkt jetzt einfach gerade gut gefunden. Es hat gepasst. Und es ist auch jetzt gerade vom Schaffen und allem, es ist mir irgendwie gut reingelegen, dass ich mich auch ein bisschen vorbereiten konnte auf die Aufnahme und dass ich dann nicht im Kitzinnen irgendetwas haben müssen zusammenwursteln dann, ja.
0: Als weiteres Müsterli gibt es einen schönen Walzer von Adrian Gheri. Er heisst «Mit dem Velo durch Provence» und ist aus einem ganz bestimmten Grund auf dieser neuen CD.
1: Mir gefällt einfach Musik, die halt auf einem höheren Niveau ist und die gleich noch einfach tönt.

Ein Runde für Dedit ist das gsi, ein Schottisch vom Sebi Heinzer. Gespielt hat uns die rassig Nummer das Quartett Rampas, eine von diesen Formationen, wo einem Mörgler und Akkordeonist Markus Trug ganz besonders gefallen. Jetzt wollen wir ihn zum Schluss aber nochmal selber hören. Ab der neuen CD Sapperlot hören wir von ihm ein Ständli. Das ist ein alter Ländler vom Blöser Heiri Meier. Und mit diesen Klängen darf ich mich für heute von Ihnen verabschieden. Am Mikrofon hat sie der Ueli Stump begleitet. Danke Ihnen vielmals fürs Zuhören und ich würde mich freuen, wenn Sie morgen Abend wieder dabei sind. Auf Wiederhören miteinander!

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1: Radio SRF Echo der Zeit mit Ivan Lieberherr. Dienstag, der 30. Juni, unsere Themen. Die Zuwanderungspolitik der USA. Präsident Trump wollte das automatische Bürgerrecht bei Geburt im Land einschränken. Das oberste Gericht stoppt ihn aber. Die Hintergründe gleich zuerst. Dann, die EU schottet sich ab. Die Schweiz kann künftig weniger Stahl als bisher zollfrei in die Union liefern. Jean-Philippe Kohl vom Industrieverband Swissmem ist verärgert.
2: Es ist schon erstaunlich, wie weit weg Brüssel von wirtschaftlichen Realitäten ist.
1: Denn die Schweiz kaufe doppelt so viel Stahl in der EU wie umgekehrt. Damit entlaste die Schweiz den europäischen Markt. Lateinamerika tickt rechts. Konservative und rechtspopulistische Kräfte dominieren. Ein Grund, die grassierende Kriminalität.
3: Ein Diskurs der Mano Dura, der harten Hand gegen das Verbrechen, gegen die Kriminellen, ist in einer ganzen Reihe von Ländern im Moment sehr populär. Und das ist eine klassische Forderung der Rechten.
1: Sagt der Lateinamerika-Experte Jonas Wolf im Echo-Gespräch. Und die SBB, Vorreiterin der Kreislaufwirtschaft. Wird zum Beispiel ein Bahnwagen ausgemustert, fällt tonnenweise Material an, das wiederverwertet wird.
4: Praktisch alles aus Stahl bei diesen Wagen, das kann alles eingeschmolzen und recycelt werden.
1: Sagt Damian Baker von der SBB. Was mit Fenstern und alten Schienen geschieht, das zeigen wir am Schluss dieser Sendung. Sind Kinder, die in den USA zur Welt kommen, automatisch Bürger, Bürgerin der USA? Auch dann, wenn ihre Eltern nicht legal im Land sind oder nur vorübergehend, zum Beispiel um zu studieren. Präsident Donald Trump findet, nein, er wollte das Recht auf die US-Staatsbürgerschaft bei Geburt einschränken. Per Dekret wollte er den 14. Verfassungszusatz aushebeln, der das Geburtsrecht garantiert seit 1868. Für Kinder von Einwanderern ohne legalen Aufenthaltsstatus oder mit temporärem Visum sollte das nicht mehr gelten. Damit ist Trump aber nicht durchgekommen. Der oberste Gerichtshof hat soeben entschieden, das Geburtsrecht bleibt. Zugeschaltet ist jetzt unser USA-Korrespondent Andrea Christen. Wie begründet der Supreme Court seinen Entscheid?
5: Ja, wir müssen zurück zum 20. Januar 2025, zu Trumps erstem Tag im Amt. Damals hat er versucht, im Alleingang mit seiner Unterschrift das Geburtsrecht massiv einzuschränken. Dieses sei nach dem Bürgerkrieg eingeführt worden, um ehemaligen Sklaven und ihren Kindern das Bürgerrecht zu geben und eben nicht allen Kindern, die in den USA geboren würden, auch heiße es ja in der Verfassung, das Geburtsrecht gelte nur für Kinder, die der US-Gerichtsbarkeit unterstünden. Das gelte eben nicht für papierlose Einwanderer oder Menschen, die temporär mit einem Visum in den USA lebten. Es war immer absehbar, dass der oberste Gerichtshof hier das letzte Wort haben würde. Und dieser hat nun diese Interpretation von Trump zurückgewiesen. Die Verfasser des Verfassungszusatzes, der dieses Geburtsrecht regelt, hätten alle Menschen gemeint, die in Freiheit in den USA geboren würden, schreibt John Roberts, der oberste Richter des Gerichts. Damit bleibt die Art und Weise, wie dieses Geburtsrecht interpretiert wird, aufrechterhalten. So gut wie jedes Kind, das auf US-Boden geboren wird, hat das Bürgerrecht.
1: Dieses Gericht schreckt ja nicht zurück vor großen historischen Entscheiden zugunsten der Rechten, zum Beispiel in der Abtreibungsfrage. Weshalb jetzt nicht?
5: Ja, dieses Gericht wird dominiert von konservativen Richterinnen und Richtern. Drei sind Trump-Ernennungen. Diese Mehrheit hat tatsächlich eine klare Tendenz gezeigt, Präsidenten, speziell Trump, mehr und mehr Macht zuzusprechen. Aber das Geburtsrecht ist, im Gegensatz zum Recht auf Abtreibung, explizit in der Verfassung verankert. Dieser 14. Verfassungszusatz wurde 1868 eingeführt, um ehemalige Sklaven zu Bürgern zu machen. Aber das oberste Gericht hat 1898 schon entschieden, dass das Geburtsrecht auch für Kinder von ausländischen Eltern gilt. Eine Interpretation, die nun weiterhin gilt. Also Selbst dieses konservative Gericht von heute hat hier eine rote Linie gezogen. Man könnte sagen, angesichts der klaren Sprache in der Verfassung, vielleicht auch um die eigene angeschlagene Glaubwürdigkeit zu wahren, konnte das Gericht fast nicht anders urteilen.
1: Aber 6 Richter stimmten gegen Trumps Vorhaben und 3 dafür. Wie ist das zu interpretieren?
5: Dass es hier 3 konservative Richter gibt, die finden, Trump dürfe das Geburtsrecht einschränken. Darunter sind Samuel Alito und Clarence Thomas, 2 streitbare, sehr konservative Richter, die, soweit ich das überblicke, so gut wie immer im Sinn von Trump entscheiden. Ihre Positionen sind nun auch zu Papier gebracht. Sie liefern damit den Gegnern des Geburtsrechts wenigstens eine Art juristisches Argumentarium für die Zukunft.
1: Die Einschränkung des Geburtsrechts gehörte zu den Eckpunkten von Trumps verschärfter Migrationspolitik. Was bedeutet das Urteil für ihn?
5: Eine klare, wenn auch absehbare Niederlage. Trump versuchte, das Land grundlegend zu verändern, was es bedeutet, Amerikanerin und Amerikaner zu sein. Das passt zu diesem Präsidenten, der angestrengt versucht, dem Land noch seinen Stempel aufzudrücken. Er selbst als erster Präsident überhaupt war dabei, als der Fall verhandelt wurde. Das gibt uns einen Hinweis darauf, welche Bedeutung er dem zumisst. Das Geburtsrecht, eine Art Kernelement des Einwanderungslandes USA, bleibt nun aber bestehen. Trump hat feststellen müssen, dass selbst dieses ihm gewogene Gericht rote Linien zieht. Das ist eine Niederlage auch für die Rechte in den USA, die weiße Amerikaner unter Druck glaubt, die von Geburtentourismus in den USA spricht, die sich gegen eine USA stemmen, die zunehmend vielfältig und weniger weiß werden.
1: Das oberste Gericht hat nun verschiedene Urteile zur Zuwanderungspolitik gefällt. Welches Gesamtbild ergibt sich?
5: Das Urteil hält Trump nicht davon ab, seine bisherige Migrationspolitik durchzusetzen. Gerade letzte Woche hat das oberste Gericht zugelassen, dass zigtausenden Haitianern und Syrern ein temporärer Schutzstatus entzogen wird, dass sie also nun ausgeschafft werden könnten. Dieses Gericht ist Trump und seiner Einwanderungspolitik gewogen. Aber wir haben gestern und heute gesehen, wie das Gericht da und dort Trump doch zurückbindet, so wie mit dem heutigen wirklich sehr folgenreichen Urteil, das übrigens kurz vor dem Unabhängigkeitstag, dem 4. Juli, kommt, wenn die USA dann ihr 250-jähriges Bestehen feiern.
1: Erläuterungen direkt aus den USA von Andrea Christen. Vielen Dank. Weiter jetzt in die Nachrichtenredaktion zu Patrick Seiler. Sollen in der Schweiz wieder neue Atomkraftwerke möglich sein? Über diese Frage dürfte das Volk abstimmen.
6: Vor knapp 2 Wochen entschied das Parlament, dass der Neubau von AKW in der Schweiz wieder erlaubt sein soll. Gegen diesen Entscheid werden seit heute Unterschriften gesammelt für ein Referendum. Im Referendumskomitee sind die SP, die Grünen, die Grünliberalen, die Mittefrauen sowie diverse Umweltorganisationen. Ein anderes Referendumskomitee aus Gewerkschaftskreisen sammelt zudem Unterschriften für ein Referendum zu Mindestlöhnen, und zwar gegen den Parlamentsentscheid, wonach Gesamtarbeitsverträge Vorrang haben vor kantonalen oder städtischen Mindestlöhnen. Bei der allfälligen Abstimmung über das neue Vertragspaket mit der EU soll es neben dem Volksmeer auch ein Ständemeer brauchen. Das findet die Staatspolitische Kommission des Ständerates. Sie will dieses Ständemeer mit einer Änderung der Bundesverfassung erzwingen. Die Verfassung würde so geändert, dass die neuen Verträge nicht im Widerspruch stehen mit dem Zuwanderungsartikel, der nach dem Ja zur Masseneinwanderungsinitiative eingeführt wurde. Wenn die Verfassung geändert wird, braucht es in jedem Fall ein obligatorisches Referendum, bei dem das Ständemeer immer nötig ist. Der Stau auf Schweizer Autobahnen hat im letzten Jahr deutlich zugenommen. Der Bund registrierte auf den Nationalstraßen rund 68.000 Staustunden. Das ist ein Plus von rund 1/5 gegenüber dem Jahr zuvor, wie das Bundesamt für Straßen mitteilt. Besonders viel Stau gab es auf der A1, der A2 und der A3. Fast 90% der Staus waren auf eine gewöhnliche Verkehrsüberlastung zurückzuführen. Baustellen waren in weniger als 4% der Fälle Schuld am Stau.
1: Keir Starmer, der scheidende britische Premierminister, hat ein Rüstungsprogramm vorgestellt in der Höhe von mehreren Milliarden Pfund.
6: Das Militärbudget soll in den kommenden Jahren auf umgerechnet fast 350 Milliarden Franken steigen. Der Fokus liegt auf neuen Technologien. Unter anderem fließen Milliarden in die Entwicklung von Kampfdrohnen sowie in eine teilautomatisierte Marine mit künstlicher Intelligenz. Auch die nukleare Abschreckung wird gestärkt. Die Pläne hatten in London zuvor eine schwere Regierungskrise ausgelöst, weil sie dem Verteidigungsminister nicht weit genug gingen. Er trat daraufhin aus Protest zurück. Seit Wochen demonstrieren in mehreren Städten in Südafrika Menschen gegen Einwanderer aus benachbarten Staaten. Sie machen diese für ihre wirtschaftliche Not verantwortlich. Für heute erwarten die Sicherheitskräfte den Höhepunkt der Protestwelle. Anti-Einwanderungsgruppen hatten undokumentierten Einwanderern eine Frist bis heute gesetzt, um das Land zu verlassen. In den Städten Johannesburg und Durban ist die Polizei mit gepanzerten Fahrzeugen und Helikoptern in Bereitschaft. Laut dem Polizeiministerium blieben die Proteste bis auf einige Scharmützel bisher mehrheitlich friedlich. Gemäß offiziellen Angaben leben rund 3 Millionen Einwanderinnen und Einwanderer in Südafrika. Das entspricht rund 4% der Gesamtbevölkerung. Wegen der Ebola-Epidemie im Zentrum Afrikas droht im schlimmsten Fall ein wirtschaftlicher Schaden von 3,6 Milliarden US-Dollar. Das sagt das UNO-Entwicklungsprogramm. Fast 1 Million Menschen könnten zusätzlich in Armut landen. Zehntausende Jobs seien in Gefahr und der Unterricht in Schulen und Ausbildungszentren sei vielerorts unterbrochen. Handelsströme seien gestört, Grenzüberschritte erschwert, Transporte eingeschränkt. Bislang wurden in Kongo-Kinshasa rund 1300 Ansteckungen und 370 Ebola-Tote registriert. Auch Uganda hat schon Ebola-Fälle gemeldet. Die Börsendaten von 18.12 Uhr, geliefert von SIX, der Swiss Market Index, schließt bei 14.194 Punkten, minus 0,2%. Der Dow Jones Index in New York steigt um 0,2%, der Euro wird zu 92,29 gehandelt und der Dollar zu 80,85. Und die Wetterprognose. Über den Bergen gibt es weitere, teils kräftige Gewitter. Örtlich ziehen diese auch ins Flachland. Morgen gibt es dann einen Mix aus Sonne, Wolken, Platzregen und Gewittern und das bei 24 Grad.
1: Die Europäische Union will die eigene Stahlindustrie schützen, in erster Linie vor der chinesischen Konkurrenz. Die EU reduziert deshalb die Menge von zollfreien Importen um knapp die Hälfte. Darüber hinaus verdoppelt sie die Zölle aus Stahl. Das trifft auch die Schweiz hart. Die hiesige Industrie ist denn auch alles andere als erfreut. Die Reaktionen hören wir gleich. Zuerst unser EU-Korrespondent Charles Liebherr mit den Einzelheiten des neuen Stahlregimes, das bereits ab morgen gilt.
7: In wochenlangen Verhandlungen suchte die EU-Kommission mit Partnerländern, mit der die EU ein Freihandelsabkommen unterzeichnet hat, eine einvernehmliche Lösung zu finden. Einem Dutzend Staaten gelang dies, auch der Schweiz. Trotzdem ist niemand glücklich. Die EU halbiert die Größe des Kuchens an Zollfreikontingenten für Stahlimporte. Die Folge kann nichts anderes sein, als dass Drittstaaten, befreundet oder nicht, jeweils kleinere Stücke zugeteilt erhalten. Über alle Länder hinweg gesehen, reduziert die EU ihre frei verfügbaren Kontingente um einen Drittel. Je nach Land- und Stahlkategorie ergibt sich aber ein sehr unterschiedliches Bild. Tiefere Einfuhrquoten und höhere Zölle auf Stahl, diese Schutzmaßnahmen zugunsten der europäischen Industrie richten sich in erster Linie gegen China. Das Land wird in den neuen Einfuhrbestimmungen der EU trotzdem mit keinem Wort erwähnt. Die EU-Kommission ist bemüht, ihre Schutzmaßnahmen soweit als möglich im Rahmen der Welthandelsregeln zu halten. Das bedingt eine Gleichbehandlung aller Länder. Die EU musste also Wege finden, die Welthandelsregeln nicht auszuhebeln und trotzdem gezielt chinesische Importe zu verteuern. Seit rund 10 Jahren sucht die Europäische Union einen Weg, ihre Stahlindustrie vor einem ruinösen Preiskampf zu schützen. Derweilen subventioniert namentlich China seine Hochöfen ungehindert weiter und überschwemmt den globalen Stahlmarkt. Gemäß Berechnungen der Europäischen Kommission übersteigt die Produktion von Stahl die weltweite Nachfrage massiv um mehr als das Fünffache der jährlichen Nachfrage in Europa. Europäische Stahlfirmen kämpfen gleichzeitig mit hohen Energiepreisen. Deren Produkte sind nicht mehr konkurrenzfähig. Die Auslastung der Stahlwerke ist auf gut 65% gesunken. Es drohen Schließungen und Massenentlassungen. Das will und kann sich die EU nicht leisten. Stahl ist ein strategischer Rohstoff für Infrastrukturbauten und natürlich für die Rüstungsindustrie. Darum die Schutzmaßnahmen, die im Widerspruch zum Bekenntnis zu Freihandel und offenen Märkten stehen. Es ist aber nicht die Zeit für Lösungen, wie sie in Lehrbüchern der Ökonomie stehen. China und natürlich auch die USA verfolgen in Zollfragen und in der Industriepolitik primär Eigeninteressen. Die EU ist gerade daran, dies im Stahlsektor ebenfalls zu lernen. Für die Schweizer Exportindustrie sind das ungünstige Signale.
8: Entsprechend groß ist die Verärgerung in der Schweizer Wirtschaft. Dazu Wirtschaftsredaktorin Lucia Theiler.
9: Die Wut, die Empörung in der Industrie ist groß. Besonders betroffen sind zwei große Stahllieferanten, wobei vor allem die Luzerner Swiss Steel in die EU liefert. Das Solothurner Werk Gerlafingen dürfte etwas weniger stark betroffen sein. Das Unternehmen verweist auf den Tech-Verband Swissmem, der die Einschätzung für die Schweizer Industrie übernehme. Und dort findet Jean-Philippe Kohl, Vizedirektor und Leiter Wirtschaftspolitik, deutliche Worte. Der Entscheid sei enttäuschend und entspreche nicht den wirtschaftlichen Gegebenheiten.
2: Es ist schon erstaunlich, wie weit weg Brüssel von wirtschaftlichen Realitäten ist. Weil wir haben wirklich über verschiedenste Kanäle gesagt, die Schweiz ist nicht das Problem dieser weltweiten Überkapazitäten. Und das können wir schon daran messen, dass die Schweiz weniger Stahl in die EU exportiert. Also umgekehrt, wir importieren aus der EU doppelt so viel und damit entlasten wir ja den EU-Stahlmarkt. Und dieser Gegebenheit wurde offensichtlich nicht Rechnung getragen.
9: Zudem gingen die Lieferungen in die EU wertmäßig und mengenmäßig in den letzten Jahren zurück. Die Schweiz exportierte 2024 rund 540'000 Tonnen Stahlprodukte in die EU mit einem Wert von rund 800 Millionen Franken. Menge und Wert liegen damit um etwa ein Drittel tiefer als gut 10 Jahre zuvor. Von einer Überflutung mit Schweizer Stahl könne also nicht die Rede sein, zumal die Schweiz hochwertigen, sogenannten grünen, CO2-armen Stahl liefern könnte. Der Entscheid heute betreffe aber nicht nur die großen Stahlproduzenten direkt, sondern auch kleinere Firmen, die Stahl verarbeiten, etwa auf dem Bau. Sie bündeln ihre Interessen im Dachverband Metal Swiss. Geschäftsführer Andreas Steffes sagt, die ganzen Lieferketten und Abhängigkeiten würden durch den Entscheid gestört.
10: Was wir sehen werden, ist, dass die Geschichte, die in den letzten Wochen zunehmend Fahrt aufgenommen hat, die Gefährdung von den Arbeitsplätzen in den KMU, der Metallverarbeitung, der Zulieferung, den nachgelagerten Prozessen im Stahlbereich einfach in der Schweiz massiv gefährdet sein werden.
9: Welche Auswirkungen der Entscheid konkret hat, wird sich zeigen. Aber die Botschaft, die mit dem Entscheid einhergeht, sagt Jean-Philippe Kohl von Swissmem, sei längst angekommen.
2: Wir müssen uns darauf einstellen, dass unsere wichtigsten Wirtschaftsräume sich immer mehr abschotten.
9: Und das sei kein gutes Signal für den Wirtschaftsraum.

0: Bürger haben damit Zugang zu amtlichen Dokumenten erhalten. Heute nun hat der eidgenössische Datenschützer und Öffentlichkeitsbeauftragte Adrian Lopsiger Bilanz gezogen. Er sprach von einer Erfolgsgeschichte. Die Zukunft aber macht ihm Sorgen. Inlandredaktor Tobias Gasser berichtet.
1: Morgen darf gefeiert werden. Vor genau 20 Jahren trat das Öffentlichkeitsgesetz in Kraft. Ein Erfolg sei das Gesetz, sagt Adrian Lopsiger, Datenschutz- und Öffentlichkeitsbeauftragter der Eidgenossenschaft.
2: Das Öffentlichkeitsgesetz ist in dem Sinne erwachsen geworden, dass es eben jetzt die Bevölkerung auch kennt. Es ist nicht mehr irgendein Kind in einer Nische, sondern es wird wirklich benutzt. Es ist ein sehr beliebtes Gesetz, nicht nur bei den Journalistinnen und Journalisten, sondern auch bei den einzelnen Bürgerinnen und Bürgern.
1: So beliebt, dass über 2000 Gesuche im letzten Jahr bei den Bundesbehörden eingingen. Das Ziel des Bundesgesetzes über das Öffentlichkeitsprinzip der Verwaltung, kurz BGÖ, ist die informierte Öffentlichkeit. Das Gesetz soll bei den Bürgerinnen und Bürgern das Vertrauen in Staat und Behörden stärken. Vor 20 Jahren wurde es eingeführt, inspiriert durch den US-amerikanischen Freedom of Information Act und durch skandinavische Vorbilder. Heute gehört das Öffentlichkeitsprinzip zu einer modernen Demokratie. Die Bundesverwaltung habe sich inzwischen auch an das neue Prinzip gewöhnt, erklärt Adrian Lopsiger. Er ist gleichzeitig Teil der Verwaltung und ebenso Schützer und Hüter des Öffentlichkeitsprinzips.
2: Man kann sagen, das, was der Gesetzgeber vor 20 Jahren wollte, nämlich einen Paradigmenwechsel vom Geheimhaltungsprinzip zur Offenheit, das hat stattgefunden.
1: Und doch, das Geheimhaltungsprinzip geistert immer noch herum. Lopsiger warnt vor Rückschritten. Inzwischen sei die Anzahl Gesetze, wo das Öffentlichkeitsgesetz prinzipiell nicht gelte, auf 13 angestiegen. 11 weitere Ausnahmen seien geplant. Lopsiger sieht eine Systematik dahinter.
2: Ja, das sehen Sie auf einen Blick. Dort, wo es um viel Geld geht, dort wird eingeschränkt, oder? Subventionen, Pandemie, Bankenbereich, es wird eingeschränkt.
1: Ein Beispiel: Im neuen Epidemiengesetz sollen die Finanzhilfen an Firmen während einer Pandemie geheim bleiben. Der Bundesrat begründet dies in der Botschaft ans Parlament so.
3: Es ist nicht notwendig, dass insbesondere Informationen zu einzelnen Personen oder Unternehmen öffentlich zugänglich gemacht werden. Hier überwiegen das Geheimhaltungsinteresse sowie die Privatsphäre, das Informationsinteresse der allgemeinen Öffentlichkeit.
1: Ein weiteres Beispiel: Das Bundesamt für Zivilluftfahrt will zukünftig die Aufsicht über die Luftfahrt dem Öffentlichkeitsprinzip entziehen, auch aus der Botschaft.
3: Es geht darum, sicherzustellen, dass das Bundesamt für Zivilluftfahrt von den beaufsichtigten Unternehmen und Privatpersonen weiterhin die sicherheitsrelevanten Informationen erhält, die es benötigt, um die Sicherheit in der Luftfahrt aufrechtzuerhalten.
1: Alles valable Argumente, Schutz der Privatsphäre, Schutz von Geschäftsgeheimnissen und Piloten und Flugunternehmen sollen vertraulich Zwischenfälle und Beinaheunfälle der Aufsicht melden können, ohne Angst, dass Details öffentlich werden. Der Öffentlichkeitsbeauftragte Adrian Lopsiger widerspricht den Argumenten der Verwaltung. Das Öffentlichkeitsgesetz kenne Ausnahmen für sensible Informationen wie Personendaten und Geschäftsgeheimnisse. Der Zugang könne auf Basis des Öffentlichkeitsgesetzes eingeschränkt, verweigert oder aufgeschoben werden, sagt Lopsiger. Und beaufsichtigte Firmen wie zum Beispiel Fluggesellschaften hätten eine gesetzliche Meldepflicht.
2: Die politischen und finanziell großen Bereiche einfach wegzustreichen, das ist keine Lösung, weil sonst haben wir am Schluss nur noch die Wetterdaten im BGÖ und dann können wir es wirklich abschaffen.
1: Ein Aufruf des Datenschutz- und Öffentlichkeitsbeauftragten an die Bundesverwaltung, weniger Angst vor der Öffentlichkeit und vor den Bürgerinnen und Bürgern zu haben.
0: Tobias Gasser. Der eidgenössische Datenschützer und Öffentlichkeitsbeauftragte Adrian Lopsiger war heute auch Gast bei uns im Tagesgespräch. Dort äußerte er sich unter anderem zum Steuerstreit mit den USA, der zu Spannungen zwischen ihm und dem Staatssekretariat für Wirtschaft geführt hat. Die Sendung ist zu finden unter srf.ch. Die Brandkatastrophe von Cromontana hat die Beziehungen zwischen der Schweiz und Italien auf eine harte Probe gestellt. Ausgerechnet jetzt, wo sich die Wogen wieder geglättet haben, droht neues Ungemach.

0: Italien. Das Tessin provoziert einen neuen Grenzgängerstreit mit Italien. So hat der Kanton heute beschlossen, Steuerrückvergütungen für Italien in Millionenhöhe zu blockieren. Als Antwort auf eine neue italienische Gesundheitssteuer für Grenzgängerinnen und Grenzgänger. Mit der Blockade will das Tessin nun, dass Bern Druck macht auf Rom. Heute hat sich denn auch Finanzministerin Karin Keller-Sutter mit ihrem italienischen Amtskollegen getroffen. Tessin-Korrespondent Ivan Santoro berichtet.
1: Das Tessin erhebt auf den Löhnen der Grenzgängerinnen und Grenzgänger eine Quellensteuer. Ein Teil dieser Einnahmen, etwa 110 Millionen Franken pro Jahr, wird nach Italien überwiesen. Nun hält der Kanton knapp die Hälfte, nämlich 50 Millionen Franken, zurück. Das kommt in Bundesbern gar nicht gut an, so sagt Karin Keller-Sutter nach ihrem Treffen mit ihrem Amtskollegen Giancarlo Giorgetti in Rom.
2: Ja, der Bundesrat bedauert natürlich diesen Schritt, weil es im Interesse der Schweiz ist, dass dieses Grenzkämmerabkommen korrekt angewendet wird.
1: Auf diesen Standpunkt stellt sich auch die Tessiner Regierung. Die neue Steuer ist eine Abgabe, mit welcher die italienischen Grenzregionen die Löhne im Gesundheitswesen erhöhen. Damit soll verhindert werden, dass noch mehr Fachkräfte in die Schweiz abwandern. Die Tessiner Regierung sieht darin eine Doppelbesteuerung, was gegen das bilaterale Abkommen zwischen der Schweiz und Italien verstoße. Der Bund sieht hingegen keinen Rechtsverstoß. Das Tessin fühlt sich dadurch missverstanden und nicht ernst genommen. Regierungspräsident Claudio Zali sagt, man habe auf ein konkretes Angebot, ein Engagement gewartet.
3: Ci è stato chiesto di pazientare, di attendere compensazioni che sarebbero arrivate.
1: Man hat uns immer wieder gebeten, Geduld zu haben und auf Entschädigungen zu warten, die in verschiedener Form kommen sollten. Wir gelten in Bern als ein Kanton, der dauernd Forderungen stellt. Wir aber fühlen uns als ein Kanton, der vom Bund ein wenig vernachlässigt wird.
3: Un cantone che viene un tantino negletto dalla Konföderation.
1: Im Tessin fühlt man sich also missverstanden und in Bern sieht man das Problem nicht, wie auch die Antwort von Keller-Sutter zeigt.
2: Wir sind auch der Meinung, dass hier Lösungen gefunden werden können, weil diese Tassa Sanitaria, um die es geht, ja gar nicht angewendet wird und das ja ein Beitrag ist der italienischen Grenzgänger an das italienische Gesundheitssystem, also hat eigentlich keinen Zusammenhang mit dem Kanton Tessin.
1: Tatsächlich entstehen dem Kanton Tessin durch die neue Steuer weder Mehrkosten noch Steuerausfälle. Betroffen wären alleine die Grenzgänger. Die Tessiner Regierung argumentiert aber, die neue Abgabe schwäche den Wirtschaftsstandort. Sinken die Nettolöhne der Frontalieri, verliere der Arbeitsort Tessin an Attraktivität. Für Bern und Rom ist klar, die Lösung muss auf regionaler Ebene gefunden werden, also zwischen dem Tessin und der Lombardei. Darauf haben sich die beiden Finanzminister in Rom geeinigt.
2: Ja, es ist so, dass der Minister Giorgetti vorgeschlagen hat, dass man die Regionen Lombardei und Tessin zusammennimmt, dass man über diese Fragen spricht. Es ist ja so, dass dieser Gesundheitsbeitrag noch gar nicht angewendet wird.
1: Und wird es vielleicht auch nie. Denn inzwischen erhält das Tessin auch Unterstützung aus der italienischen Politik. So fordert ein Senator des sozialdemokratischen Partito Democratico, die Idee der Gesundheitsabgabe aufzugeben. Sie sei verfassungsrechtlich problematisch. Es scheint also, als habe die Tessiner Blockadepolitik bereits Wirkung gezeigt. Und es wäre nicht das erste Mal. Schon früher setzte das Tessin mit blockierten Zahlungen politische Zugeständnisse durch. So trug dieses Vorgehen unter anderem dazu bei, dass die Schweiz 2011 von der italienischen Liste der Steuerparadiese gestrichen wurde.
0: Kolumbiens neuer Präsident wird der Ultrarechte Abelardo de la Espriella. Er hat sich am vergangenen Wochenende knapp durchgesetzt gegen einen Konkurrenten von links. In Chile hat im März ebenfalls ein Ultrarechter das Präsidentenamt übernommen, José Antonio Kast. Er spricht positiv über das Erbe der Militärdiktatur unter General Pinochet. In Peru hat die rechtskonservative Keiko Fujimori die Präsidentschaftswahl gewonnen. Ganz knapp mit 50,1% der Stimmen, wie die Wahlbehörde heute bekannt gab, drei Wochen nach der Stichwahl. Auch in anderen Ländern Lateinamerikas dominieren konservative und rechtspopulistische Kräfte, von Argentinien über Bolivien und Ecuador bis El Salvador. Jonas Wolf ist Professor für Politikwissenschaft an der Goethe-Universität Frankfurt mit Spezialgebiet Lateinamerika. Er hat mir erörtert, wie es zu diesem Rechtsruck gekommen ist.
4: Nach einer Phase in der Region, in der das Gros der Länder links oder mittellinks regiert wurde, ist im Moment doch ziemlich klar, mit ein paar wichtigen Ausnahmen noch, dass die große Mehrheit der Länder rechte Regierung, teils sehr radikal rechte Regierung hat. Und insofern das Pendel, wenn wir dieses Bild mal nehmen wollen, im Moment sehr klar nach rechts ausschlägt.
0: Sie sehen also einen generellen Trend nach rechts und beurteilen nicht die Lage in den einzelnen Ländern für sich.
4: Also man muss jedes Land für sich anschauen. Die Dynamiken sind nicht einfach überall die gleichen. Aber es gibt aktuell so etwas wie eine regionale Bewegung, die ja durchaus auch in einen globalen Trend eingebettet ist. Ich würde aber vielleicht zwei Dinge nochmal unterscheiden und sagen, dass wir noch nicht genau wissen, was von beidem jetzt stärker Realität ist. Das eine ist die Logik eines Pendelns. Im Moment sind die Menschen ja nicht nur in Lateinamerika tendenziell unzufrieden. Die Lage ist nicht gut, wirtschaftlich, sozial, international. Und in einer solchen Lage werden Regierungen tendenziell abgewählt. Und dadurch, dass in einer ganzen Reihe von Ländern eben linke Regierungen, Mitte-Links-Regierungen an der Macht waren, und wenn jetzt die Opposition gewählt wird, ist die erstmal eine Rechte. Das ist erstmal nicht besonders bemerkenswert und signalisiert jetzt nicht einen generellen Rechtsruck, sondern ist erstmal, wie gesagt, so ein übliches politisches Hin und Her. Bisher sind auch noch nicht nennenswert Regierungen, rechte Regierungen im Amt bestätigt worden. Das heißt, die meisten Regierungen, mit denen wir es zu tun haben, wurden jetzt gewählt, nachdem zuvor eher linke Regierungen an der Macht waren. Die Frage, und das ist die zweite Lesart, ist, ob das mehr signalisiert, nämlich sowas wie einen grundlegenderen und vielleicht dauerhafter wirksamen Ruck nach rechts in der Region oder jedenfalls in der ganzen Reihe von Ländern.
0: Sehen Sie auch eine Verschiebung nach rechts in der Bevölkerung, ideologisch? Oder eben handelt es sich da mehr um Protestwähler, die mal die Seite wechseln?
4: In der Regel sehen wir nicht in Umfragen, dass jetzt die Menschen massenhaft rechter geworden sind. Das ist nicht der Fall. Aber was wir sehen, ist zum einen, dass politische Themen, die tendenziell eher von politisch rechten Kräften und Parteien besetzt werden, im Moment die Menschen umtreiben. Zum Beispiel das Thema der kriminellen Gewalt, der organisierten Kriminalität, der kriminellen Gruppen. Ja, das heißt, ein Diskurs der Mano Dura, der harten Hand gegen das Verbrechen, gegen die Kriminellen, ist in einer ganzen Reihe von Ländern im Moment sehr populär. Und das ist eine klassische Forderung der Rechten. Das heißt, wir sehen mit Blick auf bestimmte Themen, dass sie mobilisieren und diese Mobilisierung eben eher zugunsten eines rechten Diskurses und rechter Kräfte ist.
0: Kriminalität ein Thema, die Wirtschaft ein anderes. Werden rechte Parteien auch gewählt, weil man ihnen eher zutraut, die Wirtschaft zu beleben?
4: Ja, das ist, glaube ich, tatsächlich was, was von Land zu Land ziemlich unterschiedlich ist. Also wir haben zum einen ja die sehr prominente Figur eines Milei in Argentinien, der mit einem radikal-libertären Kurs mit der sprichwörtlichen Kettensäge den Staat zusammenstreichen will, um so wirtschaftliche Dynamik neu zu entfalten. Das ist ein Motiv, das durchaus auch ein Kandidat Abelardo de la Estrella in Kolumbien ebenfalls aufgenommen hat. Also in einer Reihe von Ländern funktioniert das, in anderen Ländern sehr viel weniger. Also etwa in Bolivien, wo wir im November letzten Jahres Wahlen hatten, auch eine linke Regierung abgewählt wurde, hat sich nicht der Kandidat durchgesetzt, der für einen sehr starken neoliberalen Kurs von Privatisierung, Liberalisierung und so weiter steht, sondern eher ein moderater Kandidat. Also ob ein solcher klassisch sozusagen rechter Wirtschaftskurs populär ist, hängt sehr von den jeweiligen Bedingungen in den Ländern ab.
0: Das Pendel schlägt derzeit nach rechts aus. Wenn wir mal von Brasilien oder Mexiko, zwei großen Ländern, absehen, wann kommt die Gegenreaktion?
4: Ja, das kann man so genau nicht sagen. Wenn man den Blick in die Geschichte wagt, würde man sagen, sie wird irgendwann kommen. Wir sehen über die letzten Jahrzehnte, ja nicht nur Lateinamerika, dass es tendenziell Pendelbewegungen gibt. Also dass wir nicht davon ausgehen können, dass wir jetzt eine dauerhafte sozusagen Reihe von rechten und radikal rechten Regierungen in der Region haben. Aber die Frage ist, glaube ich, schon, ob es aktuell den rechten Kräften gelingt, sich über jetzt einmalige Wahlsiege hinaus als hegemoniale Akteure zu etablieren, so wie es eben in einer bestimmten Phase vor rund 20 Jahren in einer Reihe von Ländern linken Regierungen gelungen ist. Und da kommt eben dazu, dass es ja eben auch sowas wie regionale Effekte, auch Unterstützung, auch sowas wie Diffusion von Erfolgsmodellen gibt, sodass im Moment ein Modell Bukele, El Salvadors Präsident, also das eines der harten Verbrechensbekämpfung, die auf Menschenrechte keine Rücksicht nimmt, ein Modell Milei, also die Kettensäge an den Staat anlegen, ein Modell Trump, das mit aggressivem, polarisierendem Diskurs alles Linke verdammt, dass diese Arten von Modellen im Moment sehr erfolgreich sind und sich auch wechselseitig eben unterstützen und tragen und ja nicht zuletzt an Präsident Trump sehr offen die ihm genehmen, auch ideologisch nahen Präsidenten unterstützt. Und die Frage ist, reicht das, um sozusagen eine Rechte in der Region auch dauerhafter an der Macht zu halten? Oder werden wir in 4 Jahren schon, wenn die nächsten Wahlzyklen sozusagen jeweils anstehen, vom Ende des Rechtsrucks sprechen? Das lässt sich so nicht vorhersagen.
0: Erläuterungen von Jonas Wolf, Professor für Politikwissenschaft an der Goethe-Universität Frankfurt mit Schwerpunkt Lateinamerika. Das ist das Echo der Zeit am Dienstagabend. In den nächsten Minuten berichten wir über den Kanton Zug, der nicht benötigte Steuereinnahmen zurückzahlen will, und die SBB, die nicht mehr benötigte Züge zerlegen und wiederverwerten will. Was, wenn ein Kanton so viel Steuern einnimmt, dass er nicht mehr weiß, wofür es noch ausgeben soll? Vor diesem Luxusproblem steht Zug. Der Steuersatz ist bereits tief. Zudem übernimmt der Kanton beispielsweise praktisch die gesamten Spitalkosten der Bevölkerung. Und trotzdem füllt sich die Staatskasse weiter. Deshalb sollen Zugerinnen und Zuger nun in finanziell guten Jahren Geld zurückbekommen. Das Kantonsparlament debattiert voraussichtlich morgen über die Idee eines Steuerrabatts. Auch in anderen Kantonen könnte das zum Thema werden. Zentralschweiz-Korrespondent Markus Föhn.
5: Ein Ertragsüberschuss von 429 Millionen Franken im vergangenen Jahr und 3 Milliarden Franken auf der hohen Kante. Der Kanton Zug schwimmt im Geld. Doch bei Michael Arnold, dem FDP-Fraktionschef im Zuger Kantonsparlament, ist die Freude darüber getrübt.
6: Wenn man die Eigenkapitalsituation berücksichtigt, dann ist es eindeutig, dass der Kanton den Leuten zu viel Geld wegnimmt.
5: In einem Vorstoß fordert er daher einen Steuerrabatt. Damit könnte das Parlament nach einem Jahr mit schwarzen Zahlen einen Teil des Ertragsüberschusses künftig dazu verwenden, um ihn an die Zugerinnen und Zuger zurückzuerstatten. So würden all jene etwas zurückbekommen, die die hohen Überschüsse erst ermöglichten und damit auch die großzügigen Ausgaben für die Allgemeinheit finanzierten, sagt Michael Arnold.
6: Ich erinnere an die Kinderbetreuung, wo der Kanton ab diesem Sommer ein Drittel übernimmt. Ich erinnere an die Übernahme von 99% der stationären Spitalkosten. Man hat x verschiedene Ausgabevehikel geschaffen, wo die ganze Bevölkerung profitieren kann.
5: Darum sei es nun Zeit, die Steuerzahler zu entlasten. Bei ihnen sei das Geld besser investiert als auf der hohen Kante des Kantons. Zug wäre der erste Kanton, der einen Steuerrabatt einführt. Doch auch in Basel-Stadt ist die Regierung dabei, eine Vorlage ans Parlament auszuarbeiten. In Zürich wurde Anfang Jahr eine Volksinitiative eingereicht. Im Kanton Aargau läuft dafür noch eine Unterschriftensammlung. Grund sind die guten Abschlüsse der Kantone. Für 2025 etwa hatten sie zusammengerechnet ein Defizit von 1,5 Milliarden Franken budgetiert. Tatsächlich machen sie ein Plus von fast 3 Milliarden Franken. Dennoch, es gibt auch Kritik an einem Steuerrabatt. Lucian Franzini etwa, Präsident der Zuger Grünen, wehrt sich gegen die Aussage, Zug nehme den Menschen zu viel Geld weg.
7: Niemand bezahlt im Kanton Zug zu viel Steuern im Moment. Wir haben die tiefsten Steuern in der Schweiz und sind extrem attraktiv für die reichsten Menschen dieser Welt.
5: Und ausgerechnet die Wohlhabenden wären es, die von einem Steuerrabatt am meisten profitieren würden, sagt er, weil der Rabatt abhängig davon wäre, wie viel jemand an Steuern bezahlt. Zug würde so noch attraktiver für Zuzügerinnen und Zuzüger zum Leidwesen der Einheimischen.
7: Wir haben in Zug das Problem der Wohnungsknappheit. Zugerinnen und Zuger werden aus dem Kanton verdrängt und dagegen müssen wir handeln. Aber nicht, indem wir die Steuern weiter senken, weil somit treiben wir diese Verdrängungsspirale weiter an.
5: Auch Roland Fischer, Dozent für Finanzpolitik an der Hochschule Luzern, ist skeptisch. Der frühere Nationalrat der Grünliberalen gilt als Mitarchitekt des nationalen Finanzausgleichs. Steuerrabatte seien zwar ein gutes Instrument, wenn ein einmaliges Ereignis viel Geld in die Kasse gespült habe, sagt er. Doch Zug verzeichne bereits seit Jahren hohe Überschüsse trotz tiefen Steuern.
8: Deswegen ist es natürlich fraglich, ob es in einer solchen Situation sinnvoll ist, die Steuerbelastung noch weiter zu senken und damit den Standortwettbewerb noch stärker anzuheizen.
5: Klüger wäre es da, das vorhandene Geld in Infrastruktur zu investieren, zum Beispiel in den Wohnungsbau. Denn
8: es braucht auch eine gewisse soziale Kohäsion in einer Gesellschaft. Und es ist sinnvoll, wenn die finanziellen Mittel des Kantons und auch hohe zusätzliche finanzielle Mittel natürlich der Bevölkerung gleichermaßen zur Verfügung stehen.
5: Roland Fischer bereitet es zudem Sorgen, dass das finanzielle Gefälle zwischen den Kantonen wächst. Zug oder Basel-Stadt zögen den meisten anderen davon, anders als es das Ziel des Finanzausgleichs sei.
8: Und da stellt sich natürlich die Frage, ob man Maßnahmen treffen müsste, ob die ressourcenstarken Kantone nicht stärker belastet werden sollten und die ressourcenschwachen Kantone stärker entlastet werden sollten, damit die Ungleichgewichte reduziert werden können.
5: Im Zuger Parlament dürfte der Steuerrabatt aufgrund der bürgerlichen Mehrheit durchkommen. Bereits hat die Linke jedoch ein Referendum angekündigt.
0: Die SBB hat sich Nachhaltigkeit auf die Fahne geschrieben und will bei der Kreislaufwirtschaft eine Vorreiterrolle einnehmen. Wird zum Beispiel ein Bahnwagen ausgemustert, fällt tonnenweise Material an und das soll nicht einfach zerstört werden, sondern möglichst wiederverwertet. Wie das geht, hat sich Alex Moser im SBB-Industriewerk Olten zeigen lassen.
9: Es sind die letzten Stunden für diesen EW4, der hier in einer riesigen Halle steht. Der Einheitswagen der vierten Generation ist ein Klassiker, der in den 80er Jahren erstmals über die Schweizer Schienen rollte. Heute meist weiß lackiert, auf Fensterhöhe grau und mit roten Türen hängen die EW4 an Intercity-Zügen. Er war der erste Wagen mit Klimaanlage, dessen Fenster man nicht mehr öffnen konnte, was manche störte. Nun sind wir dabei, wie der SBB-Angestellte Ali Ökmen diese Fenster wieder entfernt.
10: Als erstes wird hier die Zwischengummidichtung entfernt und dann gibt es noch eine größere Gummidichtung, die wird dann auch entfernt. Und dann kommt eigentlich schon die Scheibe dran.
9: An Saugnäpfen heben sie das Fenster aus der Verankerung und tragen es hinaus. Es wird wie so vieles im Bahnwagen wieder verwendet. Insgesamt sind es 93% des Gesamtgewichts des Zugs. Vom 45 Tonnen schweren Bahnwagen werden also 42 Tonnen wiederverwendet. Das sei nicht besonders schwierig, erklärte SBB-Projektleiter Damian Baker, denn es ist praktisch alles aus Stahl.
11: Das kann alles eingeschmolzen und recycelt werden. Fahrgestelle werden rekuperiert, soweit wir sie noch benötigen für die Fahrzeuge, die im Einsatz bleiben. Ansonsten ist das bester Stahl und kann gut recycelt werden, ganz normal im Materialkreislauf.
9: Doch es bleiben 7% übrig. Das klingt nach wenig, doch es handelt sich immerhin noch einmal um 3 Tonnen Material pro Bahnwaggon.
11: Da haben wir eine Studie durchgeführt und da haben wir jetzt versucht, möglichst viel von den Materialien wieder zu verwenden, einem neuen Zweck zuzuführen. Zum Beispiel werden die Lampenabdeckungen verwendet für Stehlampen. Da haben wir einen Prototypen jetzt schon gebaut und die restlichen werden nachher dann fertig gebaut und verkauft. Die Gläser werden ausgebaut, dann in einem Gebäude in Zürich wiederverwendet als Fassadenfenster.
9: Die Fenster, die jahrzehntelang in den Zügen durch die Schweiz rollten, werden künftig also an die Fassade eines SBB-Bürogebäudes montiert. Rund 1000 Stück braucht es dort, doch nicht alle sind wiederverwendbar.
11: Ja, die werden natürlich geprüft, ob sie Kratzer haben oder ob sie einwandfreie Durchsicht gewähren, also nicht einen Schimmer haben zwischen den Gläsern. Und dann messen wir auch den Gasgehalt, um festzustellen, ob der Isolationswert noch in Ordnung ist oder nicht.
9: Rund 800 Kilo Glas pro Wagen können Damian Baker und sein Team bei der SBB also wiederverwenden. Im genannten Gebäude in Zürich werden übrigens auch 12 Kilometer gebrauchte Schienen als Stützen und Deckenträger eingebaut. Aber zurück zum Einheitswagen 4. Hier hat die SBB noch weitere Wiederverwendungsideen entdeckt.
11: Die erste Klasse-Sitze sind sehr begehrt. Die gehen sogar teilweise in limitierter Auflage, sage ich jetzt mal, in Verkauf. Zweite Klasse-Sitze haben wir leider noch keine Lösung gefunden, wie wir die wirklich wiederverwenden können.
9: Wer weiß, vielleicht lassen sich unter den Bahnfans ja auch noch welche finden, die sich mit der zweiten Klasse zufrieden geben. So oder so bleibt von einem Bahnwagen neben den Zweitklasssitzen nicht mehr viel übrig, was nicht wiederverwendet werden kann.
0: Alex Moser war im SBB-Industriewerk Olten. Das war das Echo der Zeit vom Dienstag, dem 30. Juni, mit Redaktionsschluss um 18.44 Uhr. Verantwortlich für die Sendung heute Zita Affentranger, für die Nachrichten Marco Koller und am Mikrofon war Ivan Lieberherr.

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1: Die Nachrichten von SRF um 20 Uhr mit Patrick Seiler. Wer in den USA geboren wird, ist automatisch Bürger oder Bürgerin der USA. Das steht in der US-Verfassung und gilt deshalb mehr als ein Dekret des Präsidenten. Das hat das oberste Gericht der USA entschieden. Aus Washington Anne Schneider von der ARD.
2: Das Urteil ist eine schwere Niederlage für Donald Trump. Der US-Präsident hatte am ersten Tag seiner zweiten Amtszeit ein Dekret erlassen, wonach Kinder, die in den Vereinigten Staaten geboren werden, nicht mehr automatisch die Staatsbürgerschaft erhalten sollten, wenn ihre Eltern weder US-Bürger noch dauerhafte Einwohner der USA sind. Diesen Versuch, das Geburtsortsprinzip einzuschränken, haben die Richter nun in einer Entscheidung mit 6-3 Stimmen gestoppt. Sie bekräftigten, der 14. Verfassungszusatz gilt weiterhin. Er garantiert grundsätzlich allen in den USA geborenen Menschen die Staatsbürgerschaft, unabhängig vom Status der Eltern. Experten zufolge hätten von einem anderen Urteil jährlich bis zu 250.000 Neugeborene betroffen sein können. Die Entscheidung ist ein wichtiger Rückschlag für Trumps Einwanderung und fällt wenige Tage vor dem US-Unabhängigkeitstag, an dem das Land seine Gründungswerte feiert.
1: Zu zwei Kurzmeldungen aus der Schweiz. Ein 22-jähriger Mann, der vor 3 Jahren eine 17-jährige Velofahrerin ermordet hat, ist von einem Solothurner Gericht zu lebenslangem Freiheitsentzug verurteilt worden. Diese Strafe wird zugunsten einer stationären therapeutischen Maßnahme aufgeschoben, der sogenannten kleinen Verwahrung. Das Urteil kann noch weitergezogen werden. Und im Kanton St. Gallen sind mehrere 100 Liter Diesel in den Neckar gelangt. Die Behörden rufen dazu auf, zwischen St. Peterszell und der Mündung in die Thur bei Lütisburg nicht im Fluss zu baden. Die Feuerwehr hat mehrere Ölsperren errichtet. Der Schaden an der Umwelt kann noch nicht abgeschätzt werden. In Monaco und weiteren Ländern läuft eine Großfahndung nach einem Attentäter, der gestern Abend eine Bombe vor einem Wohnhaus in Monaco gezündet hat. Dabei wurden 3 Personen verletzt. Unter den Opfern befindet sich der im Exil lebende zypriotische Bauunternehmer Vadim Yarmolayev. Der gebürtige Ukrainer gehört zu den reichsten Männern seines Herkunftslandes, wurde dort aber 2023 wegen mutmaßlicher Verbindungen zu Russland sanktioniert. Laut den Behörden zeigt die Videoüberwachung, dass der mutmaßliche Täter der Familie vor dem Haus gezielt abgepasst hat. Nach der Detonation flüchtete der Verdächtige zu Fuß über die Grenze nach Frankreich. Die Staatsanwaltschaft geht von einem Mordversuch und nicht von einem Terroranschlag aus. Das Wetter morgen Mittwoch wird es wechselhaft. Stellenweise gibt es Schauer und Gewitter, die meisten am Alpennordhang. Die Temperatur im Norden um 24, im Süden 29 Grad. Das waren die Nachrichten von Radio SRF, verantwortlich Konrad Muschk.

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1: Die Nachrichten von SRF um 21 Uhr mit Patrick Seiler. In Venezuela haben die Behörden die Zahl der Toten nach den starken Erdbeben auf fast 1940 erhöht. Die Zahl der Verletzten hat sich auf 10.500 fast verdoppelt. Laut Satellitenbildern der NASA sind 58.800 Gebäude ganz oder teilweise zerstört. Den Überlebenden drohen nun neben Obdachlosigkeit auch Nahrungsmittelmangel, warnt die UNO. Auch könnten sich Krankheiten ausbreiten. Ein Sprecher der Weltgesundheitsorganisation warnte, das ohnehin marode Gesundheitssystem Venezuelas sei unter immensem Druck. Derweil zeigen sich viele Menschen wütend über die Untätigkeit der Regierung. Viele hätten zudem Angst vor Plünderungen ihrer beschädigten Wohnhäuser, berichtet die Zeitung El Nacional. Kritik wurde auch an der amtierenden Präsidentin Delcy Rodriguez geübt. Bei einem Rundgang in einer betroffenen Gegend der Hauptstadt Caracas wurde sie ausgebuht. Zwei weitere Meldungen des Abends in Kurzform. Wer in den USA geboren wird, ist auch weiterhin automatisch Bürger oder Bürgerin der USA. Das hat der oberste Gerichtshof entschieden. Der entsprechende Verfassungszusatz gilt seit 1868. US-Präsident Donald Trump wollte, dass das Recht für Kinder von Einwanderern ohne legalen Aufenthaltsstatus oder mit temporärem Visum nicht mehr gilt. Und in der pakistanischen Stadt Lahore ist das Dach eines privaten Nachhilfeinstituts eingestürzt. Dabei kamen laut den Behörden 14 Kinder im Alter von 4 bis 16 Jahren ums Leben. Mindestens 5 weitere wurden verletzt. Die Einsturzursache ist noch unklar. In Monaco und weiteren Ländern läuft eine Großfahndung nach einem Attentäter, der gestern Abend eine Bombe vor einem Wohnhaus in Monaco gezündet hat. Dabei wurden 3 Personen verletzt. Unter den Opfern befindet sich der im Exil lebende zypriotische Bauunternehmer Vadim Yarmolayev. Der gebürtige Ukrainer gehört zu den reichsten Männern seines Herkunftslandes, wurde dort aber 2023 wegen mutmaßlicher Verbindungen zu Russland sanktioniert. Laut den Behörden zeigt die Videoüberwachung, dass der Täter der Familie vor dem Haus gezielt abgepasst hat. Nach der Detonation flüchtete der Verdächtige zu Fuß über die Grenze nach Frankreich. Die Staatsanwaltschaft geht von einem Mordversuch und nicht von einem Terroranschlag aus. Und an der Fußball-WM der Männer hat Norwegen das Achtelfinale erreicht, dies nach einem 2:1-Sieg gegen die Elfenbeinküste. Das Wetter. Morgen Mittwoch wird es wechselhaft, stellenweise gibt es Schauer und Gewitter, die meisten am Alpennordhang. Die Temperatur im Norden um 24, im Süden 29 Grad. Das waren Nachrichten von Radio SRF, verantwortlich Konrad Muschk.

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1: Die Nachrichten von SRF um 22 Uhr mit Patrick Seiler. Um folgende Hauptthemen geht es in den nächsten Minuten. Venezuela meldet erneut höhere Opferzahlen nach dem Erdbeben von vor einer Woche. Über 1900 Menschen sind bisher bestätigt ums Leben gekommen. Dann, wer in den USA geboren ist, wird auch weiterhin US-Bürgerin oder US-Bürger bleiben. Das oberste Gericht erteilt Plänen des US-Präsidenten, die das ändern wollten, eine Abfuhr. Und mit einer internationalen Fahndung versuchen die Behörden, jenen Mann zu finden, der in Monaco mutmaßlich drei Menschen töten wollte. Das Wetter Mittwoch wechselhaft, stellenweise Schauer und Gewitter, die meisten am Alpen-Nordhang. Es wird kühler. In Venezuela haben die Behörden die Zahl der Toten nach den starken Erdbeben auf über 1900 erhöht. Die Zahl der Verletzten hat sich auf 10.500 fast verdoppelt. Konrad Muschk mit den Einzelheiten.
2: Es seien seit den Beben aber auch mehr als 6.400 Menschen gerettet worden, sagte der Präsident der Nationalversammlung Jorge Rodriguez. Auch am Dienstag sei noch ein zweijähriges Kind lebend aus den Trümmern geborgen worden. Laut Satellitenbildern der NASA sind 58.800 Gebäude ganz oder teilweise zerstört. Den Überlebenden drohe nun neben Obdachlosigkeit auch Nahrungsmittelmangel, warnt die UNO. Auch könnten sich Krankheiten ausbreiten. Ein Sprecher der Weltgesundheitsorganisation warnte, das ohnehin marode Gesundheitssystem Venezuelas sei unter immensem Druck. Derweil zeigen sich viele Menschen wütend über die Untätigkeit der Regierung. Viele hätten zudem Angst vor Plünderungen ihrer beschädigten Häuser, berichtet die Zeitung El Nacional. Kritik wurde auch an der amtierenden Präsidentin Delcy Rodriguez geübt. Bei einem Rundgang in einer betroffenen Gegend der Hauptstadt Caracas wurde sie ausgebuht.
1: Wer in den USA geboren wird, ist auch weiterhin automatisch Bürger oder Bürgerin der USA. Das hat der oberste Gerichtshof entschieden. Der entsprechende Verfassungszusatz gilt seit 1868. Präsident Donald Trump wollte, dass das Recht auf die US-Staatsbürgerschaft bei Geburt für Kinder von Einwanderern ohne legalen Aufenthaltsstatus oder mit temporärem Visum nicht mehr gilt. In einem anderen Punkt urteilte der oberste Gerichtshof im Sinne Trumps, so können US-Bundesstaaten es Transgender-Athletinnen verbieten, am Schul- oder Hochschulsport der Frauen teilzunehmen. Mehr als 2 Dutzend Bundesstaaten haben bereits entsprechende Verbote erlassen. In Monaco und weiteren Ländern läuft eine Großfahndung nach einem Attentäter, der gestern Abend eine Bombe vor einem Wohnhaus in Monaco gezündet hat. Dabei wurden 3 Personen verletzt. Unter den Opfern befindet sich der im Exil lebende zypriotische Bauunternehmer Vadim Yermolaev. Der gebürtige Ukrainer gehört zu den reichsten Männern seines Herkunftslandes, wurde dort aber 2023 wegen mutmaßlicher Verbindungen zu Russland sanktioniert. Laut den Behörden zeigt die Videoüberwachung, dass der Täter der Familie vor dem Haus gezielt abgepasst hat. Nach der Detonation flüchtete der Verdächtige zu Fuß über die Grenze nach Frankreich. Die Staatsanwaltschaft geht von einem Mordversuch und nicht von einem Terroranschlag aus. Und noch kurz zur Fußball-WM der Männer. Dort hat Norwegen den Achtelfinal erreicht, dies nach einem 2-1-Sieg gegen die Elfenbeinküste. Und zum Tennisturnier in Wimbledon. Dort hat die Bündnerin Simona Waltert ihr Erstrundenspiel gegen die Kolumbianerin Camila Osorio in 2 Sätzen verloren mit 2-6 und 1-6. Die 2. Runde erreicht hatte zuvor Viktoria Golubic. Sie gewann gegen die Qualifikantin Irina Szymanowicz aus Belarus in 3 Sätzen. Und jetzt zu weiteren Meldungen des Tages in der Übersicht. Nach den Zollverhandlungen mit den USA kann Bundespräsident Guy Parmelin keinen Durchbruch vermelden. Die Schweiz werde nun weitere Punkte der mit den USA getroffenen Absichtserklärung umsetzen und erwarte das Gleiche von den USA, so Parmelin. Ab morgen gelten in der EU neue Bestimmungen beim Import von Stahl. So wird die erlaubte Menge, die aus der Schweiz zollfrei in die EU verkauft werden darf, um 1/3 gesenkt. Über dieser zollfreien Menge gilt neu ein Zoll von 50 statt wie bisher 25%. Die Branchenverbände reagieren enttäuscht und befürchten Probleme für die beiden Schweizer Stahlwerke. Ob in der Schweiz neue Atomkraftwerke möglich sein sollen, könnte sich an der Urne entscheiden. Vor knapp 2 Wochen entschied das Parlament, dass der Neubau von AKW in der Schweiz wieder erlaubt sein soll. Gegen diesen Entscheid werden seit heute Unterschriften gesammelt. Im Referendumskomitee sind unter anderem die SP, die Grünen und diverse Umweltorganisationen. Die Börsendaten von 22.05 Uhr, geliefert von SIX, der Swiss Market Index, schließt bei 14.194 Punkten. Das ist ein Minus von 0,2%. Der Dow Jones Index in New York stand kurz vor Schluss bei plus 0,2%. Der Euro wird zu 92,32 Rappen gehandelt und der Dollar zu 80,80 Rappen. Und die Wetterprognose? Am Mittwoch wechseln sich sonnige Phasen mit Wolken ab, bei kühleren 24 Grad. Im Westen und Süden scheint länger die Sonne, bei bis zu 29 Grad. Stellenweise ziehen Schauer und teils kräftige Gewitter vorbei. In den Voralpen und am Alpen-Nordhang ist es meist bewölkt und es kommen größere Regenmengen zusammen. Das waren Nachrichten von Radio SRF. Verantwortlich ist heute Abend Konrad Muschk.

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1: Die Nachrichten von SRF um 23 Uhr mit Lara Kresten. In Venezuela haben die Behörden die Zahl der Toten nach den starken Erdbeben auf über 1940 erhöht. Die Zahl der Verletzten hat sich auf 10.500 fast verdoppelt. Laut Satellitenbildern der NASA sind 58.800 Gebäude ganz oder teilweise zerstört. Den Überlebenden drohe nun neben Obdachlosigkeit auch Nahrungsmittelmangel, warnt die UNO. Auch könnten sich Krankheiten ausbreiten. Ein Sprecher der Weltgesundheitsorganisation warnte, das ohnehin marode Gesundheitssystem Venezuelas sei unter immensem Druck. Derweil zeigen sich viele Menschen wütend über die Untätigkeit der Regierung. Viele hätten zudem Angst vor Plünderungen ihrer beschädigten Wohnhäuser, berichtet die Zeitung El Nacional. Kritik wurde aber auch an der amtierenden Präsidentin Delcy Rodriguez geübt. Bei einem Rundgang in einer betroffenen Gegend der Hauptstadt Caracas wurde sie ausgebuht. Die Schweizer Spitäler haben letztes Jahr wieder schwarze Zahlen geschrieben. Zu diesem Schluss kommt eine Studie des Beratungsunternehmens PwC. Gemäß dieser erwirtschafteten die Spitäler zwar wieder Geld, allerdings nicht genug, um die notwendigen Investitionen in die Zukunft zu sichern. Dazu gehören laut PwC etwa Infrastruktur, neue Versorgungsmodelle und die digitale Transformation. Zum finanziellen Erfolg beigetragen habe eher das ambulante als das stationäre Geschäft, so die Studie weiter. Und am profitabelsten sei der Reha-Bereich gewesen. Für die Studie untersuchte PwC die Jahresrechnungen von 42 Spitälern unterschiedlicher Größe aus fast allen Kantonen. In der pakistanischen Stadt Lahore ist das Dach eines privaten Nachhilfeinstituts eingestürzt. Dabei kamen laut den Behörden 14 Kinder im Alter von 4 bis 16 Jahren ums Leben. Mindestens 5 weitere wurden verletzt. Die Einsturzursache ist noch unklar. An dem Gebäude wurde jedoch während des Unglücks gebaut. Der Bauunternehmer wurde festgenommen. Zum Sport, zuerst kurz zur Fußball-WM der Männer. Dort hat Norwegen den Achtelfinal erreicht, dies nach einem 2:1-Sieg gegen die Elfenbeinküste. Und noch zum Tennisturnier in Wimbledon. Die Bündnerin Simona Waltert hat ihr Erstrundenspiel gegen die Kolumbianerin Camila Osorio in 2 Sätzen verloren, mit 2:6 und 1:6. Die zweite Runde erreicht hatte zuvor Viktoria Golubic. Sie gewann gegen die Qualifikantin Irina Szymanowicz aus Belarus in 3 Sätzen. Die Börsendaten von SIX, der Swiss Market Index, schließt bei 14.194 Punkten, minus 0,2%. Der Dow Jones Index in New York steigt um 0,3%. Der Euro wird zu 92,35 gehandelt, der Dollar zu 80,84. Und das Wetter? Morgen wird es wechselhaft, stellenweise gibt es Schauer und Gewitter, die meisten am Alpennordhang. Die Temperatur im Norden bei 24, im Süden bei 29 Grad. Das waren Nachrichten von Radio SRF. Verantwortlich Konrad Muschk.

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0: Die Nachrichten von SRF vom Mitternacht mit Lara Christen. Venezuela meldet erneut höhere Opferzahlen nach dem Erdbeben von vor einer Woche. Über 1900 Menschen sind bisher bestätigt ums Leben gekommen. Schweizer Spitäler schreiben wieder schwarze Zahlen. Das zeigt eine neue Studie. Und Unwetter in der Schweiz sorgen für Moorgänge und Straßensperrungen. Das Wetter, es wird wechselhaft, stellenweise gibt es Schauer und Gewitter. Im Norden gibt es 24, im Süden 29 Grad. In Venezuela haben die Behörden die Zahl der Toten nach den starken Erdbeben auf über 1900 erhöht. Die Zahl der Verletzten hat sich auf 10.500 fast verdoppelt. Konrad Muschk.
1: Es seien seit den Beben aber auch mehr als 6.400 Menschen gerettet worden, sagte der Präsident der Nationalversammlung Jorge Rodriguez. Auch am Dienstag sei noch ein zweijähriges Kind lebend aus den Trümmern geborgen worden. Laut Satellitenbildern der NASA sind 58.800 Gebäude ganz oder teilweise zerstört. Den Überlebenden drohe nun neben Obdachlosigkeit auch Nahrungsmittelmangel, warnt die UNO. Auch könnten sich Krankheiten ausbreiten. Ein Sprecher der Weltgesundheitsorganisation warnte, das ohnehin marode Gesundheitssystem Venezuelas sei unter immensem Druck. Derweil zeigen sich viele Menschen wütend über die Untätigkeit der Regierung. Viele hätten zudem Angst vor Plünderungen ihrer beschädigten Häuser, berichtet die Zeitung El Nacional. Kritik wurde auch an der amtierenden Präsidentin Delcy Rodriguez geübt. Bei einem Rundgang in einer betroffenen Gegend der Hauptstadt Caracas wurde sie ausgebuht.
0: Die Schweizer Spitäler haben letztes Jahr wieder schwarze Zahlen geschrieben. Zu diesem Schluss kommt eine Studie des Beratungsunternehmens PwC. Gemäß dieser erwirtschaften die Spitäler zwar wieder Geld, allerdings nicht genug, um die notwendigen Investitionen in die Zukunft zu sichern. Dazu gehören laut PwC etwa Infrastruktur, neue Versorgungsmodelle und die digitale Transformation. Zum finanziellen Erfolg beigetragen habe eher das ambulante als das stationäre Geschäft, so die Studie weiter. Und am profitabelsten sei der Reha-Bereich gewesen. Für die Studie untersuchte PwC die Jahresrechnungen von 42 Spitälern unterschiedlicher Größe aus fast allen Kantonen. Starke Regenfälle und Gewitter sind am Abend über die Schweiz gezogen. In der Innerschweiz kam es deswegen zu Verkehrseinschränkungen. So musste etwa die A2 zwischen Bolzbach und Seedorf wegen Überflutungen gesperrt werden, wie der TCS schreibt. Auf der Urner Seite des Sustenpasses kam es derweil zu einem Moorgang, wie die Kantonspolizei Uri gegenüber Kiesten-Estia sagte. Es habe keine Verletzten gegeben. Im Kanton Obwalden wurde die kleine Schliere in der Gemeinde Alpnach zu einem reißenden Fluss, wie Videoaufnahmen zeigen. Der Bahnverkehr zwischen Alpnach-Stadt und Almnach-Dorf musste laut SBB unterbrochen werden. Auch in Zürich hatten die Unwetter Auswirkungen. Beim Flughafen Zürich konnten während rund 2 Stunden keine Landungen und Starts durchgeführt werden. Und ein Konzert der Rockband Linkin Park im Letzigrundstadion musste zwischenzeitlich unterbrochen werden. In Monaco und weiteren Ländern läuft eine Großfahndung nach einem Attentäter, der gestern Abend eine Bombe vor einem Wohnhaus in Monaco gezündet hat. Dabei wurden 3 Personen verletzt. Unter den Opfern befindet sich der im Exil lebende zypriotische Bauunternehmer Vadim Yermolaev. Der gebürtige Ukrainer gehört zu den reichsten Männern seines Herkunftslandes, wurde dort aber 2023 wegen mutmaßlicher Verbindungen zu Russland sanktioniert. Laut den Behörden zeigt die Videoüberwachung, dass der Täter der Familie vor dem Haus gezielt abgepasst hat. Nach der Detonation flüchtete der Verdächtige zu Fuß über die Grenze nach Frankreich. Die Staatsanwaltschaft geht von einem Mordversuch und nicht von einem Terroranschlag aus. In der pakistanischen Stadt Lahore ist das Dach eines privaten Nachhilfeinstituts eingestürzt. Dabei kamen laut den Behörden 14 Kinder im Alter von 4 bis 16 Jahren ums Leben. Mindestens 5 weitere wurden verletzt. Die Einsturzursache ist noch unklar. An dem Gebäude wurde jedoch während des Unglücks gebaut. Der Bauunternehmer wurde festgenommen. Zum Sport, zuerst kurz zur Fußball-WM der Männer. Dort hat Norwegen den Achtelfinal erreicht, dies nach einem 2:1-Sieg gegen die Elfenbeinküste. Und noch zum Tennisturnier in Wimbledon. Stan Wawrinka ist ausgeschieden. Er verlor gegen den Italiener Matteo Berrettini in 4 Sätzen. Zuvor hatte die Bündnerin Simona Waltert ihr Erstrundenspiel gegen die Kolumbianerin Camila Osorio in 2 Sätzen verloren. Die 2. Runde erreicht hat Viktoria Golubic. Sie gewann gegen die Qualifikantin Irina Szymanowicz aus Belarus in 3 Sätzen. Das Wetter. Morgen wechseln sich sonnige Phasen mit Wolken ab, bei kühleren 24 Grad. Im Westen und Süden scheint länger die Sonne und es gibt bis zu 29 Grad. Stellenweise ziehen Schauer und teils kräftige Gewitter vorbei. In den Voralpen und am Alpennordhang ist es meist bewölkt und es kommen größere Regenmengen zusammen. Das waren Nachrichten von Radio SRF. Verantwortlich Lara Christen.

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1: Die Nachrichten von SRF um 1 Uhr mit Lara Christen. In Venezuela haben die Behörden die Zahl der Toten nach den starken Erdbeben auf über 1940 erhöht. Die Zahl der Verletzten hat sich auf 10.500 fast verdoppelt. Laut Satellitenbildern der NASA sind 58.800 Gebäude ganz oder teilweise zerstört. Den Überlebenden drohe nun neben Obdachlosigkeit auch Nahrungsmittelmangel, warnt die UNO. Auch könnten sich Krankheiten ausbreiten. Ein Sprecher der Weltgesundheitsorganisation warnte, das ohnehin marode Gesundheitssystem Venezuelas sei unter immensem Druck. Derweil zeigen sich viele Menschen wütend über die Untätigkeit der Regierung. Viele hätten zudem Angst vor Plünderungen ihrer beschädigten Wohnhäuser, berichtet die Zeitung El Nacional. Kritik wurde auch an der amtierenden Präsidentin Delcy Rodriguez geübt. Bei einem Rundgang in einer betroffenen Gegend wurde sie ausgebuht. Starke Regenfälle und Gewitter sind am Abend über die Schweiz gezogen. In der Innerschweiz kam es deswegen zu Verkehrseinschränkungen. So musste etwa die A2 zwischen Bolsbach und Seedorf wegen Überflutungen gesperrt werden, wie der TCS schreibt. Auf der Urner Seite des Sustenpasses kam es derweil zu einem Moorgang, wie die Kantonspolizei Uri gegenüber Kisten Estia sagte. Es habe keine Verletzten gegeben. Im Kanton Obwalden wurde die kleine Schliere in der Gemeinde Alpnach zu einem reißenden Fluss, wie Videoaufnahmen zeigen. Der Bahnverkehr zwischen Alpnach-Stadt und Alpnach-Dorf musste laut SBB unterbrochen werden. Auch in Zürich hatten die Unwetter Auswirkungen. Beim Flughafen konnten während rund 2 Stunden keine Landungen und Starts durchgeführt werden. Und ein Konzert der Rockband Linkin Park im Letzigrundstadion musste zwischenzeitlich unterbrochen werden. Zum Sport, zuerst zur Fußball-WM der Männer. Frankreich und Norwegen haben den Achtelfinal erreicht. Frankreich besiegte Schweden mit 3:0. Zuvor hatte Norwegen mit 2:1 gegen die Elfenbeinküste gewonnen. Und noch zum Tennisturnier in Wimbledon. Stan Wawrinka hat gegen den Italiener Matteo Berrettini in 4 Sätzen verloren. Zuvor hatte die Bündnerin Simona Waltert ihr Erstrundenspiel gegen die Kolumbianerin Camila Osorio in 2 Sätzen verloren. Die zweite Runde erreicht hat Viktoria Golubic. Sie gewann gegen die Qualifikantin Irina Szymanowicz aus Belarus in 3 Sätzen. Das Wetter, heute ist es wechselhaft, stellenweise gibt es Schauer und Gewitter, die meisten davon am Alpen-Nordhang. Die Temperatur liegt im Norden bei 24 und im Süden bei 29 Grad. Das waren Nachrichten von Radio SRF, verantwortlich Lara Christen.

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1: Die Nachrichten von SRF um 2 Uhr mit Lara Christen. Starke Regenfälle und Gewitter sind am Abend über die Schweiz gezogen. Im Kanton Zürich wurden deswegen über 700 Feuerwehreinsätze ausgelöst. Besonders betroffen waren die Stadt Zürich sowie die Gemeinden Wallisellen, Dübendorf und Rafts, wie Schutz und Rettung Zürich mitteilt. Es gab überflutete Straßen, Keller sowie Gewässer, die über die Ufer traten. Beim Flughafen Zürich konnten wegen der Unwetter während rund 2 Stunden keine Landungen und Starts durchgeführt werden. Und ein Konzert der Rockband Linkin Park im Letzigrundstadion musste zwischenzeitlich unterbrochen werden. Auch in der Innerschweiz kam es derweil zu Einschränkungen. So musste etwa die A2 zwischen Bolzbach und Seedorf wegen Überflutungen gesperrt werden. Und auf der Urnerseite des Sustenpasses kam es zu einem Moorgang. Ins Ausland. Bei einem Angriff auf einen Hilfskonvoi sind im Südsudan mehrere Menschen getötet worden. Laut der UNO hat eine bewaffnete Gruppe Männer mehrere Mitarbeitende von Hilfsorganisationen angegriffen. 5 Mitarbeitende seien getötet und 4 weitere verletzt worden. Die UNO verurteilt den Angriff. Der Konvoi sei eindeutig gekennzeichnet gewesen. Berichten zufolge seien auch mehrere Zivilisten getötet und verletzt worden, so die UNO weiter. Sie fordert eine rasche Untersuchung des Vorfalls. Angriffe auf humanitäre Helfer seien inakzeptabel und ein Verstoß gegen das humanitäre Völkerrecht. In den Nahen Osten. Israels Regierungschef Benjamin Netanyahu hat die Zerstörung von Hisbollah-Infrastruktur befohlen. Er bezog sich dabei auf alle ober- und unterirdischen Anlagen der Hisbollah-Miliz im Südlibanon und wies die israelische Armee an, nichts zurückzulassen. Weiter schloss Netanyahu einen Abzug der Armee aus dem Grenzgebiet aus. Dies so lange, bis die Hisbollah vollständig entwaffnet sei. Letzte Woche hatten Israel und der Libanon ein Abkommen geschlossen, mit dem der Konflikt beigelegt werden soll. Die Hisbollah-Miliz, welche nicht Teil der Vereinbarung ist, lehnt das Abkommen ab. Zum Sport, zur Fußball-WM der Männer. Frankreich und Norwegen haben den Achtelfinal erreicht. Frankreich besiegte Schweden mit 3:0. Zuvor hatte Norwegen mit 2:1 gegen die Elfenbeinküste gewonnen. Das Wetter, heute ist es wechselhaft, stellenweise gibt es Schauer und Gewitter, die meisten davon am Alpen-Nordhang. Die Temperatur liegt im Norden bei 24 und im Süden bei 29 Grad. Das waren Nachrichten von Radio SRF, verantwortlich Lara Christen.